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0: Na und Lieder im Studio, die die Sendung Monday Movie Talk machen.
1: Hallo. Hallo, Benny.
0: Die Schlagwörter zu eurer Sendung sind Aktuelles zum Film, Theater, Tanz und Literatur, grob zusammengefasst. 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
2: Absolut.
1: Ecke.
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0: Ich bin heute hier mit zwei Hosts von der ukrainischen Radiosendung Trambeats FM. Schön, dass ihr da seid.
1: Ja, danke. Danke für die Einladung.
2: Danke, thanks a lot.
0: Lass uns über den Namen sprechen. Trambeats FM. Was heißt es?
1: Es gibt ein traditionelles ukrainisches Instrument, Musikinstrument, in Gebirgen meistens. Es ist ein großes Rohr, das heißt Trambita.
2: Dieses Name Trambeats FM, das bedeutet Trambita wie Musikinstrument und auch Beat für Musik. Trambita mit Beat.
0: Was sind die Themen, mit denen ihr euch beschäftigt?
1: Alles, was für die Ukrainer in Deutschland interessant ist. Ja, es ist die soziale Fragen, die Nachrichten, die Fragen der Kommunikation, die Fragen, die helfen auch die Gemeinde zusammen sammeln. Alles, was wichtig in der Ukraine ist, auch teilen wir mit. Und was für die Ukrainer in Deutschland wichtig ist, auch.
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Jahre. 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
1: Herzlich willkommen zu einer weiteren On-Air-Story. Ich bin heute mit Rolf Gensrich im Studio, der die Sendung OK Beat macht.
2: Hallo, freue mich, dass ich hier sein darf.
1: Wie würdest du ansonsten deine Sendung generell beschreiben?
2: Die Sendung lässt sich eigentlich schlecht beschreiben. Also es gibt mehrere Varianten. Ich versuche, Gäste mir heranzuholen aus allen möglichen Gegenden, so Sachen, die mir über den Weg laufen. Das kann also der Würstchenverkäufer sein bis hin zu irgendwelchen kleinen Aktionen, Grundeinkommen zum Beispiel oder kleine Parteien oder aber Musiker, die mir auf der Straße auffallen, die nicht dann mal meine Visitenkarte geben und sagt, kommt doch mal vorbei, meldet euch doch mal.
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1: Heute geht es um das Campus Radio CouchFM. Das ist ein Projekt in Zusammenarbeit der drei Berliner Hochschulen, der Humboldt-Universität, der Freien Universität und der Technischen Universität Berlin. Und ich möchte euch nun das Campus Radio genauer vorstellen und habe hierzu Laura und Emily von CouchFM eingeladen. Herzlich willkommen.
2: Hi.
3: Hi.
1: Seit wann gibt es denn das Format Campus Radio CouchFM?
2: Also 2011 kam die Idee auf. Und 2012 lief dann die erste Sendung schon. Also es ist jetzt schon ganz schön lange her.
1: Und ihr sendet ja jeden Tag und habt verschiedene Formate. Wie ist die Sendung denn aufgebaut?
2: Genau, also wir haben

0: einfach eine Band vorstellen, ein Genre vorstellen, alles Mögliche. Genau, donnerstags läuft unser Gästezimmer. Das ist ein Interviewformat mit Personen zum Beispiel aus Politik oder der Kultur, Berliner Figuren, alles Mögliche. Ja, samstags ist bei uns Tanzstunde. Da können DJs aus Berlin ihre Sets spielen und sich so ein bisschen vorstellen. Und am Sonntag läuft unsere Wiedergabeliste mit den besten Songs aus der Woche.
1: Wie kommt ihr denn zu den Themen, die ihr in der Sendung besprecht?
2: Also ich finde, das ist auch mal ein sehr spannender Prozess, weil es einfach wirklich das ist, was die Couchies so im Alltag beschäftigt. Und das fand ich am Anfang auch so ganz ungewohnt, dass wirklich der Themenvorschlag einfach so reingeworfen werden kann. Und meistens wird er auch total cool aufgenommen und dann wird gebrainstormt, dann können andere relaten oder eben nicht. Und das ist immer ein total spannender Prozess. Also das meiste findet so in der Wortredaktion dann statt oder halt davor in den allgemeinen Sitzungen.
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1: Ich bin heute mit Bettina und Lida im Studio, die die Sendung Monday Movie Talk machen.
2: Hallo.
3: Hallo, Benni.
1: Die Schlagwörter zu eurer Sendung sind Aktuelles zum Film, Theater, Tanz und Literatur, grob zusammengefasst. Wie würdet ihr die Sendung in euren eigenen Worten beschreiben?
2: So ein anderes Schlagwort ist natürlich die Kritik zu Spielfilm und Dokumentation. Und wir bringen natürlich auch so ein paar O-Töne vom roten Teppich. Und wir haben ausgewählte Studiogäste. Wir besprechen eben aktuelle Theaterproduktionen und Tanzinszenierungen aus Berlin und Co. Das heißt, wir wandern auch mal in andere Städte und gucken, was in anderen Städten so los ist, dass man von Berlin aus dahin fahren kann. Aber primär sind wir queer-feministisch.
3: Absolut. In die linke Ecke. Immer klassenkritisch, nicht nur film- und theaterkritisch.
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1: Herzlich willkommen bei den On Air Stories. In dieser On Air Story möchte ich euch die Sendung Oldie Treff von Peter Ziermann vorstellen. Hallo Peter, schön, dass du da bist.
2: Ja, freut mich auch.
1: Was ist denn die Sendung Oldie Treff genau? Also worum geht es?
2: Ja, ein bisschen old-fashioned Radio. Zum einen wird für ich ja seit 100 Jahren gefühlt durch, dass wir hier noch Plattenspieler im Studio haben, weil ich tatsächlich immer noch eigentlich 100% Vinyl spiele. Und mein Musikgeschmack, der liegt ja eigentlich eher bei internationalen Titeln, bei Beat und ja, vernünftigen Nummern der 60er, 70er Jahre. Aber ich spiele auch sehr viel deutsche Musik, bin nach wie vor jedes Wochenende auf dem Flohmarkt, sammle da irgendwelche Schallplatten ein. Und es gibt so einen Spruch, den ich auch seit Jahren mache. Bei mir kann sich jeder jeden Titel wünschen. Wenn jemand von Heino die schwarze Barbara haben will, dann kriegt er die auch. Ja.

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1: 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Ich bin heute mit Rolf Gensrich im Studio, der die Sendung OK Beat macht.
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1: Wie würdest du ansonsten deine Sendung generell beschreiben?
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0: Ja, genau, so heißt die Sendung. 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
5: Liebe Hörerinnen und Hörer, auch Fair Travel macht eine jahreszeitlich bedingte Pause. Darum gibt es heute eine Sonderausgabe mit Reisemusik. Als erstes zieht sich der unvergessene Louis Satchmo Armstrong seine Wanderschuhe an. Traveling Shoes.
6: On!

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0: Philipp Brahn.
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1: Heute geht es um das Campusradio CouchFM. Das ist ein Projekt in Zusammenarbeit der drei Berliner Hochschulen, der Humboldt-Universität, der Freien Universität und der Technischen Universität Berlin. Und ich möchte euch nun das Campusradio genauer vorstellen und habe hierzu Laura und Emily von CouchFM eingeladen. Herzlich willkommen.
2: Hi.
3: Hi.
1: Seit wann gibt es denn das Format Campusradio CouchFM?
2: Also 2011 kam die Idee auf. Und 2012 lief dann die erste Sendung schon. Also es ist jetzt schon ganz schön lange her.
1: Und ihr sendet ja jeden Tag und habt verschiedene Formate. Wie ist die Sendung denn aufgebaut?
2: Genau, also wir haben jeden Tag in der Woche ein unterschiedliches Format. Zweimal die Woche läuft unser Live-Magazin. Das heißt, da stehen wir live im Studio und reden über alles Mögliche. Und dann läuft auch Musik zwischendurch, wie man es aus dem Radio halt so kennt. Und montags ist bei uns immer Platz für eine Gästesendung. Mhm. Also da können zum Beispiel andere Unis ihre Projekte vorstellen, wenn sie selbst einen Podcast produzieren und so weiter. Dann haben wir am Mittwoch unsere Musiksendung, das Klangkompott. Das wird von der Musikredaktion gemacht und es kann auch alles Mögliche sein. Interviews, einfach eine Band vorstellen, ein Genre vorstellen, alles Mögliche. Genau, donnerstags läuft unser Gästezimmer. Das ist ein Interviewformat mit Personen zum Beispiel aus Politik oder der Kultur, Berliner Figuren, alles Mögliche. Ja, samstags ist bei uns Tanzstunde. Da können DJs aus Berlin ihre Sets spielen und sich so ein bisschen vorstellen. Und am Sonntag läuft unsere Wiedergabeliste mit den besten Songs aus der Woche.
1: Wie kommt ihr denn zu den Themen, die ihr in der Sendung besprecht?
3: Also ich finde, das ist auch mal ein sehr spannender Prozess, weil es einfach wirklich das ist, was die Couchies so im Alltag beschäftigt. Und das fand ich am Anfang auch so ganz ungewohnt, dass wirklich der Themenvorschlag einfach so reingeworfen werden kann. Und meistens wird er auch total cool aufgenommen und dann wird gebrainstormt, dann können andere relaten oder eben nicht. Und das ist immer ein total spannender Prozess. Also das meiste findet so in der Wortredaktion dann statt oder halt davor in den allgemeinen Sitzungen.
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4: Was ist das denn für ein kleiner Gnome da drüben?
5: Na, den kenn ich.

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1: Hey Leute, habt ihr Bock?
2: Nein! Ich hab keinen Bock, ey. Ich komm nicht aus dem Arsch.

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2: Ich bin heute mit Bettina und Lida im Studio, die die Sendung Monday Movie Talk machen.
3: Hallo.
4: Hallo, Benni.
2: Die Schlagwörter zu eurer Sendung sind Aktuelles zum Film, Theater, Tanz und Literatur, grob zusammengefasst. Wie würdet ihr die Sendung in euren eigenen Worten beschreiben?
3: So ein anderes Schlagwort ist natürlich die Kritik zu Spielfilmen und Dokumentationen. Und wir bringen natürlich auch so ein paar O-Töne vom roten Teppich. Und wir haben ausgewählte Studiogäste. Wir besprechen eben aktuelle Theaterproduktionen und Tanzinszenierungen aus Berlin und Co. Das heißt, wir wandern auch mal in andere Städte und gucken, was in anderen Städten so los ist, dass man von Berlin aus dahin fahren kann. Aber primär sind wir queer-feministisch, eher
4: absolut.
3: In die linke Ecke.
4: Immer klassenkritisch, nicht nur film- und theaterkritisch.
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0: Ich bin heute hier mit zwei Hosts von der ukrainischen Radiosendung Trambeats FM. Schön, dass ihr da seid.
1: Ja, danke. Danke für die Einladung.
2: Danke, thanks a lot.
0: Lass uns über den Namen sprechen. Trambeats FM. Was heißt es?
1: Es gibt ein traditionelles ukrainisches Instrument, Musikinstrument, in Gebirgen meistens. Es ist ein großes Rohr, das heißt Trambita.
2: Dieses Name Trambeats FM, das bedeutet Trambita wie Musikinstrument und auch Beat für Musik. Trambita mit Beat.
0: Was sind die Themen, mit denen ihr euch beschäftigt?
1: Alles, was für die Ukrainer in Deutschland interessant ist. Ja, es ist die sozialen Fragen, die Nachrichten, die Fragen der Kommunikation, die Fragen, die helfen auch die Gemeinde zusammen sammeln. Alles, was wichtig in der Ukraine ist, auch teilen wir mit. Und was für die Ukrainer in Deutschland wichtig ist, auch.
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1: Herzlich willkommen bei den On Air Stories. In dieser On Air Story möchte ich euch die Sendung Oldie Treff von Peter Ziermann vorstellen. Hallo Peter, schön, dass du da bist.
2: Ja, freut mich auch.
1: Was ist denn die Sendung Oldie Treff genau? Also worum geht es?
2: Ja, ein bisschen old-fashioned Radio. Zum einen wird für ich ja seit 100 Jahren gefühlt durch, dass wir hier noch Plattenspieler im Studio haben, weil ich tatsächlich immer noch eigentlich 100% Vinyl spiele und mein Musikgeschmack, der liegt ja eigentlich eher bei internationalen Titeln, bei Beat und ja, vernünftigen Nummern der 60er, 70er Jahre. Aber ich spiele auch sehr viel deutsche Musik, bin nach wie vor jedes Wochenende auf dem Flohmarkt, sammle da irgendwelche Schallplatten ein. Und es gibt so einen Spruch, den ich auch seit Jahren mache. Bei mir kann sich jeder jeden Titel wünschen. Wenn jemand von Heino die schwarze Barbara haben will, dann kriegt er die auch. Ja.

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1: Herzlich willkommen zu einer weiteren On Air Story. Ich bin heute mit Rolf Gensrich im Studio, der die Sendung OK Beat macht.
2: Hallo, freue mich, dass ich hier sein darf.
1: Wie würdest du ansonsten deine Sendung generell beschreiben?
2: Die Sendung lässt sich eigentlich schlecht beschreiben. Also es gibt mehrere Varianten. Ich versuche, Gäste mir ranzuholen aus allen möglichen Gegenden, so Sachen, die mir über den Weg laufen. Das kann also der Würstchenverkäufer sein bis hin zu irgendwelchen kleinen Aktionen, Grundeinkommen zum Beispiel oder kleine Parteien oder aber Musiker, die mir auf der Straße auffallen, denen ich dann mal meine Visitenkarte gebe und sage, kommt doch mal vorbei, meldet euch doch mal.
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A Good Feeling von Flo Rida. Sein bürgerlicher Name lautet Trevor Dillard. Er ist ein US-amerikanischer Rapper. Seine Heimat ist Florida. Der Name ist ein Wortspiel mit dem Namen seiner Heimat Florida. Damit herzlich willkommen in eurer Holger Hartwig Radio Show, die Magazinsendung bei Alex Berlin auf DRB Plus und im Livestream. Wir widmen uns den Themen, die woanders unter den Tisch fallen, bei uns bleibt nichts an der Oberfläche. Eure Holger Hartwig Radio Show hört ihr im 14-Tage-Rhythmus am Sonntag um 14 Uhr auf den Frequenzen von Alex Berlin, im digitalen Kabel auf 108, aber auch auf DRB Plus. Im Internet könnt ihr uns auch hören unter alex-berlin.com. Dort gibt es einen wunderbaren Livestream. Einfach auf Play klicken und Informationen rund um das Programm von Alex Fernsehen sowie Radio sind dort abrufbar. Der Redakteur der heutigen Sendung ist Frank Ditsche. Im Anschluss hört ihr quer live das schwul-lesbische Magazin hier bei uns bei Alex Berlin. Zuvor in eurer Holger Hartwig Radio Show, die Magazinsendung bei Alex Berlin, geht es am Anfang kulinarisch zu. Sobald einige Sonnenstrahlen zu sehen sind oder auch die Temperatur

Und einigermaßen stimm drängt es die meisten von uns nach draußen an den Grill. Dazu bin ich mit Michael Hoffmann, deutscher Grill- und Barbecue-König, im Gespräch. Danach entführen wir euch in den Biergarten und wir erklären, wie viel nackte Haut in der Öffentlichkeit toleriert wird. Bevor es mit dem Grillgespräch weitergeht, aus Jena mit Endless Summer.

0: aus Jena mit Endless Summer. Sobald einige Sonnenstrahlen zu sehen sind und auch die Temperaturen einigermaßen stimmen, drängt es die meisten von uns nach draußen an den Grill. Was gibt es Schöneres, als in diesen Tagen mit Freunden oder der Familie den Grill anzuwerfen? Doch worauf sollte man dabei achten und was sind die Trends dieses Jahr? Das verrät uns der Grillexperte, der zweifache Barbecue Champion of the World und unter anderem mehrfacher deutscher Grill- und Barbecue-König Michael Hoffmann. Hallo, Eure Hoheit.
1: Ja, hallo, liebe Hörer.
0: Würstchen, Fisch, Gemüse, Steaks, was gehört deiner Meinung nach in dieser Saison auf dem Grill?
1: Der Klassiker sind natürlich immer noch Würstchen und Schweinesteak, aber auch Gemüse kommt immer mehr. Und da mein Tipp für diese Saison sind Spieße. Jeder steckt sich das auf den Grillspieß, was er gerne mag. Da kann man Gemüse drauf tun, Fleisch dazu, Würstchen für die Kinder. Und das wird dann gegrillt. Und jeder kriegt nur das auf den Teller, was er auch wirklich mag.
0: Was empfiehlst du als Nachtisch?
1: Überraschen Sie mal Ihre Familie, Ihre Freunde, Ihre Nachbarn mit einem Dessert vom Grill. Einfach eine Banane der Länge nach halbieren, in der Schale lassen, ein paar Schokostückchen draufgeben auf den Grill, bis die Schale braun ist. Wenn keine Kinder dabei sind, ein paar Tropfen Cointreau noch drauf und dann aus der Schale essen.
0: Die meisten grillen immer noch ganz klassisch mit Holzkohle. Worauf kommt es da an?
1: Mit dem Grillen erst anfangen, wenn die Kohle eine dünne weiße Ascheschicht hat und dann die Temperatur prüfen, die Hand in der Höhe vom Grillrost halten, 21, 22, 23 zählen, dann den Grillrost mit ein bisschen Speiseöl einpinseln. Das hat zwei Vorteile, das Grillfleisch pappt nicht an und unbeliebteste Aufgabe nach dem Grillen ist, den Grill sauber zu machen. Das geht viel besser, wenn ich den Grillrost vorher eingeölt habe. Und mein Profi-Tipp zum Anzünden der Holzkohle, einen Anzündkamin verwenden. Das geht sehr schnell und ich kann in 10 Minuten mit dem Grillen anfangen.
0: Immer mehr Leute grillen auch mit Gas, weil das Angebot an Geräten zugenommen hat. Was sagst du dazu?
1: Mit Gas zu grillen ist sehr bequem. Ich kann wirklich spontan entscheiden, dass ich grillen möchte. In 5 Minuten ist der Grill heiß. Wenn ich keinen Garten habe, keine Terrasse habe, kann ich da auf dem Balkon mit dem Gasgrill grillen und es entsteht kein Rauch, es stört nicht den Nachbarn.
0: Was machen die meisten beim Grillen deiner Meinung nach immer wieder falsch?
1: Ja, der größte Fehler ist, mit Bier abzulöschen. Sieht man immer wieder, der Mann kippt das Bier über das Fleisch, die Asche wirbelt auf und schlägt sich am Grill gut nieder und letztendlich esse ich die mit. Wenn ich einen schönen Biergeschmack haben will, sollte ich das Fleisch über Nacht in Bier marinieren und niemals mit einer Gabel in das Fleisch stechen, sondern nur mit einer Grillzange wenden, sonst wird das Fleisch trocken und zäh.
0: Du bist der Grillexperte, der zweifache Barbecue Champion of the World und unter anderem mehrfacher deutscher Grill- und Barbecue-König Michael Hoffmann. Vielen Dank für unser Gespräch.
1: Sehr gerne und stets gut Glut.
0: Graffitia mit Free.

0: Sonne, Meeresrauschen, ein milder Abendwind, ein Spaziergang am Strand und ein leckeres mediterranes Essen. Urlaubsstimmung pur, oder? Und wenn ihr im Moment nicht aufs Meer, sondern in den Garten oder dem Grün eurer Wohnanlage schaut, Urlaubsfeeling kann man sich auch nach Hause holen. Besonders wenn das Wetter mitspielt, steht dem Daheimgenießen nichts mehr im Wege. Getränke, Salate, leckere Zutaten für den Grill und schon startet der kleine Genussurlaub auf dem Balkon oder im Garten.
1: Bratwürste, Fleisch, Baguette, was gerade so passt.
2: Salat mit Schafskäse, so Paprika drin, Tomate drin, das zum Grillen dazu.
3: Ich mache viel mit Fisch und Salat gemixt.
4: Kartoffeln vom Grill finde ich super lecker. Maiskolben mit Kräuterbutter und ein bisschen Salz und Chivapchichis gehören für mich dazu.
0: Ein echter Insider-Tipp, um den Grill-Event eine mediterrane Urlaubsnote zu verpassen, cremiger Schafskäse. Der macht sich nicht nur klasse im Salat, sondern passt auch prima auf den Grill. Dazu die Ernährungsexpertin Heike Lemberger.
5: Schafskäse ist absolut vielseitig. Ich verwende ihn in meinen Kochkursen immer in Salaten, aber auch auf dem Grill. Zum Beispiel kann man den Schafskäse mit ein paar Kräutern, Cherrytomaten und Olivenöl in Alufolie einwickeln und ein paar Minuten auf den Grill legen. Schmeckt richtig lecker und geht super schnell.
0: Was viele allerdings nicht wissen, Schafskäse ist nicht gleich Schafskäse.
5: Das Besondere an echten Schafskäse ist, dass er eben aus Schafmilch hergestellt wird. Aber oft wird der Käse, den man allgemein als Schafskäse bezeichnet, gar nicht aus Schaf, sondern aus Kuhmilch hergestellt. Die ist günstiger.
0: Wer sich auskennt, kann den einen leicht vom anderen unterscheiden.
5: Den Unterschied schmeckt man deutlich. Echter Schafskäse ist in seiner Konsistenz natürlich und schmeckt frisch und aromatisch. Aromatisch heißt aber nicht unbedingt streng. Es gibt auch sehr milde Schafskäse.
0: Außer dem guten Geschmack hat echter Schafskäse noch einiges mehr zu bieten, weiß die Ernährungsexpertin Heike Lemberger.
5: Schafmilch ist eine Quelle von Protein und hat einen hohen Kalziumgehalt. Zudem enthält sie die wichtigen Vitamine D und B12.
0: Beim nächsten Grillabend einfach mal Schafskäse einplanen. Der ist lecker, vielseitig und dazu auch noch reich an Nährstoffen. Schafskäse habe ich für euch jetzt nicht, aber wenn ich an Schafskäse denke, denke ich an Griechenland und dazu fällt mir der Sänger Costa Cordalis ein. Mit Anita hatte er in den 1970er Jahren seinen bekanntesten Hit gelandet. Ich habe einen Mix für euch aus Ulalala und Oh Maria.

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1: Kommen wir mal aus dem Urlaub nach Hause zurück. Der eine oder andere hat oder wird noch in diesem Jahr einen Biergarten besuchen. Es ist einfach der gelungene Abschluss eines Frühlings- oder Sommertages, egal ob man ihn im Schwimmbad oder im Büro verbracht hat. Den Abend ausklingen lassen in einem Biergarten, ob mit gelockertem Krawattenknoten oder mit noch nassem Bikini unterm T-Shirt. Alle sitzen dann selig vereint auf Stühlen oder Bänken vor Radler, Bier oder Apfelschorle. Ich bin in einem Biergarten gegangen und habe erfahren, warum die Besucher dorthin gehen.
5: Ja, im Biergarten ist es viel schöner, weil man draußen sitzt. Ne?
6: Frische Luft, Geselligkeit, einfach das ganze Flair ist anders. Ne?
7: Draußen ist am schönsten. Irgendwie die Kinder spielen, können ringsrum toben, können laut sein, kein Menschen stört es.
8: Man trifft Leute, man unterhält sich, es schmeckt das Bier dort besser wie zu Hause.
1: Vor gut 200 Jahren haben clevere Bierbrauer den Biergarten erfunden und seinen Ursprung verdankt er dem Getränk, dessen Namen er trägt. Der Biergartenexperte Michael Kallinger verrät uns Näheres.
9: Man muss sich erstmal bewusst machen, dass es vor 100, 200 Jahren noch keine Kühlhäuser gab. Wenn man damals das beliebte untergärige Bier herstellte, ging man einfach unter die Erde und hat dort gebraut. Da war es kühler, aber immer noch nicht kühl genug, um das Bier dort auch länger zu lagern. Deshalb kamen die Braumeister irgendwann auf die Idee, eine dicke Schicht Kies über diesen Kellern auszubreiten. Da hat man dann noch Bäume drauf gepflanzt, meistens Kastanien, die richtig schön Schatten spendeten. Und die Temperatur in den Kellern, die sank dann damit und das Bier blieb länger haltbar.
1: Und weil so mancher, der in der Brauerei sein Bier kaufte, seinen Durst noch vor dem Heimweg stillte, wurden die schattigen Bäume bald ein beliebter Treffpunkt. In einem Biergarten gab es damals allerdings nur flüssige Nahrung, so der Biergartenexperte.
9: Die Wirte der traditionellen Gasthäuser waren zunächst mal wenig begeistert von dieser neuen Konkurrenz, die sie da durch die Biergärten erfahren haben. Da loderte ein richtig heftiger Streit auf und da musste jemand ein Machtwort sprechen. Und das war der bayerische König Maximilian I., der dann 1812 verfügte, gut, die Biergärten, die dürfen zwar ihr Bier ausschenken und man darf das auch direkt dort trinken, aber es ist ihnen ausdrücklich untersagt, Speisen anzubieten.
1: Dem ist natürlich heute nicht mehr so. Dafür hat sich zumindest in Bayern eine andere Tradition aus dieser Zeit erhalten, die Zugereiste oft zum Staunen bringt. Nämlich dann, wenn plötzlich ein großer Picknickkorb ausgebreitet wird mit Wurstsalat, Schweinsbraten und Co. Dass man seine Speisen selber mitbringen darf, war damals fest verankert in dem königlichen Erlass vor gut 200 Jahren. Hoch soll er leben, unser Biergarten. Prost!

0: Kajsa Gandela mit Von Allein. 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Habt ihr euch auch schon mal gefragt, wie viel nackte Haut kann im Frühling oder Sommer gezeigt werden? Klar, das hat was mit Schamgefühl, mit Moral oder der Kultur zu tun. Die individuelle Freiheit sollte jedenfalls dort enden, wo die Gefühle anderer verletzt werden. Doch wo liegen die Grenzen? Wann stört nackte Haut? Von zu viel Blöße im Büro sind laut einer Umfrage mehr als 50% der Deutschen berührt.
1: Nee, also finde ich absolut furchtbar, wenn die Leute sich da halb entblößen, und ich finde, man sollte doch möglichst angezogen bleiben.
2: Am besten noch, wenn die Männer alle noch so behaart sind und die ganzen Haare aus dem Hemd herausquillen, wenn die den ersten Knopf aufmachen.
3: Oder auch Frauen, irgendwie ganz kurze Hotpants und einen Top, dann finde ich das unpassend im Büro.
0: Zu viel nackte Haut im Restaurant? Ebenfalls jeder zweite Deutsche sagt eindeutig ja.
4: Mich nervt es einfach, wenn Leute leicht bekleidet ins Restaurant kommen. Da vergeht mir einfach ehrlich gesagt der Appetit.
5: Das ist für mich einfach stillos. Ich würde einfach sagen, auch im Restaurant, ich finde das total störend. Eigentlich eine ziemliche Unverschämtheit, wenn ich da mit nacktem Oberkörper als Mann sitze oder als Frau mit Bikini.
0: Ultra kurze Hosen, Spaghetti-Träger, Muskelshirts. Wer im Frühling und Sommer zu viel nackte Haut zeigt, läuft Gefahr, unangenehm aufzufallen.
6: Es stört mich, wenn ich in der U-Bahn neben Leuten oder zwischen Leuten stehe, an deren Haut ich nicht vorbeikomme. Also wenn die dann so klebrig sind und nass und eklig, das finde ich genauso abstoßend wie zu private Telefongespräche direkt neben mir.
0: Allerdings gibt es da je nach Geschlecht große Unterschiede in der Bemessungsgrenze der Freizügigkeiten, so die Umfrageverantwortliche Doris Koschanek.
7: Frauen fühlen sich ganz grundsätzlich viel stärker gestört vom Anblick nackter Haut. Wenn es um die Situation im Büro zum Beispiel geht, bei der Arbeit, da lag das Verhältnis bei rund 60-40. Aber auch im Nahverkehr fanden Frauen den Anblick nackter Tatsachen deutlich unangenehmer als Männer.
0: Nackte Tatsachen sind eben nicht nur eine Geschmacksfrage. Der Song Sommer.

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0: Wenn die Temperaturen immer höher klettern und die Sonne vom Himmel knallt, heißt das für viele ab ins Schwimmbad. Aber in welches? Die Auswahl ist riesig. Tausend Hallen und Freibäder gibt es in Deutschland. Dazu Baggerseen und Naturstrände. Gar nicht so einfach, das Richtige zu finden. In der Sonne braun werden, Sport treiben oder einen schönen Tag mit der Familie oder Freunden verbringen. Es gibt viele gute Gründe, ins Schwimmbad zu gehen.
2: Also wenn es richtig heiß ist, gehe ich gerne ins Freibad, weil man sich da richtig gut abkühlen kann.
3: Weil man da gut in den Planschbecken planschen kann.
4: Nach einem heißen Arbeitstag kann ich mich dann abends richtig schön entspannen.
5: Die Sonne genießen, sich erfrischen, abkühlen.
6: Dass man halt die Freunde trifft.
7: Freibad gehört einfach zum Sommer dazu, finde ich.
0: Kostenlose Apps für Smartphones und Tablet-PCs wollen bei der Suche zum Beispiel nach einem Freibad oder Badesee in der Nähe helfen. Die Strandbad-Guides bieten für mehr als 2800 Bäder neben einer Beschreibung auch Infos zu Öffnungszeiten und Eintrittspreisen. Außerdem kann jeder selbst Bäder ergänzen, eine Bewertung abgeben und Fotos online stellen. Egal ob Hain oder Freibad, eine Bar am Strand oder eine Anlage für Wassersport. Eine Suchfunktion mit speziellen Kategorien hilft für jeden Geschmack, das Richtige zu finden.
8: Ich fände es cool, wenn so ein Freibad eine Strandbar hätte.
9: Ein 3-Meter-Brett.
10: So ein Sandstrand oder so, dass man sich so richtig vorkommt, als wenn man im Urlaub wäre.
11: Große Liegewiesen, es muss generell groß sein.
12: Eine Rutsche.
0: Alle Infos und die kostenlose App Strandbad Guide für Smartphone und Co. gibt es im Internet. Einfach die Suchmaschine mit dem Wort Strandbad Guide füttern. Vielleicht gibt es im Strandbad auch eine Hängematte? Wir haben für euch von der Sonderschule die musikalische

0: Lolita Jolie mit No No No. Wenn ihr mit einem Strandbadguide euer Strandbad gefunden habt, geht es bestimmt ab in die Sonne. Die Sonne strahlt dann, Freibäder, Seen können sich vor dem Ansturm kaum retten. Endlich ist es soweit und damit das Sonnenbad nicht mit einem Sonnenbrand endet, ist es wichtig, sich richtig zu schützen, vor allem mit einer Sonnencreme. Da gibt es aber viele Irrtümer. Wir sind der Frage nachgegangen, was es zum Beispiel mit dem rätselhaften Lichtschutzfaktor auf sich hat.
1: Der Lichtschutzfaktor gibt an, dass man eine gewisse Zeit damit in der Sonne verweilen kann.
2: Wenn er niedriger ist, dass man dann noch schneller braucht.
3: Lichtschutzfaktor braucht man eben, um keinen Sonnenbrand zu bekommen, beziehungsweise halt die Haut vor den UV-Strahlen zu schützen.
0: Im Grunde kommt es auf die eigene Haut an, genauer den Hauttyp. Das entscheidende Zauberwort ist Melanin, sozusagen unser natürlicher Sonnenschutz. Dazu der Hautarzt Dr. Hans-Peter Schoppelei.
4: Ja, Melanin ist ein körpereigenes Pigment, das von den Hautzellen gebildet wird. Und dieses Pigment schützt uns vor den Sonnenstrahlen. Bei hellhäutigen Menschen ist weniger Melanin in der Haut vorhanden, sodass diese weniger geschützt sind als dunkelhäutige Menschen.
0: Jeder Mensch hat also eine Eigenschutzzeit. Diese Zeit kann er ohne Sonnencreme in der Sonne verbringen. Bei Rothaarigen hält der Eigenschutz etwa 10 Minuten an, bei Blonden etwa 20 und Dunkelhaarige können bis zu 30 Minuten ungeschützt in der Sonne bleiben, weiß Hautarzt Dr. Hans-Peter Schoppelei.
4: Diese Eigenschutzzeit kann verlängert werden durch Sonnenschutzcremes. Wenn Sie zum Beispiel einen Sonnenschutzfaktor von 20 haben, können Sie theoretisch 20 Mal länger in der Sonne bleiben als ohne Sonnencreme.
0: Heißt im Klartext, Eigenschutzzeit, der Haut mal Lichtschutzfaktor, der auf der Sonnencreme angegeben ist, ergibt die Zeit, die man in der Sonne verbringen darf. Nach einmal Eincremen besteht der Sonnenschutz erst zu 60%. Mindestens zweimal Eincremen sind notwendig, um den gewünschten Schutzfaktor zu bekommen. Nach dem ersten Mal Eincremen 20 Minuten warten und dann das zweite Mal Eincremen. Bevor es im Wasser geht, ebenfalls 20 Minuten warten. Am besten erstmal ab ins Wasser und dann Eincremen.

0: UKW und ihre Sommersprossen. 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Es gab heute für euch Wissenswertes rund ums Grillen. Dazu war ich anfangs mit dem Grillexperten, dem zweifachen Barbecue Champions of the World und unter anderem mehrfachen deutschen Grill- und Barbecue-König Michael Hoffmann im Gespräch. Danach gab es Wissenswertes über Schafskäse von der Ernährungsexpertin Heike Lemberger. Wir waren zusammen im Biergarten und haben auch erfahren, wie viel nackte Haut in unserer Gesellschaft akzeptiert wird. Wer seine nackte Haut im Strandbad zeigen möchte, hat erfahren, dass es einen Strandbad-Guide im Internet gibt, aber auch wie er seine Haut in der Sonne schützen kann. Wenn ihr mehr zu den Themen der heutigen Sendung erfahren möchtet, kein Problem, einfach in den Internetsuchmaschinen die entsprechenden Wörter eingeben.
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0: Eure Holger Hartwig Radio Show, die Magazinsendung bei Alex Berlin, wird dir im 14-Tage-Rhythmus am Sonntag um 14 Uhr auf den Frequenzen von Alex Berlin, im digitalen Kabel auf 108, aber auch auf DRB Plus. 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
0: Der Redakteur der heutigen Sendung war Frank Ditsche. Im Anschluss hört ihr quer live das schwul-lesbische Magazin bei Alex Berlin. Ich bedanke mich bei euch fürs Zuhören und wünsche euch noch einen tollen Tag.
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3: Heute geht es um das Campus Radio CouchFM. Das ist ein Projekt in Zusammenarbeit der drei Berliner Hochschulen, der Humboldt-Universität, der Freien Universität und der Technischen Universität Berlin. Und ich möchte euch nun das Campus Radio genauer vorstellen und habe hierzu Laura und Emily von CouchFM eingeladen. Herzlich willkommen.
4: Hi.
5: Hi.
3: Seit wann gibt es denn das Format Campus Radio CouchFM?
4: Also 2011 kam die Idee auf und 2012 lief dann die erste Sendung schon. Also es ist jetzt schon ganz schön lange her.
3: Und ihr sendet ja jeden Tag und habt verschiedene Formate. Wie ist die Sendung denn aufgebaut?
4: Genau, also wir haben jeden Tag in der Woche ein unterschiedliches Format. Zweimal die Woche läuft unser Live-Magazin. Das heißt, da stehen wir live im Studio und reden über alles Mögliche. Und dann läuft auch Musik zwischendurch, wie man es aus dem Radio halt so kennt. Und montags ist bei uns immer Platz für eine Gästesendung. Mhm. Also da können zum Beispiel andere Unis ihre Projekte vorstellen, wenn sie selbst einen Podcast produzieren und so weiter. Dann haben wir am Mittwoch unsere Musiksendung, das Klangkompott. Das wird von der Musikredaktion gemacht und es kann auch alles Mögliche sein. Interviews, einfach eine Band vorstellen, ein Genre vorstellen, alles Mögliche. Genau, donnerstags läuft unser Gästezimmer. Das ist ein Interviewformat mit Personen zum Beispiel aus Politik oder der Kultur, Berliner Figuren, alles Mögliche. Ja, samstags ist bei uns Tanzstunde. Da können DJs aus Berlin ihre Sets spielen und sich so ein bisschen vorstellen. Und am Sonntag läuft unsere Wiedergabeliste mit den besten Songs aus der Woche.
3: Wie kommt ihr denn zu den Themen, die ihr in der Sendung besprecht?
5: Also ich finde, das ist auch mal ein sehr spannender Prozess, weil es einfach wirklich das ist, was die Couchies so im Alltag beschäftigt. Und das fand ich am Anfang auch so ganz ungewohnt, dass wirklich der Themenvorschlag einfach so reingeworfen werden kann. Und meistens wird er auch total cool aufgenommen und dann wird gebrainstormt, dann können andere relaten oder eben nicht. Und das ist immer ein total spannender Prozess. Also das meiste findet so in der Wortredaktion dann statt oder halt davor in den allgemeinen Sitzungen.
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0: Ja, hallo, hier ist Andreas von Radio Queer Life. Ich grüße euch bei bestem Sonnenschein, zumindest hier über unserem Studio in Berlin. Ja, ich sag hallo allen, die jetzt erst eingeschaltet haben oder vielleicht auch jetzt gerade erst wach wurden. Es gibt ja doch einige Leute, die gestern auf diversen CSDs waren, zum Beispiel in Bonn oder in Hamburg und die vielleicht jetzt erst gerade wach wären, weil es vielleicht danach noch eine lange Party gab und sie vielleicht jetzt erst in Berlin ankamen. Ja, denen sage ich guten Morgen. Ja, und wir verraten euch auch gleich, um was es heute geht. Stellt euch vor, ihr seid ein Shoppingcenter, habt mehrere 10.000 Menschen vor euren Toren, alle mit Regenbogenfarben. Da könnte man ja jetzt offen sein und sich was Schönes einfallen lassen. Etwas ganz Besonderes, in Anführungsstrichen, hat sich ein Shoppingcenter in Hamburg. Das ist heute ein Thema hier bei uns. Aber auch eine Transfrau, die von einem AfD-Politiker, ja, ich sag mal, wirklich bedroht wurde. Das ging jetzt auch rum und wir haben also ganz neue Erkenntnisse darüber, wie man transsexuell wird. Ja, das ist jetzt vielleicht jetzt nicht wissenschaftlich, weil es kommt so aus den Räumen der Kirche und da muss man das halt eher glauben. Ne? Aber wir reden auch darüber heute und wir freuen uns schon auf unser Telefonat nachher mit Olaf Wunderbar, unserem rasenden CSD-Reporter. Ich bin schon gespannt, wo er gestern war. Ich hoffe nicht in dem Shoppingcenter, um das es gleich geht hier bei uns im Programm. Ja, er wird uns die CSD-Termine für nächste Woche vorstellen. Und unsere Kollegin Frau Bond, die kommt da mal so 3 Minuten vor der Sendung hier rein und sagt, komm, wir machen die Musik komplett neu, alles neu. Ja, jetzt sehe ich hier eine ganze Menge 80er-Jahre-Titel auf dem Plan. Ist ja auch nicht schlecht, ne? Ja, und hier sind die Nachrichtenthemen von unserem Philipp. Wie lauten die?
1: Angriff auf 13-Jährige wegen Regenbogenfarben. 589 queerfeindliche Vorfälle in Brandenburg. Über 70 queerfeindliche Vorfälle bei der World Pride in Amsterdam. 10 Tage Haft wegen Regenbogenshirt in Russland. Die kompletten Nachrichten bekommst du bei Radio Queer Live um 12:30.
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0: Und damit starten wir jetzt direkt in die Sendung von Radio Queer Life.

0: Ja, was für ein musikalischer Beginn heute hier bei uns im Programm von Radio Queer Live. Ich kann euch verraten, unser erstes Thema ist kein so großes Highlight. Stellt euch mal vor, ihr gebt eine Kontaktanzeige im Internet auf und ja, was erwartet man schon? Den üblichen Hass, ne? Zu alt, zu dick und zu groß, zu klein. Ihr kennt diesen Standard, ja, da wollen wir gar nicht drauf eingehen. Aber eine junge Transfrau hat auch eine Kontaktanzeige im Internet aufgegeben und bekam dann also erstmal folgenden Kommentar.
1: Halt's Maul, du bist ein fetter, gemobbter Junge und ganz weit weg von einer Sie. Erwische ich dich auf der Frauentoilette, wenn meine Töchter gerade drauf sind, bringe ich dich um, du dumme Missgeburt. Das ist kein anonymer Hasskommentar aus irgendeiner dunklen Ecke des Internets. Das sind die Worte eines AfD-Politikers aus Remscheid. Und genau diese Worte haben jetzt politische Konsequenzen. Hallo und herzlich willkommen. Der AfD-Bezirksvertreter Sven Kühner aus Remscheid-Lüttringhausen hat sein Mandat niedergelegt. Zuvor hatte er eine Transfrau auf Facebook massiv beleidigt und ihr Gewalt angedroht. Die Betroffene hatte in einer Gruppe mit dem Titel »Einsame Menschen« lediglich nach Kontakten gesucht. Darauf folgte dieser menschenverachtende Kommentar. Die AfD-Fraktion erklärte später, man habe sich einvernehmlich auf den Rücktritt geeinigt. Nicht wegen politischen Drucks, sondern weil dies den eigenen Werten entspreche. Außerdem betonte die Fraktion die Bedeutung der Rechtsstaatlichkeit. Doch unabhängig von politischen Erklärungen bleibt eine entscheidende Frage. Wie weit ist unsere Debattenkultur inzwischen gekommen, wenn Menschen wegen ihrer Geschlechtsidentität derart beschimpft und sogar mit dem Tod bedroht werden? Gerade Transmenschen erleben im Alltag und im Internet immer wieder Hass, Beleidigungen und Einschüchterungen. Solche Worte sind keine Lappalie. Sie verletzen, sie schüren Angst und sie tragen dazu bei, dass sich Menschen nicht mehr sicher fühlen. In einer Demokratie darf man unterschiedlicher Meinung sein. Was jedoch niemals akzeptabel sein darf, sind persönliche Beleidigungen, Entmenschlichung oder Gewaltandrohungen. Sie überschreiten jede Grenze des respektvollen Miteinanders. Der Rücktritt des Politikers zeigt, dass öffentliche Äußerungen Konsequenzen haben können. Die eigentliche Herausforderung bleibt aber, Hass und Hetze konsequent entgegenzutreten.
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0: Und hier kommt der passende Titel für die Community. Sister Sledge mit We Are Family. Eine wunderbare Frauenband, die ich persönlich kennenlernen durfte. Hier sind sie.

0: Ja, Sister Sledge hier im Programm von Radio Queer Live. Eine wirklich absolut geniale Frauenband, kann ich nur dazu sagen. Aber wir haben ja heute noch sehr viele Themen vor uns und eins betrifft ja die Community hier in Berlin nachher um 18 Uhr. Und was passiert da? Das möchte ich natürlich euch auch noch verraten, denn auch dieser Termin ist für uns interessant. Denn manche Momente brauchen keine lauten Worte, manche Momente brauchen einfach Menschen, die zusammenkommen. Eine Woche nach dem schrecklichen Anschlag auf den Berliner Christopher Street Day sitzt der Schmerz bei vielen immer noch sehr tief und deshalb haben wir da auch eine Veranstaltung für euch. Viele Menschen trauern ja um die Opfer, viele fragen sich noch immer, wie ein Fest der Vielfalt und des friedlichen Miteinanders in einer solchen Tragödie enden konnte. Heute Abend steht deshalb nicht Protest im Mittelpunkt. Heute Abend geht es um Erinnerung. Heute Abend geht es um Menschlichkeit. Der Berliner CSD e.V. unterstützt gemeinsam mit dem LSVD-Verband Queere Vielfalt Berlin-Brandenburg sowie dem Bundesverband eine Mahnwache im Großen Tiergarten. Um 18 Uhr treffen sich Menschen am Ahornsteig in der Nähe der Linnéstraße. Dort soll gemeinsam der Opfer gedacht werden. Eingeladen sind Angehörige, Freundinnen und Freunde, Menschen aus der Community sowie alle, die ihre Solidarität zeigen möchten. Es ist ein Ort der Stille, ein Ort der Trauer. Aber auch ein Ort, an dem deutlich wird, dass Mitgefühl stärker sein kann als Hass. Dass Zusammenhalt stärker sein kann als Angst. Und dass eine Gesellschaft nur dann wirklich stark ist, wenn sie auch in schweren Zeiten füreinander einsteht. Gerade jetzt ist es wichtig, den Opfern Namen, Würde und Erinnerung zu geben. Denn sie dürfen nicht auf eine Schlagzeile reduziert werden. Sie werden Menschen mit Familien, Freundschaften, Träumen und Hoffnungen. Die Mahnwache erinnert genau daran. Sie setzt ein Zeichen dafür, dass die queere Community nicht alleine ist. Und sie zeigt, dass Solidarität nicht nur ein Wort ist, sondern auch gelebt werden kann. Auch Radio Queerlife wird nachher mit dabei sein. Um 18 Uhr geht es los und der Tiergarten ist sehr groß, deshalb von mir noch der Hinweis, orientiert euch am Lessing-Mahnmal im Tiergarten, das ist ja gleich in der Nähe des Potsdamer Platzes. Rechts daneben ist ein Eingang in den Tiergarten und an der nächsten Kurve geht ihr nach links und dürftet dann schon fast vor der Mahnwache stehen. Nachher geht's los um 18 Uhr. Ich hoffe, wir sehen uns. Bei uns geht's jetzt erst einmal weiter mit einem Tipp.
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0: Genau dort findet ihr noch weitere Informationen aus dem Leben der Community. www.queerlife.de oder ihr besucht uns bei Facebook, findet dort Queer Life und habt auch viele Beiträge noch einmal zu sehen.

gehört ja auch zu den Leuten, die gerne shoppen gehen. Stellt euch mal vor, ihr seid ein Einkaufszentrum und habt plötzlich einen CSD vor der Tür. Na, wer möchte schon Menschen mit Regenbogenflaggen in sein Einkaufszentrum haben? Das könnte ja das harmonische Einkaufserlebnis stören. Vielleicht greifen die Kundinnen und Kunden am Ende noch zu einem bunten T-Shirt. Oder sie kommen auf die verrückte Idee, vielleicht gehöre zu einer offenen Gesellschaft auch so eine Regenbogenfahne im eigenen Shoppingcenter. Ausgerechnet am CSD in Hamburg wurden Menschen mit Regenbogenflaggen an der Europapassage zunächst abgewiesen oder aufgefordert, ihre Flaggen einzurollen. Ausgerechnet dort, direkt am Jungfernstieg. Dort, wo wenige Meter weiter zehntausende Menschen den Christopher Street Day feierten. Da muss man natürlich aufpassen. Nicht, dass plötzlich jemand mit einer Regenbogenflagge noch das Einkaufszentrum betritt. Am besten, man zieht sich etwas Vernünftiges an. So ein freundliches Steingrau zum Beispiel. Vielleicht möglichst unauffällig. Keine Regenbogenfarben, keine Sichtbarkeit, keine Botschaft. Denn wer braucht schon Menschenrechte zwischen Parfümerie und Modegeschäft? Ironie aus. Denn genau hier wird es ernst. Die Regenbogenflagge steht nicht für Radikalität. Sie steht für Respekt, gleiche Rechte und die Freiheit, ohne Angst sichtbar sein zu dürfen. Wenn Menschen wegen genau dieses Symbols zunächst ausgeschlossen werden, läuft etwas gewaltig schief. Vor allem an einem Tag, an dem die Stadt Hamburg den CSD feiert und nur wenige Meter entfernt Zehntausende genau diese Farben tragen. Wer glaubt, eine Regenbogenflagge passe nicht in ein Einkaufszentrum, hat offenbar nicht verstanden, wofür sie steht. Nicht die Flagge ist das Problem. Das Problem ist die Vorstellung, dass Vielfalt zwar draußen auf der Straße gefeiert werden darf, aber bitte nicht in der Eingangstür eines Einkaufszentrums. Ja, so kann die Moral auch aussehen. Wir machen weiter mit Musik und ja, stehen dann auch schon kurz vor den Nachrichten mit Philipp hier um halb. Und der musste sich ja auch wieder eine Warthose anziehen und tief in den Sumpf steigen und hat da Dinge gefunden. Boah, kann ich da nur zu sagen. Ihr hört Radio Queer Life im Programm von Alex Berlin. Hallo.

0: Es ist kurz vor 15.30 Uhr. Wir werfen mal einen Blick in die zweite halbe Stunde. Da geht es um ganz neue Erkenntnisse darüber, wie man transsexuell wird. Ja, ich würde jetzt nicht behaupten, dass die aus der wissenschaftlichen Ecke kommen, denn sie haben den Kopf eines Priesters verlassen. Man sollte das eher glauben. Ja, also ob ihr das dann glaubt, liegt ja dann bei euch. Ja, ansonsten wird es trotzdem noch ein bisschen in die Realität gehen. Und zwar, wenn euch unser rasender Reporter Olaf wunderbar die CSD-Termine für nächste Woche vorstellt. Ich freue mich schon auf das Interview mit ihm und bin auch schon ganz neugierig, ob er gestern in Hamburg war und ob er mit seinem Regenbogen-Outfit in die Europapassage nicht reinkam. Ich würde ja lachen. Ja, meine Lieben, so, jetzt gibt's aber nichts zu lachen, leider, denn wir starten jetzt die Nachrichten hier im Programm von Radio Queerlife und ich sag mal so, da ist fast eine schlimmer als die andere. Auf geht's!
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0: Ihr hört die Nachrichten von Radio Queerlife und Philipp nennt euch die Themen.
2: Angriff auf 13-Jährige wegen Regenbogenfarben. 589 queerfeindliche Vorfälle in Brandenburg. Über 70 queerfeindliche Vorfälle bei der World Pride in Amsterdam. 10 Tage Haft wegen Regenbogen-Shirt in Russland. Angriff auf 13-Jährige wegen Regenbogenfarben. Ein mutmaßlich queerfeindlicher Angriff auf ein 13 Jahre altes Mädchen erschüttert derzeit Hessen. Am Bahnhof von Neuansbach soll die Jugendliche wegen eines Regenbogenarmbands und einer Handyhülle zunächst beleidigt und anschließend von einem der drei mutmaßlichen Täter ins Gesicht geschlagen worden sein. Das Mädchen stürzte zu Boden, die Angreifer flüchteten auf E-Rollern. Der Staatsschutz hat die Ermittlungen übernommen. Der Fall zeigt auf bedrückende Weise, dass selbst Kinder zur Zielscheibe von Hass werden können. Die Polizei bittet Zeuginnen und Zeugen, sich bei der Polizeistation Usingen zu melden. 589 queerfeindliche Vorfälle in Brandenburg. Die Zahl queerfeindlicher Vorfälle in Brandenburg ist im vergangenen Jahr erneut gestiegen. Nach Angaben der Potsdamer Fachstelle für geschlechtliche und sexuelle Vielfalt wurden 2025 insgesamt 589 Vorfälle dokumentiert, fast 17% mehr als im Vorjahr. Betroffen waren 753 Menschen. Besonders häufig registriert wurden Beleidigungen, Sachbeschädigungen, Bedrohungen und Körperverletzungen. Die Fachstelle weist zwar darauf hin, dass durch neue Meldewege mehr Fälle erfasst wurden, sieht aber gleichzeitig eine Verschärfung des gesellschaftlichen Klimas. Gefordert werden konsequente Strafverfolgung, bessere Beratungsangebote und ein entschlossenes Vorgehen gegen Hasskriminalität. Über 70 queerfeindliche Vorfälle bei der World Pride in Amsterdam. Die World Pride in Amsterdam hat erst begonnen. Dennoch wurden bereits mehr als 70 queerfeindliche Vorfälle gemeldet. Nach Angaben der Meldestelle RITA Community kam es vor allem im öffentlichen Nahverkehr zu Beleidigungen, Belästigungen und auch körperlichen Angriffen. Die tatsächliche Zahl dürfte deutlich höher liegen, da viele Betroffene Vorfälle nicht melden. Nach dem Anschlag auf den Berliner CSD wurden die Sicherheitsmaßnahmen in Amsterdam zusätzlich verstärkt. Die aktuellen Zahlen zeigen, dass Pride-Veranstaltungen für viele Menschen zwar Orte der Sichtbarkeit und des Feierns sind, der Kampf gegen Hass und Gewalt jedoch weiterhin notwendig bleibt. 10 Tage Haft wegen Regenbogen-Shirt in Russland. Ein Moskauer Kommunalpolitiker ist in Russland zu 10 Tagen Verwaltungshaft verurteilt worden. Grund dafür war ein Video, in dem er ein T-Shirt mit einem regenbogenfarbenen Love-Schriftzug trug. Das Gericht wertete das Motiv als extremistisches Symbol. Der Politiker wies den Vorwurf zurück und erklärte, der Regenbogen auf seinem Shirt habe 7 statt der 6 Farben der Pride-Flagge. Das Gericht folgte dieser Argumentation jedoch nicht. Menschenrechtsorganisationen sehen den Fall als weiteres Beispiel für das verschärfte Vorgehen Russlands gegen queere Menschen und kritisieren die zunehmende Einschränkung von Freiheits- und Menschenrechten. Das waren die Nachrichten bei Radio Queer Live, gesprochen von Philipp. Ich hoffe, wir sehen uns um 18 Uhr bei der Mahnwache in Berlin.
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0: Es gab eine Kritik, wir spielen zu wenig 90er, aber das ist ja das geringste Problem für uns, hier ist Queer Live.

0: Und damit melden wir uns zurück. Hier ist Andreas von Radio Queer Life im Programm von Alex Berlin. Und wer etwas später eingeschaltet hat, da wollen wir einfach nochmal Hallo sagen oder auch natürlich guten Morgen. Ne? In Berlin und Brandenburg sind wir ja für einige Leute über DAB das Frühstücksradio am Sonntag und für viele im Bundesgebiet ja auch oft präsent am Ohr. Ja, meine Lieben, wir haben jetzt unseren lieben CSD-Reporter Olaf Wunderbar in der Leitung und er hat mir schon gesagt, dass er gestern in Hamburg war und er stand auch vor einem gewissen Shoppingcenter, dessen Name heute hier schon genannt wurde. Hallo Olaf, wie geht's dir?
1: Moin Moin in der Runde, hallo, mir geht's gut, danke.
0: Dann verrat uns doch mal bitteschön, wie hast du gestern den CSD in Hamburg erlebt? Fangen wir beim Wetter an.
1: Also von oben bis nach unten war es super. Das Wetter war sonnig, leicht bewölkt und nicht zu warm. Es war klasse.
0: Ja, so muss es sein. Ein echter Traum. Und wie hat sich dir die Community gezeigt?
1: Also ich sag mal so, vielfältiger ging es schon kaum. Auch von, ich sag mal so, Landesgrenzen her zu sagen, ich habe da Leute gesehen, ich frag mich nicht, die kamen von überall her. Ich habe Vereine gesehen, die halt nicht so dicht sind, als dass man sagen kann, oh, Hamburg ist um die Ecke. Also es war Hammer und die Zahlen sagen ja auch viel, 300.000, es ist super gewesen.
0: Ja, das war ja gestern ein ganz neuer Rekord für Hamburger Verhältnisse. 300.000 Menschen, das ist natürlich ganz enorm für die Hansestadt und das macht natürlich auch die Community vor Ort stolz. Wie hast du die Wagen erlebt dort?
1: Naja, also ich sag mal, die Wagen habe ich jetzt weniger erlebt. Ich bin mittendrin, also schon beim dritten Wagen hinterher bis zum Ende durchgelaufen. Aber ich war zum Anfang schon einmal abgelaufen und es war, ja, die waren super. Also was soll ich sagen?
0: Ja, natürlich, da fehlen einem echt die Worte. Wenn ihr mal so ein paar Bilder sehen wollt, besucht uns einfach mal bei Facebook oder auch bei Instagram. Dort hat uns ein Hörer Bilder geschickt vom CSD in Hamburg. Danke nochmal an Flo. Und ich fand ja gestern diese Ruderer so toll in Regenbogen-Outfits auf der Außenalster. Hast du die auch gesehen, Olaf?
1: Da muss ich ehrlich gesagt passen, weil viele wollten dann halt natürlich auch von mir Fotos haben und ich habe gar nicht so viel von, ich sag mal, vom Randgeschehen mitgekriegt.
0: Ja, jetzt kommt allerdings doch die wichtigste Frage des ganzen Tages. Wer Olaf Wunderbar kennt, weiß, er ist ja immer komplett in Regenbogenfarben. Und die Europapassagen sind ja eigentlich unmittelbar am Stadtfestort dort in Hamburg. Und wolltest du in die Europapassagen rein und musstest du dich vorher ausziehen? Wie kann ich mir das vorstellen?
1: Tatsächlich war ich am Überlegen, reinzugehen, da man sich ja aber auch schon bis zur Passage durchkämpfen musste und ich gesehen habe, dass drinnen nicht viel anders aussah, stand ich mit einem Freund, der riesengroße Engelsregenbogenflügel trug, vor der Tür. Er ist durch, wurde zwar von einem Security-Mann direkt am Eingang gebeten, das draußen zu lassen, was er natürlich nicht gemacht hat. Aber meine Wenigkeit ist vor der Tür geblieben und hat sich gar nicht erst weiter getraut reinzugehen, weil das da genauso voll war.
0: Ganz im Ernst, Olaf, ich hätte gerne gesehen, ja, dass sie dich abweisen und sagen, ja, mit diesem Outfit kommen sie hier nicht rein und dann ziehst du dich da aus und ich könnte jetzt nicht mehr sagen, dann stehst du da in Socken noch da, die sind ja, glaube ich, auch in Regenbogenfarben.
1: Aber Regenbogenfarben, da hätte ich später fast nackt reingehen.
0: Alles klar. Gut, mein lieber Rasenreporter, es wird Zeit für die CSD-Termine in der nächsten Woche. Wo gibt es nächste Woche CSDs in Deutschland?
1: So, nach 4 Wochen, dass ich mich auch mal wieder zurückmelde, auch dass ich die Termine endlich mal wieder bekannt geben kann, sind in Braunschweig am Freitag ein Dijkmarsch und am Samstag ein Dijkmarsch in Münster. Und die direkten CSDs am Samstag sind in Bingen, in Baden-Württemberg, in Niedersachsen, in Braunschweig, in Nordrhein-Westfalen, in Essen und in Bayern, in Nürnberg. Es sind wenig für dieses Wochenende, aber keine Angst, es stehen noch weitere 80 Termine vor euch und ihr habt noch genug Zeit, euch auszutoben.
0: Also, ich fasse noch mal kurz zusammen. Es gibt noch, wir sind am Anfang des Monats August und es gibt immer noch 80 Termine. Also, Olaf ist da bestens informiert. Ich danke dir, Olaf, für das Interview und auch dafür, dass du uns die CSD-Termine vorgestellt hast.
1: Gerne. Und ich schicke natürlich auch wieder eine bildliche Darstellung rum und das wird dann auch wieder bei Radio Queer Live hochgeladen.
0: Ja, dann danke ich dir und kann jetzt nur noch eins sagen, genieß den Käsekuchen und den Kaffee.
1: Mache ich und euch allen noch schönen Sonntag. Bis dann.
0: Und bei uns geht's weiter mit einer wirklichen Ikone aus den 90ern und ich sag nur, eine der großen Ikonen der Community. Hier ist Janet Jackson.

0: Kommen wir zu einer Frage, die sich viele stellen, entweder am Anfang ihres Coming-outs: Warum wird man schwul, warum wird man lesbisch oder gegebenenfalls auch transsexuell? Und zumindest was das Thema Transsexualität angeht, gibt es da aktuell also wirklich ganz neue Erkenntnisse. Ich würde jetzt nicht sagen wissenschaftliche, aber hört selbst.
1: Manchmal fragt man sich wirklich, was als nächstes kommt. Erst hieß es, Rockmusik verdirbt die Jugend. Dann waren es Videospiele. Später WLAN, Windräder oder Hafermilch. Und jetzt haben wir offenbar einen neuen Schuldigen gefunden. Frauenbasketball. Ein rechtsgerichteter Pastor aus den USA behauptet allen Ernstes, die Basketball mache Menschen trans. Natürlich, weil jeder weiß, wer einmal einen Korb wirft, wacht am nächsten Morgen als völlig anderer Mensch auf. Deshalb gibt es vermutlich auch so viele ehemalige Basketballspielerinnen, die heute... Moment mal. Nein, gibt es gar nicht. Die Realität ist nämlich ziemlich langweilig. Sport macht fit. Sport stärkt den Teamgeist. Und Sport sorgt manchmal für Muskelkater. Mehr aber auch nicht. Die Behauptung, Basketball könne die Identität eines Menschen verändern, ist wissenschaftlich ungefähr so belastbar wie die Theorie, dass Schachspielen zu Geheimagenten macht oder Tischtennis automatisch Nobelpreisträger hervorbringt. Erstaunlich ist dabei vor allem, mit welcher Selbstverständlichkeit manche Menschen solche Behauptungen in die Welt setzen. Ohne Belege, ohne Studien. Aber mit einer Überzeugung, als hätten sie persönlich den Basketball erfunden. Vielleicht wäre es manchmal sinnvoller, weniger Angst vor einem orangefarbenen Ball zu haben und dafür etwas mehr Vertrauen in Fakten. Denn eines steht fest: Wer Basketball spielt, lernt zu dribbeln, zu passen und Körbe zu werfen. Alles andere entsteht höchstens in der Fantasie derjenigen, die hinter jedem Sportplatz eine weltweite Verschwörung vermuten. Und genau deshalb lohnt es sich, bei solchen Aussagen nicht den Kopf zu schütteln, sondern lieber den Ball weiterzuspielen.
0: Ja, meine Lieben, wir wollten jetzt eigentlich ein Interview führen am Telefon mit unserer Erna P. hier, die ja auch sehr bekannt ist, aber sie musste leider ablehnen. Sie ist nämlich gerade in einem Basketballspiel. Ja, es ist nicht leicht. Oh mein Gott, ich treffe sie gleich. Ich hoffe, sie hat das jetzt hier nicht gehört. Meine Lieben, heute findet um 18 Uhr eine Mahnwache statt im Tiergarten, und zwar in der Nähe des Lessing-Denkmals. Ab 18 Uhr geht es los. Wir möchten dem Opfer und den Verletzten gedenken dort vor Ort.

Ja, meine Lieben, manchmal lohnt sich auch der Besuch unserer Facebook-Seite. Dort findet ihr sehr viele redaktionelle Beiträge von uns, von Radio Queerlife und unter anderem auch die nächsten CSD-Termine in den neuen Bundesländern, aber auch noch in zwei weiteren Bundesländern. Wie gesagt, gleich geht es hier zur Mahnwache. Wir haben schon ein schönes Feedback von einigen Leuten bekommen, die auch um 18 Uhr dort vor Ort sind. Und ansonsten kann ich nur sagen, ja, freuen wir uns auf euch und sind dann also um 18 Uhr vor Ort. Ich gucke mal ganz kurz, was es hier noch so für Informationen auf der Webseite gibt. Es nächste Woche in Köln, für alle Leute in Nordrhein-Westfalen, Köln wird nächste Woche auch eine Mahnwache organisieren am 9. August. Dazu findet ihr auch mehr bei uns auf der Webseite und natürlich auch bei Facebook. Dann gibt es eine Regenbogenhaltestelle in Magdeburg und die sieht wirklich ganz toll aus. Ich hoffe, dass sie zumindest bis zum CSD durchhalten wird, was ihr Design angeht. Ihr müsst euch vorstellen, also die Steine unten, alles in Regenbogenfarben, das sieht echt toll aus. Da haben sich die Magdeburger Verkehrsgesellschaft echt was Schönes einfallen lassen. Und ansonsten gibt es da auch neue Erkenntnisse über den Attentäter von letzter Woche. Da kam jetzt heraus, dass sich die Eltern getrennt hatten, dass er beispielsweise bei der Mutter aufwuchs, die strenggläubig war und sein Vater in einer schwulen Partnerschaft lebt. Ein sehr, sehr krasses Thema. Meine Lieben, ich möchte mich jetzt von euch verabschieden und mache mich jetzt auch auf den Weg nach Berlin-Mitte in den großen Tiergarten. Wie gesagt, wenn ihr euch orientieren wollt, ab Potsdamer Platz Richtung Lessing-Denkmal, das ist da so zwischen diesen beiden großen Hotels da durch, dann kommt ihr direkt zum Lessing-Denkmal. Rechts neben dem Denkmal gibt es einen Eingang und von dort aus, nächste Kreuzung links, seht ihr die Stelle, wo die Community heute gedenkt. 18 Uhr geht's los. Meine Lieben, tschüss, sagt Andreas. Habt noch einen schönen Sonntag. Tschüss.

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1: Ich bin heute mit Bettina und Lida im Studio, die die Sendung Monday Movie Talk machen.
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3: Hallo, Benni.
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0: Ich bin heute hier mit zwei Hosts von der ukrainischen Radiosendung Trambeats FM. Schön, dass ihr da seid.
1: Ja, danke. Danke für die Einladung.
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wie ein mexikanischer Sombrero, in der Mitte auf wie eine helle Wulst und außen eine Staubscheibe. 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
1: Herzlich willkommen bei den On Air Stories. In dieser On Air Story möchte ich euch die Sendung Oldie-Treff von Peter Ziermann vorstellen. Hallo Peter, schön, dass du da bist.
2: Ja, freut mich auch.
1: Was ist denn die Sendung Oldie-Treff genau? Also worum geht es?
2: Ja, ein bisschen old-fashioned Radio. Zum einen wird ich ja seit 100 Jahren gefühlt durch, dass wir hier noch Plattenspieler im Studio haben, weil ich tatsächlich immer noch eigentlich 100% Vinyl spiele. Und mein Musikgeschmack, der liegt ja eigentlich eher bei internationalen Titeln, bei Beat und ja, vernünftigen Nummern der 60er, 70er Jahre. Aber ich spiele auch sehr viel deutsche Musik, bin nach wie vor jedes Wochenende auf dem Flohmarkt, sammle da irgendwelche Schallplatten ein. Und es gibt so einen Spruch, den ich auch seit Jahren mache. Bei mir kann sich jeder jeden Titel wünschen. 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Ja.

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1: Herzlich willkommen zu einer weiteren On Air Story. Ich bin heute mit Rolf Gensrich im Studio, der die Sendung OK Beat macht.
2: Hallo, freue mich, dass ich hier sein darf.
1: Wie würdest du ansonsten deine Sendung generell beschreiben?
2: Die Sendung lässt sich eigentlich schlecht beschreiben. Also es gibt mehrere Varianten. Ich versuche, Gäste mir heranzuholen aus allen möglichen Gegenden, so Sachen, die mir über den Weg laufen. Das kann also der Würstchenverkäufer sein bis hin zu irgendwelchen kleinen Aktionen, Grundeinkommen zum Beispiel oder kleine Parteien oder aber Musiker, die mir auf der Straße auffallen, denen ich dann mal meine Visitenkarte gebe und sage, kommt doch mal vorbei, meldet euch doch mal.
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1: Heute geht es um das Campus Radio CouchFM. Das ist ein Projekt in Zusammenarbeit der drei Berliner Hochschulen, der Humboldt-Universität, der Freien Universität und der Technischen Universität Berlin. Und ich möchte euch nun das Campus Radio genauer vorstellen und habe hierzu Laura und Emily von CouchFM eingeladen. Herzlich willkommen.
2: Hi.
3: Hi.
1: Seit wann gibt es denn das Format Campus Radio CouchFM?
2: Also 2011 kam die Idee auf. Und 2012 lief dann die erste Sendung schon. Also es ist jetzt schon ganz schön lange her.
1: Und ihr sendet ja jeden Tag und habt verschiedene Formate. Wie ist die Sendung denn aufgebaut?
2: Genau, also wir haben jeden Tag in der Woche ein unterschiedliches Format. Zweimal die Woche läuft unser Live-Magazin. Das heißt, da stehen wir live im Studio und reden über alles Mögliche. Und dann läuft auch Musik zwischendurch, wie man es aus dem Radio halt so kennt. Und montags ist bei uns immer Platz für eine Gästesendung. Mhm. Also da können zum Beispiel andere Unis ihre Projekte vorstellen, wenn sie selbst einen Podcast produzieren und so weiter. Dann haben wir am Mittwoch unsere Musiksendung, das Klangkompott. Das wird von der Musikredaktion gemacht und es kann auch alles Mögliche sein. Interviews, einfach eine Band vorstellen, ein Genre vorstellen, alles Mögliche. Genau, donnerstags läuft unser Gästezimmer. Das ist ein Interviewformat mit Personen zum Beispiel aus Politik oder der Kultur, Berliner Figuren, alles Mögliche. Ja, samstags ist bei uns Tanzstunde. Da können DJs aus Berlin ihre Sets spielen und sich so ein bisschen vorstellen. Und am Sonntag läuft unsere Wiedergabeliste mit den besten Songs aus der Woche.
1: Wie kommt ihr denn zu den Themen, die ihr in der Sendung besprecht?
3: Also ich finde, das ist auch mal ein sehr spannender Prozess, weil es einfach wirklich das ist, was die Couchies so im Alltag beschäftigt. Und das fand ich am Anfang auch so ganz ungewohnt, dass wirklich der Themenvorschlag einfach so reingeworfen werden kann. Und meistens wird er auch total cool aufgenommen und dann wird gebrainstormt, dann können andere relaten oder eben nicht. Und das ist immer ein total spannender Prozess. Also das meiste findet so in der Wortredaktion dann statt oder halt davor in den allgemeinen Sitzungen.
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6: Hallo, hier ist Jens Fritze mit der Rock City Radio Show Berlin bei Alex Berlin auf der 91.0. Heute gibt's eine Stunde lang Songs von Judas Priest und zwar aus den 70ern. Los geht's mit dem Titelstück ihrer Debüt-LP Rock'n'Roller.

war der Anstoß für diese Sendung der, dass Priest am 25. Juli ihre Facekeepers betitelte 2026er Tour gestartet haben, und zwar in Mönchengladbach beim Bobfest. Ich war leider nicht dabei, habe mir aber von einem Freund berichten lassen, dass das Quintett um Frontmann Rob Halford wieder mal voll abgeliefert hat. Etwas neidisch hat mich die Setlist gemacht. Die Priester variieren ja mittlerweile erfreulich oft bei den Programmen, das sie live da bieten. Die aktuelle Setlist ist deutlich anders als die, die ich selbst 2025 in Hannover gehört habe. Mit The Ripper vom Longplayer Set Wings of Destiny und Delivering the Goods von Killing Machine haben sie zwei Kracher aus den 70s rausgeholt, die einige Jahre nicht im Set waren. Bei Delivering the Goods ist das noch eine Untertreibung. Soweit ich gesehen habe, war die Nummer vor der neuen Tour seit 1980 fast überhaupt nicht mehr live zu erleben. Spoiler, beide Songs stehen heute auf der Playlist. Genug der Vorrede, ihr hört jetzt Songs von den Priest-Alben aus den 1970ern. Rock'n'Roller ist mit dem Sendungsopener repräsentiert. Die restlichen Stücke sind von den zwischen 1976 und 78 veröffentlichten Alben Sad Wings of Destiny, Sin of the Sin, Stained Glass und Killing Machine, allesamt eingespielt von der klassischen Priest-Besetzung mit Rob Halford Gesang, Ian Hill Bass, den Gitarristen KK Downing und Glenn Tipton sowie wechselnden Drummern. Auch wenn Judas Priest in den 1980ern noch viel erfolgreicher wurden, vor allem in den USA, die genannten Werke bilden die Basis der britischen Stahlschmiede. Und nun viel Spaß beim Zuhören, Headbangen und Luftgitarre spielen. Wir starten mit Exciter von Stained Glass.

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Judas Priest mit einem ihrer größten Songs, Victim of Changes, von der 76er LP Sad Wings of Destiny. Davor liefen diese Priest-Klassiker: Rock'n'Roller, Exciter, Running Wild, Dissident Aggressor, Delivering the Goods, Sinner, Starbreaker, The Ripper und Beyond the Realms of Death. Die Lieder findet ihr auf den zwischen 1974 und 78 veröffentlichten Alben Rock'n'Roller, Sad Wings of Destiny, Sin After Sin, Stained Glass und Killing Machine. Das war's fast mit der heutigen Rock City Radio Show Berlin hier bei Alex Berlin, in der wir Judas Priest gefeatured haben. Mein Name ist Jens Fritze, ich bin der Sendeverantwortliche. Zum Abschluss noch der Song, zu dem Rob Halford üblicherweise mit einer Harley auf die Bühne kommt: Hellbent for Leather. Bis zum nächsten Mal. Tschüss.

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1: Ich bin heute mit Bettina und Lida im Studio, die die Sendung Monday Movie Talk machen.
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3: Hallo, Benni.
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3: In die linke Ecke. Immer klassenkritisch, nicht nur film- und theaterkritisch.
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0: Ich bin heute hier mit zwei Hosts von der ukrainischen Radiosendung Trambeats FM. Schön, dass ihr da seid.
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2: Danke, thanks a lot.
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2: 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Trambita mit Beat.
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8: Ja, herzlich willkommen zu einer neuen Ausgabe des Weltmusikmagazins Planet Sounds mit und von meiner Wenigkeit Johannes Herisch ist mein Name und diese Sendung existiert seit über 26 Jahren. Im Juni sind es 26 Jahre und das ist ein Grund zu feiern. Weltmusik bei Planet Sounds bedeutet Neuerscheinungen, neue Trends, wie zum Beispiel dieses lateinamerikanische neue musikalische Musikgefühl namens Bachateca, ein Rhythmus, den der Produzent und DJ Mr. Sam kreiert hat. Es handelt sich um eine Fusion zwischen Bachata, einem Musikgenre aus der Dominikanischen Republik, und Disco, einem Musikstil, der in den 70er und 80ern weltweit populär wurde. Und die Texte, die handeln von Liebe und Herzschmerz. Und so kam Bachateca zu zweit oder alleine getanzt werden. Eine neue CD, die sich Abaila Bachateca nennt und von Antonio Ascolino und Anita Aragones performt werden, hören wir jetzt Aqua de Coco. Willkommen bei Blend Sound, sagt Johannes Hirsch.

Barratera, Barrateco könnte man das auch nennen. Das CD heißt Abaila Barrateco und gesungen haben Antonio Ascolino und Anita Aragones. Und das ist eine neue Musikrichtung, ein neuer Rhythmus, Barrateca genannt, der aus Disco und dem Bachata, einer Musikgenre aus dem Dominikanischen Republik, entstanden ist. Ein großartiges neues Musikkonzept, geprägt von Romantik und Sinnlichkeit. Die Texte handeln von Liebe und Herzschmerz. Und so kann Bach

Ja, hier bei Blend Sounds waren das lebhafte und leidenschaftliche Klänge von einem Künstler namens Pino Ruffo. Und der hat das Album Pay No Amor gebracht und herausgebracht beim Label Liburia. Wir hörten gerade Leva Le. Und dieser begabte Künstler ist in einer bedeutenden Stadt Italiens geboren, nämlich in Neapel, und als urbaner Minnesänger und Trabador widmet sich Pino Ruffo der traditionellen Musik Süditaliens, und da gehört natürlich Neapel dazu. Das nächste Album ist beim Münchner Label Triconte erschienen, es nennt sich Le Mali 70 Volume 2 und dargeboten wird es vom Omniversal Orchestra mit großartigen afrikanischen Künstlern wie zum Beispiel Salif Keita, Sheikh Titiane Sek, Isa Bamba und Ali Keita, und das sind nur einige malische und senegalische Künstler. Und das Omniversal Orchester begab sich 2019 auf eine lang ersehnte Reise nach Mali. Seit Jahren war die Band von der lebendigen Musiktradition des Landes fasziniert und hat dann 2019 großartige Begegnungen mit Musikern gehabt, unter anderem auch im legendären Mo-Studio in Bamako, der Hauptstadt Malis, wo eine Fülle von Material entstand, das jetzt auch in das neue Album einfloss, nämlich Le Mali 17 Number 2. Und wir hören jetzt daraus das Stück Sali Matar.

Soweit hier bei Planet Sounds, das Universal Orchestra, Limali 70 Number 2, so heißt dieses Album. Wir hatten gerade den großartigen Salif Keita bei einem Stück Sali Mata. Dieses Album ist wieder beim Münchner Label Trikont Music erschienen. Und Sali Mata ist, wie gesagt, eine weitere Hommage. Der große Salif Keita, den wir auch gerade am Gesang hörten, für seine verstorbene Verlobte Salimata Sokwa geschrieben hat, deren Leben tragisch jung endete, während beide noch jung waren. Im Jahr 2019, fast 40 Jahre nachdem er es erstmal gesungen hatte, kehrt der inzwischen fast 70-jährige Salif Keita zu diesem Lied zurück und nahm es gemeinsam mit dem Universal Orchestra neu auf, in Erinnerung an eine Liebe, die nicht verblassen will. Sehr beeindruckend. Sehr beeindruckend ist auch der nächste Künstler hier bei Planet Sounds. Der stammt aus Tampere in Nordfinnland. Sein Name ist Antti Paananen. Sein neues Album nennt sich Haitar Marienati. Er ist Akkordeonist und auch Kehlsänger, Obertonsänger, und hat jetzt sein fünftes Album, Soloalbum im Mai diesen Jahres, am 29. Mai veröffentlicht. Akkordeon Marienati zu Deutsch. Und wir hören jetzt gleich eine seiner großen Hitsingles, nämlich Takatuka, welches unglaublich durch die Decke gegangen ist und auch in Finnland beim Eurovision Selection UMK im Februar und viele Hörer auch bei YouTube erreicht hat. Und jetzt hören wir hier mal hinein, Antti Paananen mit der Hitsingle Takatuka. Willkommen bei Planet Sounds.

Ja, soweit ein begabter Oberton- oder Kehlkopfsänger Antipalanen aus der Stadt Tampere in Nordfinnland mit seinem Album Haita Rimarinadi. Und das, was wir eben hörten, war seine Hitsingle Takatuka, welche wirklich großartig auch in Europa in den Radiostationen als Hit gelandet ist. Eine ungewöhnliche Art zu singen. Und ungewöhnlich ist auch die nächste Band, die ebenfalls aus Finnland stammt, die hier aber den Hörern von Planet Sounds vielleicht schon bekannter vorkommen dürfte. Die Rede ist von Uisuku. Picnic heißt ihr letztes Album, welches bereits im Februar bei Nordic Notes in Deutschland erschienen ist. Und wieder dreht sich alles um die Sängerin und Komponistin Laura Rihänen. Und das ist das sechste Album von der Band Uisuku. Es geht um überschäumende Lebensfreude, mitreißende Rhythmen, große Gefühle, um Leidenschaft, Verrücktheit, Romantik und Drama. Finnland wurde zum 7. Mal zum glücklichsten Land der Welt in diesem Jahr gekürt. Was denn da dran sei an dem finnischen Glück, das erfährt man, wenn man dieses Album hört. Heiterkeit, hintersinniger Humor, skurrile Anekdoten, aber auch die Stille und die ruhigen Momente zählen. Uisuku bedeutet zu Deutsch Neumond und haben sich im Jahr 2006 gegründet mit dem ehrgeizigen Ziel, den traditionellen Finn-Tango mit neuem Leben zu füllen. Mit dem ach so typischen melancholischen Tango-Stimmung hat das putzmuntere Welt Musikquintett rein gar nichts am Hut. Und das können wir gleich hören, wenn wir jetzt mal eine Kostprobe aus ihrem neuen Album Picnic hören. Das ist das Stück Lempi. Hier sind Uisuku aus Finnland. Willkommen bei Planet Sounds.

Soweit hier war Planet Sounds Musik aus Finnland von der Band Uisuku, die ihr sechstes Album Picnic genannt haben. Sängerin ist auch gleichzeitig die bekannte Komponistin Laura Rihänen, die dieses Projekt im Jahre 2006 in Finnland gegründet hat, mit dem ehrgeizigen Ziel, den traditionellen Finn-Tango mit neuem Leben zu erfüllen. Und das tun sie scheinbar mit viel Erfolg, denn das ist bereits das zweite Album, welches auch in den Verkaufszahlen sehr erfolgreich ist. Jetzt kommen wir zu Tutu Poane, die ihr Album Wrapped in Rhythm Volume 2 nennt. Und da präsentiert die preisgekrönte Sängerin ein außergewöhnliches Projekt, das Poesie und Musik auf miteinander verbindet. Inspiriert von den Gedichten Lebo Maschil verwandelt Tutu Poane Worte in Klang zwischen Jazz, Soul, Singer-Songwriter. Und produziert wurde das Ganze von Larry Klein. Und das erschienen ist das Album zum Teil jetzt auch im zweiten Teil im Zusammenhang mit dem Grammy-nominierten und prämierten Metropolorchester. Wir hören jetzt Tutu Poane mit When We Love.

0: Soweit hier bei Planet Sounds. Das neue Album der südafrikanischen Künstlerin Tutu Pohone, Wrapped in Rhythm Volume 2, was gemeinsam mit dem Grammy-prämierten Metropolorchest erstanden ist.
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0: Ja, hier bei Planet Sounds gibt es gleich Musik von einem der Bob Marley-Söhne. Die Rede ist von Ziggy Marley und sein neuestes Album heißt Bright Side. Es ist bereits am 18. April bei V2 Records, Bertus Musikvertrieb, erschienen. Ziggy Marley nennt sein Album Bright Side. Es ist auch eine Hommage an seinen Vater Bob Marley. Er ist auch Grammy-Gewinner und dieses Album erscheint auch als CD und als Vinylalbum. Wir hören jetzt daraus Why Let the World. Es ist sein 9. Solo-Studio-Album. Und das jetzt Why Let the World wieder mit tollen sozialkritischen Texten und eingängigen Grooves. Hier kommt Ziggy Marley bei Planet Sounds mit dem Album Bright Side und wir hören daraus die Single Why Let the World.

Planet Sounds hier mit einem neuen Album von Ziggy Marley, dem Sohn von Bob Marley, dem neunfachen Grammy-Gewinner, sein Album Brightside. Und das ist am 18. April diesen Jahres bei V2 Records erschienen. Wir hörten daraus gerade dieses schöne Mid-Tempo-Stück While It's a World, was trotzdem extrem tanzbar daherkommt. Ernste Musik kommt hier aus Kanada. Das Projekt nennt sich Jiddish Glory, The Silenced Song of World War II. Und es ist eine Gemeinschaftsproduktion der Künstlerin Anna Stenertakis von der Universität of Toronto und Paui Karolenko, einem ukrainischen Künstler. Und hier geht es um bisher unveröffentlichte Folklore. Stücke, Klezmerstücke der jüdischen Community, teilweise aus der Ukraine oder auch aus Polen. Wir hören jetzt das Stück Dadufke Camp. Willkommen bei Planet Sounds.

Soweit hier ein Projekt aus Toronto, Kanada, Jiddish Glory, The Silent Songs of World War II. Und das Ganze wurde produziert und herausgebracht von Anna Sternakis von der Universität von Toronto. Und wir hörten daraus das Stück Dobiefke Camp. Die nächste Band ist musikalisch gar nicht so weit weg. Die Amsterdam Klezmer Band aus den Niederlanden, aus Amsterdam, hat ihr neuestes Album Diaspora genannt. Und erschienen ist es bei Asphalt Tango Records in Berlin bereits im März. Und seit fast 3 Jahrzehnten erfinden die Amsterdam Klezmer Bands Klezmer-Musik auf Grunde neu und verbinden Tradition mit frischem und verspielte Energie. Und Diaspora, da klärt die Band zu ihrer akustischen Wurzeln zurück, formt diese jedoch subtil um und fängt die Musik mit ihren unmittelbarsten und fröhlichsten Formen ein. Und wobei hier der Schlagzeuger Misha Porte eine neue herausragende Rolle einnimmt. Das Album wurde fast vollständig in einer einzigen Aufnahme in der Singlekerk in Amsterdam am 26. November 2025 aufgenommen und strahlt eben die rohe Energie einer authentischen Live-Performance aus. Wir hören jetzt ein Stück mit Gesang, nämlich Hirschfelds Vulgar. Hier sind Amsterdam Klezmer Band mit ihrem neuen Album Diaspora. Willkommen bei Plain Sounds.

Ja, hier bei Blend Sounds hörten wir eben die Amsterdam Klezmer Band mit dem Album Diaspora, welches sie beim Berliner Label Las Five Tango Records veröffentlichten. Und daraus hörten wir den einzigen Song mit Gesang, das ist der Hirschfels Bulgar. Und dieses Album dokumentiert auch fast 30 Jahre Bandgeschehen. Und es ist auch gleichzeitig jetzt die letzte Aufnahme mit dem Trompeter und Mitbegründer Gijs Leveld, der die Band jetzt verlassen wird und nach fast 28 Jahre lang geprägt hat. Auf Diaspora fließen traditionelle Melodien und Eigenkompositionen nahtlos ineinander über. So, hier bei Blend Sounds gibt es noch eine Compilation, die heißt This is DJ's Choice Volume 6. Und das ist DJ Fusi and Onops und die haben eine Doppel-Vinyl herausgebracht. Die CD hat allerdings auch 10 Titel und daraus hören wir jetzt hier gleich ein sehr schönes Stück, nämlich Gemma Groove More Kohle im Mo Horizons Remix. Und das Ganze hört sich so an.

Hier bei Planet Sounds eine Kostprobe aus der Reihe DJ's Choice. Diese Compilations-Reihe ist 2008 gestartet und dürfte sich bereits über einige hochkarätige Kuratoren wie Cape Dutch, Mike Hype oder DJ Suspect freuen. Diesmal sind es DJ O'Nobs und DJ Fuzzy und wir hören gerade das großartige Jemba Groove mit Kale im Horizons Remix. Wir bleiben noch mit afrikanischen Klängen hier bei Planet Sounds verweilen. Es gibt was Neues zu verkünden. Fatoumata Diawara hat ein neues Album namens Massa veröffentlicht. Den Titelsong werden wir hier gleich hören. Bereits oder eben erst am 5. Juni beim französischen Label No Format. Das Besondere ist, dass diese malische Singer-Songwriterin und Gitarristin diesmal niemand geringeren als Mathieu Chedid alias M, den französischen Künstler, als künstlerischen Leiter beauftragt hat und ist damit tief in die Westküste Afrikas, in den verwurzelten Song dieser Kulturen eingedrungen, aber immer auch mit der Zukunft verbunden. Und ihre Lieder sind selbst komponiert und die Texte natürlich auch. Fatoumata Diawara ist eine kraftvolle und visionäre Stimme in der Musik vom afrikanischen Kontinent. Sie hat eine bemerkenswerte Karriere hingelegt, die 2019 zu einem Grammy und einer Victor-Nominierung für sie und im Jahr zuvor mit ihrem erschienenen Album Fanfo führte. Jetzt aber genug der Vorrede. Hier kommt Fatoumata Diawara aus Mali mit dem Stück Massa.

0: Soweit hier bei Planet Sounds. Fatou Mata Diawara, die Singer-Songwriterin und Gitarristin aus Mali mit ihrem neuesten Album Massa, was beim französischen Label No Format veröffentlicht wurde und kein geringer als Mathieu Chedid Alias M hat die künstlerische Leitung übernommen. Wir bleiben noch in Afrika und noch ganz in der Nähe, nämlich die nächste Band wird hier den Abschluss machen bei Planet Sounds. Die Rede ist von Tammy Crest, alte Bekannte, die legendäre Rockband aus der Sahara, hat ihr neues Album Asikel vorgelegt. Bei Clitterbeat, im belgischen Label, ist es erschienen und hier geht es wieder um Songs des Widerstands, der Gemeinschaft und der Sehnsucht, Musik für diesen Moment. Mit dabei unter anderem Ibrahim Ak Al-Gabi von der Schwesterband Tina Riven und seit 2 Jahrzehnten beleuchtet die Musik von Tammy Crest den Klang, die Kultur.
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2: Herzlich willkommen bei den On-Air-Stories. In dieser On-Air-Story möchte ich euch die Sendung Oldie-Treff von Peter Ziermann vorstellen. Hallo Peter, schön, dass du da bist.
3: Ja, freut mich auch.
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1: Heute geht es um das Campus Radio CouchFM. Das ist ein Projekt in Zusammenarbeit der drei Berliner Hochschulen, der Humboldt-Universität, der Freien Universität und der Technischen Universität Berlin. Und ich möchte euch nun das Campus Radio genauer vorstellen und habe hierzu Laura und Emily von CouchFM eingeladen. Herzlich willkommen.
2: Hi.
3: Hi.
1: Seit wann gibt es denn das Format Campus Radio CouchFM?
2: Also 2011 kam die Idee auf. Und 2012 lief dann die erste Sendung schon. Also es ist jetzt schon ganz schön lange her.
1: Und ihr sendet ja jeden Tag und habt verschiedene Formate. Wie ist die Sendung denn aufgebaut?
2: Genau, also wir haben jeden Tag in der Woche ein unterschiedliches Format. Zweimal die Woche läuft unser Live-Magazin. Das heißt, da stehen wir live im Studio und reden über alles Mögliche. Und dann läuft auch Musik zwischendurch, wie man es aus dem Radio halt so kennt. Und montags ist bei uns immer Platz für eine Gästesendung. Mhm. Also da können zum Beispiel andere Unis ihre Projekte vorstellen, wenn sie selbst einen Podcast produzieren und so weiter. Dann haben wir am Mittwoch unsere Musiksendung, das Klangkompott. Das wird von der Musikredaktion gemacht und es kann auch alles Mögliche sein. Interviews, einfach eine Band vorstellen, ein Genre vorstellen, alles Mögliche. Genau, donnerstags läuft unser Gästezimmer. Das ist ein Interviewformat mit Personen zum Beispiel aus Politik oder der Kultur, Berliner Figuren, alles Mögliche. Ja, samstags ist bei uns Tanzstunde. Da können DJs aus Berlin ihre Sets spielen und sich so ein bisschen vorstellen. Und am Sonntag läuft unsere Wiedergabeliste mit den besten Songs aus der Woche.
1: Wie kommt ihr denn zu den Themen, die ihr in der Sendung besprecht?
3: Also ich finde, das ist auch mal ein sehr spannender Prozess, weil es einfach wirklich das ist, was die Couchies so im Alltag beschäftigt. Und das fand ich am Anfang auch so ganz ungewohnt, dass wirklich der Themenvorschlag einfach so reingeworfen werden kann. Und meistens wird er auch total cool aufgenommen und dann wird gebrainstormt, dann können andere relaten oder eben nicht. Und das ist immer ein total spannender Prozess. Also das meiste findet so in der Wortredaktion dann statt oder halt davor in den allgemeinen Sitzungen.
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Willkommen zu einer neuen Show. I Will Always Love You. Whitney Houston coverte den Dolly Parton Song 1992. Whitney stand unter Vertrag bei Clive Davis, dem wohl erfolgreichsten Musikproduzenten des späten 20. und frühen 21. Jahrhunderts. Am 22. Juni starb Davis im Alter von 94 Jahren in New York. Ihm und seinen Entdeckungen ist diese Show gewidmet. Davis wurde am 4. April 1932 in Brooklyn geboren. Er studierte an der New York University und der Harvard Law School. Sein erster Job: Rechtsberater bei Columbia Records. Im Jahr

Janis Joplin, Piece of My Heart. Janis gehörte zu den frühen Entdeckungen des Musikmanagers, ebenso die Soul-Ladies Aretha Franklin und Dionne Warwick. Davis nahm diese beiden Ende der 70er bzw. Anfang der 80er Jahre unter Vertrag. Bei seinem eigenen Label Arista, nachdem er nach bis heute nicht bewiesenen Korruptionsvorwürfen bei Columbia ausgeschieden war.

Aretha Franklin, Freeway of Love, aufgenommen 1985. Danach sang Dionne Warwick, I'll Never Love This Way Again, eine Aufnahme aus dem Jahr 1979. Musikalische Scheuklappen kannte Clive Davis nicht. Er erkannte außergewöhnliche Stimmen und Songs und ebnete den Interpreten den Weg zu einem Millionenpublikum. Sein Einfluss reichte über Jahrzehnte und Genres hinweg, von Rock und Soul über Jazz und Country bis zu Hip-Hop. In den späten 60er Jahren widmete er sich unter anderem dem bläserorientierten Rock, wie er von Blood, Sweat and Tears oder der Band Chicago gespielt wurde.

And When I Die, das waren Blood, Sweat and Tears, im Anschluss Chicago mit 25 or 6 to 4. Anfang der 1970er Jahre fiel Clive Davis, ein junger Mann aus New Jersey, auf. Davis holte den Musiker, den man bis heute den Boss nennt, zu Columbia, wo er 1973 sein erstes Album Greetings from Asbury Park herausbrachte. Blinded by the Light ist der Opener.

Because the Night, geschrieben von Bruce Springsteen 1978, ein Hit für Patti Smith, ebenfalls gefördert von Clive Davis. Um ihn geht es heute. Der Musikproduzent starb am 22.06. im Alter von 94 Jahren. Er wurde im Jahr 2000 Mitglied der Rock and Roll Hall of Fame in der Kategorie Non-Performer. Unter seiner Leitung entstanden mehr als 300 Number-One-Hits. Nachdem er Santana sowie Billy Joel und Aerosmith zu Columbia gebracht hatte, wurde er 1973 entlassen. Er gründete Arista Records. Davis wollte Hits von seinen Kunden, das machte er deutlich. Als Santanas Stern in den 90er Jahren sank, verordnete Davis dem Musiker, der inzwischen auch bei Arista unter Vertrag stand, eine Verjüngungskur. Für den Song Smooth führte er den Veteran mit Rob Thomas von Matchbox 20 zusammen. Für 3 Monate war der Song ein Nummer-1-Hit.

Auch die Grateful Dead gehörten zu Davis' Beuteschema. Alabama Getaway stammt aus dem Arista-Album Go to Heaven, produziert 1980. Im Jahr 2000 verließ Clive Davis Arista und gründete das Label Jay, das später in der BMG Group bzw. Sony Music aufgehen sollte. Für Jay verpflichtete der Produzent den damals 57 Jahre alten Rod Stewart, der eben dabei war, sich neu zu erfinden. Stewart nahm in der Folge etliche Alben aus dem sogenannten Great American Songbook auf. These Foolish Things ist auf dem ersten dieser Standardwerke zu finden.

Ich hoffe, euch hat diese Erinnerung an den großen Song- und Künstlerinnenentdecker Clive Davis Spaß gemacht. Davis starb im Juni, er wurde 94. Der Folksänger Donovan gehörte zu seinen frühen Fundstücken. Wir hören ihn mit Mellow Yellow, bevor uns Miles Davis aus der Show begleitet. Auch an der Wiederbelebung dessen Karriere hatte Namensvetter Clive wesentlichen Anteil. Mein Name ist Michael Groth. Tschüss, bis zum nächsten Mal.

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1: Ich bin heute mit Bettina und Lida im Studio, die die Sendung Monday Movie Talk machen.
2: Hallo.
3: Hallo, Benni.
1: Die Schlagwörter zu eurer Sendung sind Aktuelles zum Film, Theater, Tanz und Literatur, grob zusammengefasst. Wie würdet ihr die Sendung in euren eigenen Worten beschreiben?
2: So ein anderes Schlagwort ist natürlich die Kritik zu Spielfilmen und Dokumentationen. Und wir bringen natürlich auch so ein paar O-Töne vom roten Teppich. Und wir haben ausgewählte Studiogäste. Wir besprechen eben aktuelle Theaterproduktionen und Tanzinszenierungen aus Berlin und Co. Das heißt, wir wandern auch mal in andere Städte und gucken, was in anderen Städten so los ist, dass man von Berlin aus dahin fahren kann. Aber primär sind wir queer-feministisch.
3: Absolut. In die linke Ecke. Immer klassenkritisch, nicht nur film- und theaterkritisch.
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2: 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Trambita mit Beat.
0: Was sind die Themen, mit denen ihr euch beschäftigt?
1: Alles, was für die Ukrainer in Deutschland interessant ist. Ja, es ist die Sozialfragen, die Nachrichten, die Fragen der Kommunikation, die Fragen, die helfen auch die Gemeinde zusammen sammeln. Alles, was wichtig in der Ukraine ist, auch teilen wir mit. Und was für die Ukrainer in Deutschland wichtig ist, auch.
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Rick Prefley und seine Mannen, die Trucks im Herbst 1968. Und ihr Titel, Hip Hip Hooray. Genau, Hip Hip Hooray. Alex Berlin mit dem Oli-Treff, die 1368. Ausgabe. Die Ausgabe vom 28. Juli oder eine Wiederholung am 2. August. So, weiter geht's mit einer Platte vom Oktober 1966. Hatten wir noch nie im Oli-Treff und dafür in den vielen Jahren, die es uns schon gibt. Und zwar Lil Linforth und eine Platte, ja, die knistert ein bisschen, aber wie sehr hübsch und unbekannt. No, no, Cherie.

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Tja, einer der letzten der goldenen Rock'n'Roll-Ära ist nun auch verstorben am 17. Juli im Alter von 89 Jahren. Das war Freddie Cannon. Und, oh, muss ich mal das Cover rüberholen, das war der Titel Action auf der TV-Produktion Where the Action Is auf Warner Brothers erschienen. Ja, letzte Woche hatte ich ja mal wieder, das geht ja gar nicht, und haben irgendwie ein paar Hörer vermisst. Machen wir doch gleich weiter, bitteschön. Hier kommt Paul Da Vinci, und wer der Name nicht sagt, ja, der war Background-Sänger bei den ersten Produktionen der Rubets, bei Sugar Baby Love oder auch bei Tonight. Ja, diese hohe Falsettstimme, das war keiner der Rubets, nein, das war Paul Da Vinci, der das eingesungen hat. Und dann hatte er Mitte 74 einen Solo-Hit, Your Baby Ain't Your Baby Anymore. Und man möchte es nicht glauben, da hat er eine deutsche Version aufgenommen, das geht ja gar nicht. Ja, und der Titel heißt von Paul Da Vinci, Das Leben fängt erst eben für dich an.

Na, wenn das kein Kracher war, weiß ich auch nicht. Paul Da Vinci, das Leben fängt erst eben für dich an. Your baby ain't your baby anymore. Und ja, und wenn ich gerade von den Rubets starb, auch da gibt es einen Verlust zu beklagen. Nämlich Tony Thorpe, einer der Mannen von den Rubets, ist am 18. Juli im Alter von 80 Jahren verstorben. Da haben wir noch einen, ja, Jim Giltstrap, ist im Alter von 79 Jahren am 18. Juli verstorben. Also ebenfalls am 18. Juli. Der hat mal 75 einen Hit gehabt. Swing Your Daddy, also lass das Ding mal schwingen, hat er da so ein bisschen, ja, für viel Sand gesungen. Jim Giltstrap, ebenfalls verstorben. So, weiter geht's. Ich sprach gerade von einem Kracher. Legen wir doch einen Kracher auf. Die Lords vom Dezember 1967. Ein, ja, traditional John Brown's Buddy.

Eine Produktion auf Köln, nein, auf Berlin, aber aufgenommen in Köln. Die Lord Film, Dezember 67 und John Brown's Buddy. Tja, Glory, Glory, Halleluja, sage ich auch zur nächsten Platte vom August 1964. Liane. Und Liane, ja, die hat später auch noch Platten gemacht, nämlich unter dem Namen Liane Kovi. Hatten wir gerade im Olli-Treff, macht nichts. Hier Liane, noch auf Polydor, zusammen mit dem Orchestercode Edelhagen. Und der Titel, auch eine völlig unbekannte Nummer, das muss ich mir noch überlegen.

Ja, ich muss gestehen, auch mich erwischt es mal, dass ich zuhauf einen Serienmarathon einlege und irgendwie sind wir jetzt bei Sport gelandet und ja, schauen die ganzen 8 Staffeln durch und da fiel mir beim Thema ein, Mensch, die Nummer kämpfte doch Ende 75 rausgekommen, Anfang 76 in den Hitparaden. Diskotheken-Hit-Tipp steht auf der Platte drauf. Das war die Gruppe Rhythm Heritage und ja, das Theme from FWAT. Also schlicht und ergreifend SWAT. So, die nächste Wunscherfüllung und ja, muss ich gestehen, das ist eine Platte aus dem Jahre 81. Und ich habe gedacht, gut, das Ding hast du auf dem Rechner, aber du hast ja auch die Platte, such da einfach das echte Vinyl raus. Und jetzt ist mir aufgefallen am Anfang, die knistert mächtig. Ja, das ist bei Pressungen auf den 80ern, aber gut. Da müssen wir jetzt durch, lieber PG, hier also von Original-Vinyl mit ein bisschen Balfen-Feeling, mit Kekskrümeln am Anfang. Das Orchestral Maneuver in the Dark, OMD. Und der Titel heißt Souvenir.

OMD Orchestral Menu Riff in the Dark 1981 auf DIN DIFC erschienen. Das war der Titel Souvenir, ja. Und ich bin ein bisschen erschrocken, ein bisschen schockiert, aber da wurde ein Titel gewünscht auf dem Jahre 2000. Na gut, also das mal einmal im Jahr, ja. Also in die 2000er möchte ich eigentlich nicht gehen, aber okay, wurde gewünscht und ja, der Hörer hat auch geschrieben, ist eine Aufnahme. Na gut, und Aufnahmen bestätigen die Regel. Bitteschön, ich glaube, dafür wird für mich der erste Millennium-Titel, den ich jemals für im Olli-Treff gespielt habe. Und ja, er ist auch schon 26 Jahre alt, man soll mit der Zeit gehen. Also gut, mache ich aber ansonsten. Ein bisschen älter wäre mir schon lieber. Ja, und zwar die Gruppe Sweetbox, aber der Titel gefällt mir, das muss ich gestehen, aus dem Jahre 2000. Und der heißt Scared.

Hier auf der Oldie trifft 2000. Naja, Aufnahmen bestätigen die Regel. Das war die Gruppe Sweetbox auf dem Jahre 2000 und der Titel Scared. So, und nun wieder Klänge, ja, die eher zum Oldie treff passen. Hier zunächst auf dem Jahre 68 die Tremolos. Und wie brachten eine Platte heraus Mitte 68 F.U.R.? Und da war eine Rückseite, die nannte sich Suddenly You Love Me. Dann wurde im Radio F.U.R. gestartet und irgendjemand ist dann auf die Idee gekommen, drehen wir mal die Platte um. Und die Rückseite wurde vom Hit Suddenly You Love Me. Wir spielen aber die A-Seite, die ich sehr schön finde, F.U.R., die Tremolos. Und danach, ja, der nächste Herr, von dem wir uns verabschieden müssen, nämlich Peppino Di Capri. Das ist der mit dem Saint-Tropez-Twist. Auch der hat sich von der Weltbühne verabschiedet am 11. Juli im Alter von 76 Jahren. Und wir spielen nicht den Saint-Tropez-Twist, sondern eine ganz unbekannte Nummer hier auf Pop Music Records. Okay, den Sieger vom San Remo Festival 1973. Und wenn das nicht lang wurde, davon hat Peppino Di Capri auch noch eine deutsche Version gemacht. Nämlich Santa Lucia. Ja, die beiden Titel machen wir hintereinander. Die Tremolos, F.U.R. und dann Peppino Di Capri und Santa Lucia.

Tja, und mit diesem Titel begrüße ich mal alle Hörer und Zuschauer bei rockradio.de oder bei YouTube, wo die Verwendung dann auch mit Bild sogar reingestellt wird. Und ja, das war von der Platte. In den 70er Jahren gab es eine Unfitte, da konnte man Spray kaufen, damit die Platten einsprayen, dann waren die ganz matt auf und wurde versprochen, dass die nie wieder Staub anziehen. Nee, haben sie nicht, aber dafür knirschen wir und rauschen wir. Und ja, diesen matten Film, den bekommt man nach 40 Jahren da nicht mehr runter. Gut, Peppino Di Capri am 11.07. im Alter von 86 Jahren verstorben. Santa Lucia. Jetzt kommt eine ganz besondere Platte, finde ich, vom Mai 1966. Und in dieser Zeit, auch auf Polydor erschien, ein Titel mit 3,23, das war sehr selten. Und wenn es dann noch ein Protestsong ist, ist noch seltener. Und zwar Dominique, die ja verschiedene Protestsongs gemacht hat, auch ein LP herausgebracht hat, Krieg und Frieden heißt die. Und wie ist eine deutsche Protestlied- und Opernsängerin. 1942 in Straßburg geboren. Dominique heißt im wahren Leben Waltraud Isolde Elchlepp. Genau, und Waltraud Isolde Elchlepp kommt jetzt. Und den Text, obwohl er 60 Jahre alt ist, ganz genau, hören Sie sich den mal an. Dominique, ist das die Welt, die wir mal erben sollen?

Tja, ein Flohmarkt-Fundstück der besonderen Art auf Polydor. Dominique Waltraud, ich wollte Elchlepp vom Mai weg von Wächtfisch. Ist das die Welt, die wir mal erben sollen? Ja, mal was Besonderes hier im Olli-Treff. So, noch jemand... Von noch jemandem. So rum müssen wir uns verabschieden. Und zwar Bakey. Wer ist Bakey? Ja, Dave D. Dovey Bakey, Mick and Titch. Und Bakey ist am 5. Juli im Alter von 81 Jahren verstorben. Dave D. hat sich ja schon vor einigen Jahren auf dem Staub gemacht. 81 Jahre alt ist er geworden. Hören wir Dave D. und Co. Dave D. Dovey Bakey, Mick and Titch. Und der Titel Hideaway.

Der Franz, Dave, die Dofi, Biggie, Mick and Titch und der Titel Hideaway. Tja, und der nächste, von dem wir uns verabschieden müssen, Kevin Keegan. Den werden viele noch kennen, ja, als englischen Fußballspieler Joseph Kevin Keegan. Am 20. Juli ist er im Alter von 75 Jahren verstorben. Und ja, ab 77 hat er ja auch beim HSV gespielt, wurde 79 mit dem HSV deutscher Meister. Da sieht man mal, wie lange der Fair ist. Im Jahr 80 kehrte er zurück nach England und spielte noch bis 85 Fußball. Trainer war er auch. Tja, und in Deutschland hat er 2 oder 3 Platten aufgenommen in englischer Sprache. Head Over Heels in Love with You. Ja, das war ein mittlerer Hit, würde ich sagen. Den habe ich jetzt nicht aufgelegt, sondern die Nachfolgeplatte, die schon kein Mensch mehr kennt. Im Gedenken an Kevin Keegan kommt hier der Titel, den Sie vermutlich nicht kennen werden, England.

Tja, mit diesem Titel hat sich Kevin Keegan 1980 auf Deutschland nach England verabschiedet und nun also, wie gesagt, im Alter von 75 Jahren verstorben, Kevin Keegan und England. Und damit kommen wir schon vom Finale, vom Schlusspunkt im Olli-Treffen. Ich habe wirklich alle Titel, die ich mir vorgenommen habe, geschafft. Die Gruppe Village People, ja, ihr Riesenhit YMCA, aber wir hatten vorher schon eine LP, die hieß San Francisco. Darauf wurde die gleichnamige Single aufgekoppelt. Und die spielen wir jetzt. Warum? Ja, weil Victor Willef, ja, das war der Polizist, und Leadsänger, ich glaube, der hat auch wirklich gesungen, der Village People, der ist am 30. Juni im Alter von 74 Jahren verstorben. Village People mit San Francisco Disco Sound im Olli-Treff. Zuvor darf ich mich verabschieden. Das war's. Alex Berlin und rockradio.de und YouTube brachten den Olli-Treff 1368. Die Aufgabe vom 28. Juli, Wiederholung 2. August. Wir hören uns wieder nächste Woche bei einer neuen Aufgabe vom Olli-Treff. Die nächste Hitzewelle rollt an. 38 bis 40 Grad sollen wir in Berlin nochmal bekommen. Brauche ich nicht unbedingt. Dennoch sage ich alles Liebe, alles Gute. Tschüss, bye bye. Peter Zwiemann sagt tschö, tschö.

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1: Herzlich willkommen bei den On Air Stories. In dieser On Air Story möchte ich euch die Sendung Oldie Treff von Peter Ziermann vorstellen. Hallo Peter, schön, dass du da bist.
2: Ja, freut mich auch.
1: Was ist denn die Sendung Oldie Treff genau? Also worum geht es?
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1: Herzlich willkommen zu einer weiteren On Air Story. Ich bin heute mit Rolf Gensrich im Studio, der die Sendung OK Beat macht.
2: Hallo, freue mich, dass ich hier sein darf.
1: Wie würdest du ansonsten deine Sendung generell beschreiben?
2: Die Sendung lässt sich eigentlich schlecht beschreiben. Also es gibt mehrere Varianten. Ich versuche, Gäste mir heranzuholen aus allen möglichen Gegenden, so Sachen, die mir über den Weg laufen. Das kann also der Würstchenverkäufer sein bis hin zu irgendwelchen kleinen Aktionen, Grundeinkommen zum Beispiel oder kleine Parteien oder aber Musiker, die mir auf der Straße auffallen, denen ich dann mal meine Visitenkarte gebe und sage, kommt doch mal vorbei, meldet euch doch mal.
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8: Verdammt, die sind immer noch hinter uns.
9: Wir müssen sie abschütteln.
10: Ja, aber was soll ich tun?
8: Weiß ich auch nicht. Aber wir müssen irgendwas machen.
9: Vorsicht, da hinten ist ein Bahnübergang und die Lampe blinkt. Es kommt gleich ein Zug.
8: Ein Zug? Super, die Schranken gehen schon runter. Das ist unsere Chance. Ahasverus, drück aufs Gas.
9: Bist du wahnsinnig? Das klappt nicht.
10: Doch, wir schaffen es.
9: Hey, du vergisst, dass zwei Leute in diesem Auto nicht unsterblich sind?
8: Sei ruhig, schneller, sonst ist die Schranke gleich unten. Wir müssen noch durch!
9: Oh, ich kann gar nicht hinsehen.
8: Nur noch ein paar Meter.
10: Wir sind durch.
9: Oh. Was ist mit Roman?
8: Der steht mit seinem Ford auf der anderen Seite.
9: Dennoch, ich dachte, ich krieg einen Herzinfarkt.
8: Das war aber auch knapp. Ich mag mir gar nicht ausmalen, was passiert wäre, wenn sie uns erwischt hätten.
10: Es gibt nur ein Problem, Daniel. Sie wissen jetzt, dass du nicht auf ihrer Seite bist.
9: Das stimmt. Wenn bei dir das mit den Fotos auch geklappt hätte, wärst du nicht vor ihnen weggelaufen.
8: Verdammt, ihr habt recht. Ich hätte da bleiben müssen und ihnen vorspielen sollen, dass Ahasverus mich gekidnappt hätte.
10: Zu spät.
8: Was ist denn nun mit mir? Warum war in meinen Fotos keine Seele? Es hätte doch eine da sein müssen. Anna hat mich doch mit demselben Apparat fotografiert.
10: Das darf ich dir nicht verraten. Du musst es selbst herausfinden.
8: Aber wie soll ich das machen?
10: Das wird sich ergeben, glaub mir. Wenn die Zeit reif ist.
8: Na toll. Und bis dahin?
9: Machen wir einfach weiter, wie bisher. Sag mal, Ahasverus, stimmt das eigentlich, was wir über dich gelesen haben? Ich meine, das mit dem Wandern und der Unsterblichkeit und so, das klingt alles so fantastisch.
10: Und doch ist es wahr, jedes Wort.
8: Warum warst du in Rangnava?
10: Ich darf nur nirgendwo bleiben. Dafür kann ich aber auch überall hingehen. Für mich gibt es keine Grenzen zwischen Zeit und Raum.
9: Und du kennst auch Skedoni?
10: Natürlich. Es hat ihn beeindruckt, dass ich etwas kann, das er nicht kann. Zwischen den Welten wandeln. Und dann kenne ich natürlich auch noch ein paar andere Tricks. Ich bin vor langer Zeit für ein Unrecht bestraft worden. Und seitdem muss ich versuchen, es wieder gut zu machen. Das ist einer der Gründe, warum ich in Rangnava war.
8: Und Skedoni hat nicht versucht, dich auszufragen? Dir dein Wissen abzujagen?
10: Natürlich. Aber ich darf die Geheimnisse nicht weitergeben. An niemanden. Daher darf ich dir auch nichts sagen. Leider. Wissen ist Macht. Wenn ich eins in meinem Leben gelernt habe, dann, dass dieses Sprichwort wahr ist.
8: Ich will ja nicht ungeduldig sein, aber wir haben doch ein Problem. Was unternehmen wir jetzt wegen Anne, Claudia und den anderen?
10: Wir müssen zusehen, dass sie ihre Seelen zurückbekommen.
9: Aber wie?
10: Ich weiß wie. Dafür brauchte ich auch das Medaillon und die Fotos.
8: Prima. Wie geht's weiter? Brauchen wir sonst noch was?
10: Nur einen ruhigen Ort, an dem wir ungestört sind.
9: Unser Haus scheidet also aus. Und sonst?
8: Können wir das nicht auch draußen machen?
10: Das ist sogar besser. Wir müssen ein Feuer machen.
8: Dann lasst uns in den Wald fahren.
11: Sie packten den Wagen in einem dunklen Waldweg.
5: Zum Glück lag eine Taschenlampe im Kofferraum. Mit ihrer Hilfe bahnten sie sich den Weg durch die Dunkelheit, bis sie eine kleine Lichtung erreicht hatten. Dort machten sie Rast.
10: Als erstes brauchen wir Feuerholz.
8: Da drüben liegen ein Haufen trockener Äste. Die können wir doch nehmen. Wartet, ich hole sie.
10: So, Christian, du kannst mir schon einmal helfen, aus diesen Steinen hier einen Kreis zu legen. Wir müssen eine sichere Feuerstelle machen. Mhm.
8: So müsste es gehen. Hier ist das Holz.
10: Das ist gut, Daniel. Hast du das Medaillon?
8: Hier.
10: Mal sehen. Dachte ich es mir doch. Es ist tatsächlich das Medaillon des Atragon. Seht, es lässt sich öffnen.
8: Unglaublich. Es sah so aus, als sei es ein massiver Holzanhänger. Aus einem Stück gearbeitet. Was ist da drin? Ein Spiegel?
10: Ja, es ist ein Spiegelmedaillon. Das ist wichtig. In dem Spiegel kann man Seelen sichtbar machen.
8: Auch die aus den Fotos?
10: Ja, aber jetzt müsst ihr mich allein lassen. Das Ritual kann ich nur allein durchführen.
8: Dürfen wir wenigstens zusehen?
10: Ja, seht genau zu und merkt euch, was ich tue. Das kann wichtig für euch werden. Setzt euch am besten dort unter die zwei Eichen.
8: Ja, wir sind schon weg.
11: Na, jetzt wird's spannend. Leider wird es auch dunkel. Kannst du erkennen, was er macht? Er schichtet das Holz auf. Gleich macht er bestimmt Feuer.
12: Agnia!
11: Ich fass es nicht. Er sagt nur ein Wort und das Feuer brennt. Bist du sicher, dass er nicht ein Streichholz benutzt hat? Ganz sicher. Das ist Magie. Asverus kann sowas. Wie sollte er auch sonst die Seelen befreien können? Weiß ich doch auch nicht. Jedenfalls trägt er das Medaillon um seinen Hals. Und es ist geöffnet. Ich kann sehen, wie das Feuer im Spiegel reflektiert.
12: Agni Estria Pictora.
11: Er verbrennt die Fotos. Hoffentlich geht das gut. Ich meine, was ist, wenn die Seelen so auch verbrennen? Annes Seele, ich mag gar nicht hinschauen.
13: Das musst du aber. Sieh nur, über dem Feuer.
11: Da schwebt so ein bläulicher Glanz.
12: Ascani de fumirori vatubis.
11: Das blaue Leuchten. Es formt sich zu einem Strahl. Und dieser Strahl wird in den Spiegel des Medaillons gesogen. Er schafft es, Daniel. Er schafft es tatsächlich.
12: Mentenem mirori. Mentenem mirori.
8: Ja, sieht so aus.

0: wenn die betreffende Person in den Spiegel schaute. Aus diesem Grund machten sie sich jetzt auf die Suche nach Anna und Claudia. Zuerst versuchten sie es bei ihnen zu Hause. Schon von Weitem konnten sie sehen, dass im Wohnzimmer Licht brannte. Schnell parkten sie den Wagen und eilten zur Haustür. Christian schloss vorsichtig die Tür auf.
1: Seid leise, sie dürfen uns nicht hören.
2: Seid ihr sicher, dass Anna und Claudia allein sind?
1: Zumindest konnte man von außen keinen anderen sehen.
3: Wenn wir gleich im Wohnzimmer sind, stürzen wir uns auf sie und halten sie fest. Aas, du passt auf, dass sie in den Spiegel des Medaillons sehen. Alles klar?
1: Wir sind bereit. Schnapp du dir Anne, ich nehme Claudia.
3: Dann los!
4: Was soll das?
5: Hey, nein, lass mich los!
6: Los, Daniel, halte Annes Kopf in meine Richtung.
4: Nein!
7: So, nun sieh in den Spiegel.
4: Nein! Was ist los?
6: Es hat geklappt. Jetzt noch Claudia.
4: Nein!
1: Helft mit! Ich kann sie kaum halten.
7: So, warte! Ich halte dir den Kopf.
4: Hört endlich auf! Lass mich los!
6: Ein Stück
4: Was
6: noch.
4: Wollt ihr?
6: Ein Stück
4: los,
6: noch nach links. So, ja, so. Das
7: Es wäre geschafft.
4: Ich habe Kopfschmerzen. Was ist passiert?
1: Könnt ihr euch nicht erinnern?
8: Doch, schon, aber alles erscheint so unwirklich. Sag mal, Daniel, hab ich dich wirklich nachts nicht ins Haus gelassen?
7: Kann man wohl sagen.
4: Und ich? Ich hab den Schmuck gestohlen?
8: Oh, es tut mir leid. Was ist nur in uns gefahren?
7: In euch eigentlich nichts. Es ist eher etwas aus euch gefahren. Aber kommt, ich koche euch erstmal einen starken Kaffee und dann können wir alles bereden.
4: Ich muss unbedingt den Schmuck zurückgeben. Aber ich habe ihn Roman gegeben.
9: Mach dir darüber jetzt keine Gedanken. Das kriegen wir schon hin.
0: Anna und Claudia fühlten sich immer noch etwas benommen. Aber mit jedem Wort, das sie über die geheimnisvollen Fotos erfuhren, wurde das Dunkel lichter. Dem Gefühl der Ratlosigkeit folgte Ärger und Zorn über Romans Verhalten.
4: Dass er das mit uns gemacht hat. Und ich dachte noch, wie nett von ihm, dass er mir anbietet, Fotos von mir zu machen.
10: Und ich habe ihm auch noch die Kamera verkauft. Ich könnte mich ohrfeigen.
2: Das konntest du nicht wissen.
9: Wichtig ist nur, dass wir ihm die Kamera wieder abnehmen.
1: Richtig. Wer weiß, was er sonst noch damit anstellt.
10: Wir müssen ihm eine Falle stellen.
4: Ja, wir locken ihn hierher. Schließlich braucht er immer noch Fotos von Christian. Also wird er gerne vorbeikommen. Zudem er immer noch nicht weiß, dass wir über die Fotos im Bilde sind.
9: Und dann? Können wir die Kameras nicht einfach vertauschen? Anne, du hast doch noch zwei weitere von diesen Hasselblatt-Dingern.
10: Ja, aber das würde ihm sofort auffallen.
2: Es gäbe da eine Möglichkeit. Es ist aber nicht ungefährlich. Und wir brauchen jemanden, der den Köder spielt. Jemanden, dem wir vertrauen können. Jemanden, von dem noch keine Fotos gemacht worden sind. Jemanden wie dich, Christian.
9: Daniel und ich scheiden aus. Roman hat uns bei Ahasverus im Motel gesehen. Anne und Claudia, ihr wart doch auch dabei. Er muss wissen, dass wir nicht auf seiner Seite sind. Es muss jemand anders sein, von dem er Fotos machen könnte.
4: Und warum fragen wir nicht Urs? Er hat doch seine Hilfe angeboten. Und Roman freut sich über jede neue Person, die er in seinen Bann ziehen kann.
9: Super Idee. Ich rufe ihn gleich an. Und dann nehmen wir uns Roman vor.

0: Ihr Plan lief wie geschmiert. Roman erklärte sich sofort bereit, vorbeizukommen. Die Aussicht auf neue Fotos reizte ihn. Auch Urs war einverstanden.
1: Sind Christian und Daniel immer noch nicht nach Hause gekommen?
2: Nein, die haben wohl Lunte gerochen. Ich weiß auch nicht, wie wir das Problem lösen sollen.
1: Dazu später noch Zeit.
3: Machen wir erstmal die Bilder von Urs. Er ist im Wohnzimmer. Hier entlang.
4: Hallo, du musst Roman sein. Ich habe von Anne schon gehört, dass du tolle Fotos machen kannst.
1: Danke. Anne ist eine Schmeichlerin.
3: Willst du die Fotos nicht gleich hier machen, Roman? Das Licht ist gut.
1: Gern. Urs, stell dich doch da vorne mal vor die Wand.
4: So?
1: Ja, genau. Und jetzt bitte lächeln. Oh, der Blitz. Verdammt, dieses blöde Spiegelmedaillon hat den

0: Blitz reflektiert. Ah, mein Kopf!
1: Schnell auf ihn!
0: Was?
1: Die Kamera!
2: Oh. Ich hab sie!
3: Haltet ihn fest!
0: Wo kommt ihr auf einmal alle her? Was soll das? Lasst mich los!
1: Du dachtest wohl, dass wir den Plan mit den Fotos nicht durchschaut haben, was?
0: Lasst mich los!
2: Ich bin schon auf das Foto von eben gespannt, Roman. Deine Seele sieht bestimmt hübsch aus.
0: Das dürft ihr nicht. Nicht den Film entwickeln.
4: Warum nicht? Das Foto sieht bestimmt super aus. Ich freue mich drauf.
0: Anne, du bist nicht mehr auf meiner Seite?
5: Manchmal ist es an der Zeit, die Seiten zu wechseln, Roman. Das solltest du auch wissen.
6: Wir haben dich in der Hand, Roman. Gib endlich auf.
0: Claudia, du auch nicht?
4: Ich würde einen Handel vorschlagen. Du bekommst den Film und wir behalten die Kamera.
1: Der Vorschlag ist mehr als fair. Wenn wir wie du wären, würden wir Kamera und Film nehmen.
0: Und warum sollte ich mich wohl auf diesen Handel einlassen?
1: Okay, Anne, wir gehen den Film entwickeln.
0: Hey.
1: Mit dem Foto von seiner Seele ist er uns ausgeliefert.
0: Leute.
1: Er muss alles tun, was wir sagen. Er kann zum Beispiel unsere Wohnung putzen.
0: Was? Hey, nur nicht das. Also, gut, lasst mich los.
6: Bitte, hier ist der Film.
2: Und jetzt verschwinde!
0: Wir hören noch voneinander.
1: Ich kann's kaum erwarten.
7: Den sind wir los.
4: Und was machen wir jetzt mit der Kamera?
5: Ich würde sagen, ihr behaltet sie.
4: Das ist aber eine ganz schöne Verantwortung.
5: Ich weiß, sie ist hier in guten Händen.
1: Gut, das ist dann geklärt.
6: Urs, danke auch nochmal. Das war echt klasse von dir.
4: Ohne dich hätten wir das nie geschafft.
7: Ihr wisst doch, in Notfällen könnt ihr auf mich zählen. Außerdem die einmalige Gelegenheit herauszufinden, wer der geheimnisvolle Fremde im schwarzen Umhang ist. Und wer könnte da schon Nein sagen?
8: Die nächsten Tage vergingen wie im Flug. Ahasverus half ihnen, allen anderen Leuten, von denen Roman Fotos gemacht hatte, ihre Seele zurückzugeben. Doch dann kam unweigerlich der Moment, an dem sich ihre Wege trennen sollten. Ahasverus musste weiterziehen. Er verabschiedete sich von allen und nahm Daniel zur Seite, um sich noch einmal allein mit ihm zu unterhalten.
9: Daniel, bevor ich gehe, möchte ich dir gern noch etwas zeigen.
1: Was ist es denn?
9: Hier, nimm das Medaillon. Ich möchte, dass du es behältst.
1: Ist das klug? Ich meine, du kannst doch viel mehr damit anfangen.
9: Öffne es bitte.
1: Der Spiegel. Ich kann mich nicht darin sehen. Das gibt's doch gar nicht. Ich weiß genau, dass Anne ihr Spiegelbild darin sehen konnte. Ganz bestimmt.
9: Und nun pass auf. Ich trete hinter dich.
1: Aber du hast ja auch kein Spiegelbild in dem Medaillon.
9: Das wollte ich dir zeigen. Behalte das Medaillon. Es ist bei dir in guten Händen.
1: Aber ich verstehe nicht.
9: Das wirst du. Lebe wohl.
1: Lebe wohl? Sehen wir uns nicht wieder?
9: Doch, bald schon.
1: Dann bis bald.

0: Mit diesen Worten ging Ahasverus fort. Daniel war verunsichert und dachte noch lange über seine Worte nach. Doch alles blieb ein Rätsel. Er konnte nur hoffen, dass er eines Tages verstehen würde. Zumindest blieb ihm der Trost, dass Ahasverus es ihm versprochen hatte. Später am Abend fiel den Freunden ein, dass sie in all dem Trubel Gudrun ganz vergessen hatten.
1: Wir sollten Gudrun anrufen und ihr alles erzählen. Sie macht sich bestimmt immer noch Sorgen.
2: Du hast recht. Willst du gerade anrufen?
1: Klar.
3: Gudrun Krämer?
4: Hallo Gudrun, hier ist Christian. Ich wollte nur kurz Bescheid sagen, dass mit Claudia wieder alles in Ordnung ist. Und mit Anne natürlich auch.
3: Wieso? Es war doch alles, wie es sein musste.
4: Ja, nicht wirklich. Du weißt doch...
3: Was ist eigentlich mit deinem Fototermin? Hast du jetzt endlich mit Anne was ausgemacht?
4: Ja, klar. Wir haben gestern Fotos gemacht. Roman war auch da.
3: Das ist aber schön. Dann bist du ja einer von uns. Ich freue mich. Hast du nicht Lust, nachher bei mir vorbeizukommen?
4: Ja, gerne. Ich denke, wir haben da was zu erledigen.
3: Ja, genau.
4: Dann bis später.
3: Bis später. Mach's gut.
5: Ahasverus muss etwas geahnt haben. Er hatte einen guten Grund, uns das Medaillon und die Kamera dazulassen.
2: Warum? Was ist denn los?
5: Daniel.
6: Ja?
5: Ich hoffe, du hast bei der Beschwörung gut aufgepasst.
6: Klar, so schwierig ist sowas doch auch nicht.
5: Wir werden es brauchen. Gudrun ist auch fotografiert worden.
2: Oh, oh nein!
6: Na dann viel Spaß. Ich hol mal das Medaillon.

Da hatten wir es also. Daniel war anders. Ich hatte es ja schon immer irgendwie vermutet. Aber was war so Besonderes an ihm? Die rätselhaften Ereignisse setzten sich fort. Alles begann mit der geheimnisvollen Frauengestalt.

0: Anne, die Frau! Halt! Hast du die Frau nicht gesehen? Die stand mitten auf der Straße.
1: Welche Frau? Ich hab nichts gesehen. Du hast eindeutig zu viel getrunken. Obwohl ich immer dachte, man sieht dann doppelt. Dass Betrunkene auch Dinge sehen, die gar nicht da sind, ist mir neu.
0: Verdammt, Anne! Hast du den Aufprall nicht gemerkt? Wir haben gerade eine Frau überfahren. Los, wir müssen nachsehen.
1: Ich habe wirklich nichts gesehen.
2: Sonderbar. Hier ist niemand.
1: Unter dem Auto auch nicht. Merkwürdig. Ich habe wirklich niemanden gesehen. Aber du hast recht. Wenn da niemand war, dann hätte es keinen Aufprall geben dürfen. Und den Aufprall habe ich deutlich gespürt. Wir sind mit dem Auto gegen etwas gefahren.
0: Komm mal alle her!
2: Was ist denn?
0: Da bei den Bäumen, da ist wieder diese Frau.
1: Also, ich sehe nichts. Ich auch nicht. Was siehst du denn?
0: Da steht ja eine Frau. Genau unter der Birke da hinten. Dieselbe Frau, die ich auf der Straße gesehen habe.
2: Ah, dann habt ihr sie doch nicht angefahren. So ein Glück.
1: Aber ich kann die Frau nicht sehen. Du etwa, Christian?
2: Nein, ich sehe auch nichts.
1: Ja, und was macht sie? Wie sieht sie aus?
0: Sie sieht sehr zierlich und zerbrechlich aus. Hat lange dunkle Haare und trägt ein langes weißes Kleid. Sie steht einfach nur da und schaut zu uns herüber.
1: Jetzt reicht's. Wir gehen raus und reden mit ihr.
0: Schnell, hinter diese Mauer hier! Da ist jemand! Los, Anne, Christian, Kopf runter!
1: Es sind zwei Männer. Die sind aber nicht aus Rangnava. Sie sehen ganz anders aus, haben auch ganz andere Klamotten an.
3: Die tragen so eine Art Uniform.
4: Und sie sind bewaffnet. Oder sind diese langen Dinger, die sie geschultert haben, etwa keine Waffen?
5: Ja, Spazierstöcke sind das bestimmt nicht. Und wenn ihr mich fragt, es sieht so aus, als würden die hier patrouillieren. Als würden sie was bewachen.
1: Aber was? Den leeren Platz, auf dem mal das Pandemonium gestanden hat? Die Ruinen? Hier gibt es doch weit und breit nichts mehr, das sich zu bewachen lohnt.
4: Ich weiß auch nicht. Am besten wir schleichen uns näher ran und versuchen, sie zu belauschen.
6: Tag für Tag dieses verdammte Wache stehen. Ist doch völlig überflüssig.
7: Das Frequenzfeld darf nicht unbeaufsichtigt sein. Wer weiß, was hier alles passieren könnte.
6: Warum? Hier ist doch keiner mehr. Wir haben alle erwischt.
7: Man weiß nie. Wir können nicht sicher sein, ob es Skedoni nicht doch gelungen ist, in andere Welten vorzudringen. Er könnte Verbündete haben. Mächtige Verbündete.
6: Ja, das sagt er. Aber ich glaube ihm nicht. Der will sich doch nur wichtig machen.
7: Sei doch jetzt mal ruhig, du gehst mir auf die Nerven mit deinem Gequatsche. Wir sind hier und wir bleiben hier, ganz nach Befehl. Und damit basta!
6: Ist ja schon gut.
0: Da ist wieder die Frau. Sie steht auf der anderen Seite, aber ich kann sie klar durch den Durchgang erkennen.
1: Ich sehe nichts.
0: Sie winkt mir wieder zu. Sie will, dass ich auf ihre Seite komme. Der Durchgang ist noch auf. Los, wir schnappen uns das Flugschiff. Dann können uns die Wachen nicht verfolgen.
1: Bist du wahnsinnig? Wir wissen doch gar nicht, was auf der anderen Seite ist.
0: Egal, ich gehe.
1: Ich lasse Daniel nicht allein. Ich komme mit. Los, schnell, bevor die Wachen wieder auftauchen.
2: Seid doch vernünftig. Das ist eine Riesendummheit.

0: Ich glaube es immer noch nicht. Bruce hat ihm einfach das Glas Wasser ins Gesicht geschüttet. Das hat dieser Fiesling aber auch verdient.
1: Das war ein echter Klassiker. Schade, dass Christian und Claudia heute Abend was anderes vorhatten. Die haben echt was verpasst.
0: Das kannst du laut sagen. Das war die Party des Jahrhunderts.
1: Hey, pass auf, du kommst schon auf die Gegenfahrbahn.
0: Ah, ist doch egal. Zum Vier. Na, die Straße ist doch menschenleer.
1: Ja, vielleicht hätten wir noch besser ein Taxi nehmen sollen, ha?
0: Hm? Ach, was? Ich hab da nur 2 Cocktails getrunken. Bei dir waren es mindestens 8.
1: Ich habe aufgehört mitzuzählen.
0: Außerdem sind wir gleich zu Hause.
1: Anne, die Frau! Halt! Hast du die Frau nicht gesehen? Die stand mitten auf der Straße.
0: Welche Frau? Ich hab nichts gesehen. Du hast eindeutig zu viel getrunken. Obwohl ich immer dachte, man sieht dann doppelt. Dass Betrunkene auch Dinge sehen, die gar nicht da sind, ist mir neu.
1: Verdammt, Anne! Hast du den Aufprall nicht gemerkt? Wir haben gerade eine Frau überfahren. Los, wir müssen nachsehen.
0: Ich habe wirklich nichts gesehen.
1: Sonderbar. Hier ist niemand.
0: Unter dem Auto auch nicht. Merkwürdig. Ich habe wirklich niemanden gesehen. Aber du hast recht. Wenn da niemand war, dann hätte es keinen Aufprall geben dürfen. Und den Aufprall habe ich deutlich gespürt. Wir sind mit dem Auto gegen etwas gefahren.
1: Vielleicht hat sie sich noch zur Seite werfen können. Da ist doch ein Graben am Straßenrand.
0: Lass uns mal nachsehen.
1: Es ist stockdunkel. Ich kann nichts erkennen. Warum sind hier auch keine Straßenlaternen?
0: Ich habe eine Taschenlampe im Handschuhfach. Warte, ich hole sie. So, hier ist sie. Leuchte doch mal.
1: Siehst du was?
0: Da ist niemand. Wenn jemand den Graben runtergerollt wäre, dann müsste es doch auch Spuren geben. Das Gras müsste niedergedrückt sein.
1: Das stimmt. Sieht alles völlig unversehrt aus.
0: Ich begreife das nicht. Wenn wir wirklich eine Frau angefahren haben, dann muss sie doch irgendwo sein.
1: Was ist mit unserem Wagen? Vielleicht gibt's dort Spuren. Nichts. Stoßstange und Motorhaube sind okay. Nicht mal ein bisschen Lack ist abgesplittert.
0: Direkt nach dem Aufprall habe ich nicht auf die Straße gesehen. Du?
1: Nee, stimmt schon. Ob die Frau schnell weggelaufen ist?
0: Ich weiß es nicht. Ist nicht sehr wahrscheinlich. Komm, lass uns nach Hause fahren. Hier gibt es nichts mehr, was wir tun könnten.

0: Anna und Daniel fuhren unverrichteter Dinge wieder nach Hause. Aber was hätten sie auch anderes tun sollen? Alles sah so aus, als habe sich die geheimnisvolle Frau ins Nichts aufgelöst. Am nächsten Tag erzählten sie Claudia und Christian die Geschichte. Gemeinsam suchten sie nach einer Erklärung. Konnte das alles etwas mit Rangnarva, mit der geheimnisvollen anderen Welt, zu der sie mit einer Violinenmelodie durch Zufall einen Durchgang geöffnet hatten, zusammenhängen?
1: Also für mich gibt es da nur eine Erklärung. Rangnarva.
2: Gut, vielleicht hat sich aus irgendeinem Grund ein Durchgang in diese Art Parallelwelt geöffnet. Aber das erklärt noch lange nicht, warum Daniel die Frau gesehen hat und Anne nicht.
3: Vielleicht war ich zu betrunken. Oder zu unaufmerksam. Das war doch nur ein einziger Moment. Alles war so schnell vor dem Aufprall. Vielleicht war da wirklich eine Frau auf der Straße. Meint ihr, es könnte echt was mit Rangnarva zu tun haben?
1: Scheint mir die einzig mögliche Variante zu sein. Die andere logische Erklärung wäre, dass es die Frau nie gegeben hat. Aber dann hättet ihr auch keinen Aufprall spüren können. Daniel, was meinst du? Du schaust die ganze Zeit nur aus dem Fenster.
4: Ach, ich weiß auch nicht. Ich mach mal das Fenster auf, ist zu stickig hier. Komm mal alle her!
1: Was ist denn?
4: Da bei den Bäumen, da ist wieder diese Frau!
2: Also, ich sehe nichts.
3: Ich auch nicht. Was siehst du denn?
4: Da steht eine Frau. Genau unter der Birke da hinten. Dieselbe Frau, die ich auf der Straße gesehen habe.
1: Ah, dann habt ihr sie doch nicht angefahren. So ein Glück.
3: Aber ich kann die Frau nicht sehen. Du etwa, Christian?
1: Nein, ich sehe auch nichts.
2: Ja, und was macht sie? Wie sieht sie aus?
4: Sie sieht sehr zierlich und zerbrechlich aus. Hat lange dunkle Haare und trägt ein langes weißes Kleid. Sie steht einfach nur da und schaut zu uns herüber.
3: Jetzt reicht's. Wir gehen raus und reden mit ihr.
4: Warte, jetzt bewegt sie sich. Sie winkt mir zu. So als wolle sie, dass ich zu ihr komme.
3: Sag ich doch, nichts wie raus.
4: Nein. Ich gehe lieber allein.
3: Na toll.
2: Jetzt sei doch nicht gleich beleidigt. Vielleicht muss Daniel das allein machen. Wenn er sowieso der Einzige ist, der diese Frau sehen kann.
3: Hast ja recht. Mich macht es nur ganz fertig, dass da irgendwas ist, was ich nicht sehen, nicht greifen kann. Und Daniel kann es. Ich fühle mich davon so ausgeschlossen. Ich bin kein Teil davon.
1: Das wird sich schon klären. Lass uns doch lieber beobachten, was Daniel da draußen macht.
3: Ja, mal sehen. Also, ich sehe diese Frau immer noch nicht. Nur Daniel, der auf die zwei Birken da hinten zugeht.
2: Jetzt bleibt er stehen. Er sieht sich um.
1: Und jetzt kommt er wieder zurück.
3: Da bin ich aber gespannt, was jetzt passiert ist.
4: Sie hat auf mich gewartet und dann hat sie sich umgedreht und ist weggegangen. Ich bin ihr hinterher, aber auf einmal habe ich sie nicht mehr gesehen. Sie ist bestimmt aus Rangnarva. Wir müssen wieder dahin zurück.
2: Wie kommst du denn auf den Gedanken, dass sie in Rangnarva ist? Bis jetzt haben doch nur wir den Durchgang öffnen können.
4: Ja, aber sie ist genau an der Stelle verschwunden, an der der Durchgang immer entstanden ist. Immer dann, wenn du die Geigenmelodie gespielt hast.
5: Klar, wenn sie vielleicht ein Wesen aus einer anderen Welt ist, ist das auch der Grund, warum sie ebenso plötzlich verschwinden konnte. Ja.
3: Und warum wir nach dem Autounfall niemanden gefunden haben.
4: Aber warum kann ich sie sehen und ihr nicht?
2: Ja, also, das weiß ich auch nicht.
5: Für mich ist das klar. Daniel ist nicht wie wir. Das wissen wir ja auch schon länger.
2: Genau, er räumt nie die WG auf.
5: Ich dachte jetzt eher an die Geschichte mit dem Medaillon, in dem Daniel sein Spiegelbild nicht sehen kann.
4: Jetzt aber mal Spaß beiseite. Christian hat recht. Irgendetwas stimmt nicht mit mir. Und es wird langsam Zeit, dass ich herauskriege, was... Wir wissen doch immer noch nicht, wie ich auf das Bild komme, das wir damals in Rangnarva im Museum gesehen haben. Also ich muss wieder dahin. Was meinst du, Anne?
3: Willst du allein gehen?
4: Unsinn. Ihr müsst alle mitkommen.
0: Der Entschluss, noch einmal nach Rangnarva zu gehen, war gefasst. Doch dieses Mal wollten sie nicht überstürzt aufbrechen, sondern alles gründlich planen. Bald ergab sich jedoch das erste Problem. Claudia wollte unbedingt mitkommen, aber jemand musste doch zurückbleiben, um mit der Geigenmelodie den Durchgang zur anderen Welt zu öffnen. So beschlossen sie, dass dieses Mal ihrer Freundin Gudrun diese Aufgabe zufallen sollte.
6: Seid ihr bereit? Kontrolliert nochmal, ob wir alles haben. Taschenlampen?
2: Hab ich, hier.
3: Taschenmesser, Lebensmittel, Schlafsäcke?
5: Ja, ja, alles da. Haben wir doch schon zigmal überprüft.
3: Sprechfunkgeräte?
2: Auch an Bord. Habe ich auch schon mehrmals nachgeguckt.
3: Ja, doppelt hält besser.
4: Und sechsfach am besten. Lasst uns endlich los.
2: Ich bin auch dafür. Ich bin schon ganz aufgeregt. Mein erstes Mal in Rangnava. Wie es da wohl ist?
6: Also ich spiele jeden Abend und jeden Morgen um 9 die Melodie. Zu diesen Zeiten könnt ihr dann immer zurückkommen.
3: Alles klar. Fang an zu spielen.
4: Die Luft fängt wieder an, so zu flimmern.
2: Der Durchgang ist offen. Na, dann mal los. Da hinten ist ja der See, von dem ihr mir erzählt habt.
6: Ist es so, wie du es dir vorgestellt hast?
2: Ganz genau so.
5: Wohin sollen wir gehen? Wieder in die Stadt?
3: Klar, wohin sonst?
2: Na, dann mal los.

0: Sie machten sich auf den Weg in die Stadt. Diesmal war es in Rangnarva noch dunkler, obwohl eine Sonne wie immer schien. Der Himmel war verhangen und die Strahlen der Sonne konnten die dichte Wolkendecke nicht durchdringen. Daher war es auch empfindlich kühl und alle waren froh, warme Sachen zum Anziehen dabei zu haben.
1: Ist es noch weit?
2: Nein, da hinten kannst du schon die Umrisse der ersten Häuser erkennen.
1: Sagt mal, täusche ich mich oder seht ihr das auch?
2: Die beiden Häuser da sind nur noch Ruinen.
1: Sieht so aus, als seien sie ausgebrannt.
2: Und nicht nur die Häuser. Seht mal, die anderen Häuser da hinten auch.
1: Das war aber doch beim letzten Mal, als ihr hier wart, noch nicht so, oder?
3: Nein, natürlich nicht. Was mich auch wundert, es ist alles so menschenleer. Weit und breit niemand zu sehen.
4: Lasst uns weiter in Richtung Stadt gehen.
2: Was ist hier nur geschehen? Alles liegt in Schutt und Asche.
1: Und was ist nun mit den ganzen Leuten passiert? Ich wage gar nicht, mir das auszumalen.
3: Sind wir vielleicht dafür verantwortlich? Ich meine, damals, als wir diese Maschine auf das Pandemonium gerichtet haben, haben wir damit die ganze Stadt zerstört?
4: Wir haben es damals gemacht, weil es in dem Moment das Richtige war. Wir konnten die Folgen nicht absehen.
2: Aber ich glaube nicht, dass diese Zerstörung unser Werk ist. Wir haben doch alle vom Flugschiff aus gesehen, wie das Pandemonium verschwunden ist. Nur das Pandemonium. Alle anderen Gebäude sind doch unversehrt geblieben.
3: Aber was ist dann passiert?
1: Nun beruhigt euch doch mal. Schließlich war keiner von uns in den letzten Monaten hier. Aus gutem Grund. Es ist gefährlich. Wer weiß schon, was Gedoni hier angezettelt hat. Der ist doch Wissenschaftler oder sowas in der Art. Vielleicht ist eines von seinen Experimenten einfach schiefgegangen. Es kann doch alles Mögliche passiert sein.
2: Du hast recht. Es hat keinen Sinn, sich aufzuregen. Wir sind gleich am Marktplatz. Dann sehen wir ja, wie es dort aussieht.
4: Hinter dieser Biegung müsste der Marktplatz sein. Und das Pandemonium stand genau in der Mitte.
1: Aber da ist kein Gebäude.
2: Wie wir es erwartet haben. Und alle anderen Gebäude sind noch da, aber total verfallen und eingestürzt.
3: Aber es muss hier noch Überlebende geben. Seht mal, der Platz, an dem früher das Pandemonium gestanden hat, ist eingezäunt.
4: Warum denn das? Das ergibt doch keinen Sinn.
2: Schnell, hinter diese Mauer hier! Da ist jemand! Los, Anne, Christian, Kopf runter!
3: Es sind zwei Männer. Die sind aber nicht aus Rangnarva. Sie sehen ganz anders aus, haben auch ganz andere Klamotten an.
5: Die tragen so eine Art Uniform.
4: Und sie sind bewaffnet. Oder sind diese langen Dinger, die sie geschultert haben, etwa keine Waffen?
2: Spazierstöcke sind das bestimmt nicht. Und wenn ihr mich fragt, es sieht so aus, als würden die hier patrouillieren. Als würden sie was bewachen.
3: Aber was? Den leeren Platz, auf dem mal das Pandemonium gestanden hat?
5: Psst.
3: Die Ruinen? Hier gibt es doch weit und breit nichts mehr, das sich zu bewachen lohnt.
4: Ich weiß auch nicht. Am besten wir schleichen uns näher ran und versuchen, sie zu belauschen.
0: Vorsichtig schlichen sie sich an die Absperrung heran. Die Erde war an dieser Stelle ganz eben und glatt. Kein Anzeichen davon, dass dort einmal ein großes Gebäude gestanden hatte. An den Rändern des roh gezimmerten Holzzauns standen große Metallpfeiler, die nach oben spitz zuliefen. Sie schienen nicht massiv zu sein. An den Seiten befanden sich durchsichtige Einlassungen, durch die ein Wirrwarr an Drähten erkennbar war. Hinter einer halbverfallenen Mauer, ganz in der Nähe der Pfeiler, gingen Daniel, Anne, Claudia und Christian in Deckung.
6: Tag für Tag dieses verdammte Wache stehen. Ist doch völlig überflüssig.
7: Das Frequenzfeld darf nicht unbeaufsichtigt sein. Wer weiß, was hier alles passieren könnte.
6: Warum? Hier ist doch keiner mehr. Wir haben alle erwischt.
7: Man weiß nie. Wir können nicht sicher sein, ob es Gedoni nicht doch gelungen ist, in andere Welten vorzudringen. Er könnte Verbündete haben. Mächtige Verbündete.
6: Ja, das sagt er. Aber ich glaube ihm nicht. Der will sich doch nur wichtig machen.
7: Sei doch jetzt mal ruhig. Du gehst mir auf die Nerven mit deinem Gequatsche. Wir sind hier und wir bleiben hier. Ganz nach Befehl. Und damit basta.
6: Ist ja schon gut.
4: Ist ja unglaublich. Skidoni hat also noch andere Feinde außer uns.
3: Das wundert mich gar nicht.
1: Ja, dann können wir uns doch eigentlich zu erkennen geben, oder?
4: Besser nicht. Sieht so aus, als seien diese Typen für die Zerstörung hier verantwortlich.
2: Stimmt. Nachher halten sie uns noch für Skidonis Verbündete.
3: Seid mal still. Hört ihr das auch?
1: Ja, was ist das?
4: Seht mal, die eisernen Pfeiler von der Absperrung.
2: Die vibrieren so komisch. Und jetzt? Sie fangen an zu glühen.
8: Hey, da entsteht noch ein Durchgang. Seht doch, die Luft flimmert wieder so.
1: Wo der wohl hinführt? Könnt ihr schon was sehen?
3: Ja, guckt mal. Da kommt ein Flugschiff durch. Wow.
2: Ein ganz schön großes. Viel größer als das, mit dem wir damals geflogen sind.
8: Es landet.
1: Und weitere Männer in Uniform steigen aus. Sie sind ebenfalls bewaffnet.
3: Und jetzt gehen sie mit den anderen Wachen in die Ruine hinter der Absperrung.
2: Vielleicht ist da eine Art Lager.
1: Wahrscheinlich.
2: Da ist wieder die Frau. Sie steht auf der anderen Seite, aber ich kann sie klar durch den Durchgang erkennen.
3: Ich sehe nichts.
4: Ich auch nicht. Aber ich glaube, Daniel, was macht sie?
2: Sie winkt mir wieder zu. Sie will, dass ich auf ihre Seite komme. Der Durchgang ist noch auf. Los! Wir schnappen uns das Flugschiff. Dann können uns die Wachen nicht verfolgen.
1: Bist du wahnsinnig? Wir wissen doch gar nicht, was auf der anderen Seite ist.
2: Egal, ich gehe.
3: Ich lasse Daniel nicht allein. Oh. Ich komme mit. Los, schnell, bevor die Wachen wieder auftauchen.
4: Jetzt seid doch vernünftig. Das ist eine Riesendummheit.
3: Daniel lässt sich nicht aufhalten. Weder von mir noch von euch. Und ich werde ihn jetzt nicht allein lassen. Ich weiß auch, dass es leichtsinnig ist. Kommt er jetzt?
4: Na los, Claudia. Wir können die beiden doch nicht allein lassen.
1: Na gut, dann aber schnell. Ich möchte nicht von den Wachen erwischt werden.

0: Sie liefen so schnell sie konnten zum Flugschiff. Es erinnerte von der Form her etwas an einen Zeppelin und hatte eine hölzerne Gondel mit 2 Etagen zur Personenbeförderung. Das obere Deck war nicht überdacht. Kleine Fenster deuteten auf Kabinen im unteren Teil. Über der Gondel erstreckte sich eine ballonartige Kuppel, die jedoch nichts mit einem Ballon gemein hatte. Sie war zur Hälfte aus Holz und im oberen Teil verglast. Im Glas spiegelten sich die vereinzelten Sonnenstrahlen, die durch die dichte Wolkendecke drangen, und man konnte unterhalb der Glaswände grüne Pflanzenstränge erkennen. An den Seiten befanden sich die Triebwerke mit mannsgroßen Propellern.
1: Weiß einer von euch noch, wie man das Ding fliegt?
2: So ungefähr. Wenn ich mich recht erinnere, hat Urs damals diesen Hebel nach unten gedrückt.
3: Super, es läuft! Mit dem Steuerrad kann man lenken, das ist klar. Aber wie hebt man ab?
1: Vielleicht das Steuerrad nach vorne ziehen? Das ist doch kein Flugzeug. Mit was für einer Technologie fliegt dieses Teil überhaupt? Es verursacht keine Abgase, keinen Rauch oder so. Kann also kein Verbrennungsmotor im herkömmlichen Sinne sein. Und wofür ist wohl die Glaskuppel da oben mit den Pflanzen drin?
3: Ist doch jetzt egal. Wir müssen hier weg. Versuch doch mal den Knopf da. Kann man den nicht rausziehen?
1: Nein, aber reindrücken. Hey, ich glaube, es hat funktioniert. Wir heben langsam ab.
3: Ja, aber nicht genug. Wir steigen nicht weiter. Als sei da noch irgendwo ein Widerstand. Verdammt, die Wachen kommen.
1: Sie haben uns gesehen. Achtung, sie schießen. Sie sind noch zu weit entfernt, als dass uns das etwas anhaben könnte. Ihre Waffen haben wohl eine sehr kurze Reichweite.
3: Das wird sich aber schnell ändern. Sie kommen näher. Nun mach doch was.
1: Du musst die Erdanziehung überwinden.
2: Ja, toll. Und wie?
1: Mit Geschwindigkeit scheint es nicht zu gehen.
3: Achtung, sie schießen wieder. Die Kugeln schlagen in das Holz ein. Nun mach doch was.
1: Ich weiß nicht was.
3: Irgendwas. Was ist mit diesem Knopf und dem Seil hier an der Seitenwand? Ich zieh ihn mal raus.
1: Wir gewinnen an Höhe. Klasse.
3: Oh. Männer und Technik. Daran, dass sie das Teil einfach nur zum Anlegen festgebunden haben, habt ihr wohl nicht gedacht.
1: Schnell weg. Nachher kannst du dich in aller Ruhe lustig machen, Claudia.
3: Wir sind getroffen. Sie haben die Glaskuppel über uns getroffen. Jetzt laufen sie zu den Eisenpfeilern. Sie wollen das Frequenzfeld abschalten.
1: Das macht nichts. Wir sind gleich durch.
3: Flieg schneller. Das Schiff ist gleich Schrott.
1: Wir sind durch. Wir sind durch.
3: Und wo sind wir? Ich kann vor lauter Wolken gar nichts erkennen.
1: Da unten ist ein Tal. Seht nur, es ist von hohen Bergen umgeben. Das Ding kann mit der kaputten Glaskuppel wohl nicht mehr fliegen.
3: Hurra! Wäre ja auch mal was Neues, wenn wir nicht mit einem Flugschiff abstürzten. Kannst du landen, Daniel?
1: Da unten in dem Tal ist eine große ebene Fläche. Eine Wiese. Ein Fluss fließt da auch hindurch. Die Wiese nehmen wir. Haltet euch fest, wir gehen runter.
3: Pass auf! Die Felswand da

0: Seid ihr alle okay?
1: Ja. Aua. Geht schon.
0: So schlimm war der Aufprall nun auch nicht.
1: Nein, eine super Landung. Das Flugschiff ist doch fast gar nicht kaputt. Oh Mann, seht doch mal die Glaskuppel.
2: Welche Glaskuppel?
0: Das Teil ist völlig hin.
1: Das kriegen wir nie wieder repariert. Mal davon abgesehen, dass von dem Holz auch ganz viel gesplittert ist. Oh, und eins der Triebwerke ist abgebrochen.
3: Und wo ist jetzt diese Frau? Hat sie den Weg in dieses Tal gezeigt?
0: Sie war auf einmal weg. Gleich nachdem wir durch den Durchgang geflogen sind. Tut mir echt leid, dass ich euch hier reingeritten habe. Das war wohl nicht ganz so überlegt von mir, was?
1: Das kann man wohl sagen.
3: Gut. Schwamm drüber. Daniel, jetzt Vorwürfe machen bringt uns auch nicht hier raus. Wir müssen als erstes rauskriegen, wo wir eigentlich sind. Das Schiff ist doch riesengroß. Da muss es doch sowas wie eine Karte geben. Oder einen Kompass zur Navigation. Irgendwas.
0: Gute Idee. Da vorne, die Tür, die führt bestimmt unter Deck. Lass uns doch mal da nachschauen. Hier oben gibt's doch nichts weiter zu sehen.

0: Eine schmale Treppe führte nach unten. Durch die kleinen Fenster fielen nur wenige Sonnenstrahlen und tauchten das Unterdeck in ein schummriges Dämmerlicht.
1: Ganz schön viele Türen hier.
2: Wow.
1: Ich hätte von außen nicht gedacht, dass das Flugschiff so groß ist.
2: Probieren wir die Türen doch einfach der Reihe nach durch. Fangen wir doch mit der hier an. Die ist etwas schmaler als die anderen. Eine Vorratskammer. Randvoll mit Lebensmitteln. Klasse. Verhungern werden wir also nicht.
3: Dafür wage ich mir gar nicht auszumalen, was sonst passieren wird. Wenn das Tal bewohnt ist, hat man unseren Absturz bestimmt beobachtet. Es wird nicht lange dauern, bis jemand hier auftaucht.
4: Er hat recht. Wir sollten uns beeilen und dann schleunigst abhauen.
5: Also ich habe von oben keine Häuser hier gesehen. Keine größere Ansiedlung zumindest. Wenn es hier also Leute gibt, dann nur wenige.
3: Ja, was für ein Trost.
2: Ach, jetzt hör auf rumzumeckern, Christian. Wir sind alle ebenso wenig von unserer Lage begeistert wie du.
3: Aber du bist mal wieder ein Ass im Krisenmanagement. Gibst sofort den Ton an, kommandierst uns zum Schiff durchsuchen ab.
2: Wenn du eine bessere Idee hast, bitte.
4: Jetzt hört aber auf. Christian, wir beide hätten nicht mitkommen müssen. Jetzt können wir uns auch nicht beschweren.
3: Ja, entschuldige, Anne.
5: Wollen wir jetzt mit den anderen Kabinen weitermachen?
2: Klar, wenn Christian nichts dagegen hat.
3: Schon gut.
5: Hier ist eine ganz normale Kabine. Betten, Regale, Klamotten liegen rum. Muss einem der Wachmänner gehören.
4: Hier können wir uns später noch umsehen. Was ist mit der Tür hier?
3: Hier scheint eine Art Navigationsraum zu sein. Zumindest sind da ganz viele Karten.
5: Sehen wir uns die Karten noch mal an. Hier, Anne. Halt mal, dann können wir die Karte ausrollen.
2: Sieht mal, das muss eine Karte von Rangnava sein. Hier steht es. Und da ist die Stadt.
4: Und hier der See.
3: Rangnava ist ja nicht gerade groß. Mit dem Maßstab kann man zwar nicht viel anfangen. Sie scheinen hier nicht in Kilometern zu messen. Aber wir wissen ja grob, wie groß Stadt und See sind. Also insgesamt würde ich schätzen, dass die komplette Welt vielleicht die Größe von Bielefeld und Umgebung hat.
5: Okay, nächste Karte.
2: Ich glaube es nicht. Das ist eine Deutschlandkarte.
4: Wer auch immer diese Karten angefertigt hat. Diese Leute sind wesentlich weiterentwickelt als wir. Zumindest was die Existenz anderer Welten angeht.
3: Lass uns die anderen Karten auch noch anschauen.
5: Die Welt kennen wir aber nicht. Könnte also richtig sein.
2: Nur, da sind mehrere Täler eingezeichnet. In welchem sind wir?
3: Das Problem ist, dass nirgendwo eingezeichnet ist, an welcher Stelle der Übergang nach Rangnava ist.
4: Dann nützt uns die Karte nichts. Gar nichts.
5: Bleib mal ruhig. Hört ihr das auch?
2: Da muss noch jemand im Flugschiff sein.
4: Das kommt aus dem hinteren Teil. Wollen wir nachsehen?
3: Das fragst du noch? Los!
6: Da ist doch wer!
5: Die Geräusche kommen aus der Kabine da hinten.
2: Abgeschlossen.
6: Da ist doch wer!
2: Steht.
6: Aufmachen! Lasst uns sofort raus!
4: Das ist doch...
2: Skedoni.

0: Ungläubig starrten alle auf die Tür. War das wirklich ihr alter Widersacher Skedoni? Wie konnte er nur an Bord des Flugschiffes gelangt sein? Und was sollten sie jetzt machen? Daniel fand als erster seine Stimme wieder.
1: Sollen wir ihn rauslassen?
2: Bist du verrückt? Er hat eben was von uns rauslassen gesagt. Ist also nicht alleine.
3: Da ist doch wer. Aufmachen! Macht auf!
2: Was machen wir denn jetzt?
1: Skedoni? Hörst du mich? Hier ist Daniel.
3: Daniel? Was machst du hier? Sind die anderen auch da?
1: Stehen alle neben mir. Wer ist noch bei dir?
3: Nur Hatwarf. Aber er ist noch bewusstlos. Sie haben uns betäubt. Ich bin auch eben gerade erst wieder aufgewacht. Was ist bloß passiert? Aber jetzt mach doch schon die Tür auf.
2: Warum sollten wir ausgerechnet dir vertrauen? Von mir aus kannst du da drin verrecken.
4: Wer hat euch betäubt?
3: Ich kann Anne ja verstehen, aber ihr müsst auch meine Seite sehen. Die Männer aus dem Flugschiff. Sie haben uns entführt und Rangnava zerstört. Nun helft mir doch. Bitte macht die Tür auf.
2: Sollten wir ihn nicht doch rauslassen? Er kann uns vielleicht helfen.
5: Und wie?
2: Er kennt sich in dieser Welt bestimmt besser aus als wir.
1: Das ist ein Argument, aber wir sind unbewaffnet.
4: Wartet, ich habe in dem einen Raum eine Machete gesehen. Ich hole sie, dann können wir Skedoni in Schach halten.
1: Skedoni? Wir machen gleich die Tür auf. Aber Vorsicht, wir sind bewaffnet. Mach also keine Dummheiten.
4: Das ist die Machete.
1: Super, dann mach doch mal die Tür auf.
6: Guten Tag. Danke. Das war sehr freundlich von euch, die Tür zu öffnen.
2: Du bist dieses Mal in unserer Gewalt. Und jetzt kannst du dich gleich nützlich machen. Du hilfst uns beim Kartenlesen.
6: Aber gerne doch.
4: Weißt du überhaupt, wo wir sind?
6: Natürlich. In Rigurd, meiner ursprünglichen Heimat. Rangnava war nur eine Zuflucht. Leider nur eine vorübergehende.
2: Ich schließe die Tür besser wieder ab. Wenn Hatwarf inzwischen aufwacht, ist es besser, er kann nicht raus.
1: Gut, aber jetzt kümmern wir uns erstmal um Skedoni.
0: Sie gingen zurück in den Navigationsraum und zeigten Skedoni die Karten. Skedoni beugte sich interessiert darüber und begann sofort, sie auszufragen.
6: Und wo genau haben Sie das Portal errichtet? An der Stelle, an der das Pandemonium gestanden hat?
2: Genau da.
6: Und als ihr nach Rigurd herübergeflogen seid, habt ihr das Tal doch von oben gesehen. Das Tal ist doch von ganz vielen hohen Bergen umgeben. War da ein Berg, ein sehr großer, hoher Berg, der oben zwei Gipfel hat, der eine etwas niedriger als der andere?
1: Genau.
6: Der Berg heißt Kilmoren. Ich habe es befürchtet. Dann sind wir genau hier. Im Tal der Wiederkehr.
2: Ist das schlimm?
4: Sind die Talbewohner Fremden gegenüber misstrauisch?
6: Das ist es nicht. Das Tal ist unbewohnt.
1: Was ist denn das Problem?
6: Einer Sage meines Volkes nach ist das Tal eine Zufluchtsstätte von Dämonen. Wir nennen sie Guvarax.
2: Na, wenn's nur das ist. Ich wusste gar nicht, dass du abergläubisch bist. Passt gar nicht zu dir.
6: Das Lachen wird dir noch vergehen. Wir nennen das Tal auch das verbotene Tal. Niemand sollte hier hingehen. Darum ist auch der einzige Gebirgspass zerstört worden.
2: Dann kommen wir also nicht mehr aus diesem Tal raus?
6: Nur durch die Luft. Nur mit einem Flugschiff.
4: Dann müssen wir das Flugschiff reparieren. Das ist die einzige Möglichkeit. Sag mal, Skedoni, weißt du, mit was für einer Technik das Tal funktioniert?
6: Natürlich. Es hat Nitrogenaseantrieb, euren albernen Verbrennungsmotoren um Längen überlegen. Ich schlage einen Handel vor. Ich helfe euch, das Flugschiff zu reparieren. Wir hauen hier ab und sobald wir aus dem Tal raus sind, lasst ihr mich und Hatwarf frei.
2: Also ich weiß nicht. Ich traue ihm nicht.
1: Das Angebot hört sich aber fair an. Und ohne ihn kommen wir eh nicht aus diesem Tal raus.
2: Und wenn er uns anlügt, vielleicht stimmt das mit dem Pass ja gar nicht. Auf der Karte ist aber auch kein Pass eingezeichnet. Nichts! Na gut. Dann schauen wir uns den Schaden doch mal an.
1: So, Skedoni, und du gehst vor. Und denk dran, ich bin mit der Machete direkt hinter dir und kann dir das Ding jederzeit in die Rippen stoßen.

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1: Heute geht es um das Campus Radio CouchFM. Das ist ein Projekt in Zusammenarbeit der drei Berliner Hochschulen, der Humboldt-Universität, der Freien Universität und der Technischen Universität Berlin. Und ich möchte euch nun das Campus Radio genauer vorstellen und habe hierzu Laura und Emily von CouchFM eingeladen. Herzlich willkommen.
2: Hi.
3: Hi.
1: Seit wann gibt es denn das Format Campus Radio CouchFM?
2: Also 2011 kam die Idee auf. Und 2012 lief dann die erste Sendung schon. Also es ist jetzt schon ganz schön lange her.
1: Und ihr sendet ja jeden Tag und habt verschiedene Formate. Wie ist die Sendung denn aufgebaut?
2: Genau, also wir haben jeden Tag in der Woche ein unterschiedliches Format. Zweimal die Woche läuft unser Live-Magazin. Das heißt, da stehen wir live im Studio und reden über alles Mögliche. Und dann läuft auch Musik zwischendurch, wie man es aus dem Radio halt so kennt. Und montags ist bei uns immer Platz für eine Gästesendung. Mhm. Also da können zum Beispiel andere Unis ihre Projekte vorstellen, wenn sie selbst einen Podcast produzieren und so weiter. Dann haben wir am Mittwoch unsere Musiksendung, das Klangkompott. Das wird von der Musikredaktion gemacht und es kann auch alles Mögliche sein. Interviews, einfach eine Band vorstellen, ein Genre vorstellen, alles Mögliche. Genau, donnerstags läuft unser Gästezimmer. Das ist ein Interviewformat mit Personen zum Beispiel aus Politik oder der Kultur, Berliner Figuren, alles Mögliche. Ja, samstags ist bei uns Tanzstunde. Da können DJs aus Berlin ihre Sets spielen und sich so ein bisschen vorstellen. Und am Sonntag läuft unsere Wiedergabeliste mit den besten Songs aus der Woche.
1: Wie kommt ihr denn zu den Themen, die ihr in der Sendung besprecht?
3: Also ich finde, das ist auch mal ein sehr spannender Prozess, weil es einfach wirklich das ist, was die Couchies so im Alltag beschäftigt. Und das fand ich am Anfang auch so ganz ungewohnt, dass wirklich der Themenvorschlag einfach so reingeworfen werden kann. Und meistens wird er auch total cool aufgenommen und dann wird gebrainstormt, dann können andere relaten oder eben nicht. Und das ist immer ein total spannender Prozess. Also das meiste findet so in der Wortredaktion dann statt oder halt davor in den allgemeinen Sitzungen.
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6: Sie kehrten ins Flugschiff zurück und sahen in alle Räume. Doch von Christian gab es keine Spur. Daher beschlossen sie, nach Hadwarf zu sehen. Die Kabine, in der sie ihn zurückgelassen hatten, war immer noch verschlossen. Die Wirkung des Betäubungsmittels schien inzwischen nachgelassen zu haben. Hadwarf war zwar immer noch etwas benommen, aber ansprechbar.
7: Diese verfluchten Rigurden. Mir ist immer noch ganz schwindelig von dem Betäubungsmittel. Und wieso sind wir jetzt in Daniels und Annes Gewalt? Das ist ja wie vom Regen in die Traufe.
8: Nun mach aber mal halblang, Hadwarf. Immerhin haben wir nicht eure ganze Welt in Schutt und Asche gelegt.
9: Naja, wie man's nimmt, geholfen habt ihr uns aber auch nicht. Im Gegenteil, wären wir nicht so beschäftigt mit euch gewesen, hätten die Rigurden uns nicht so überrannt.
10: Ach, jetzt sind wir wohl schuld. Wenn du dich nicht in unser Leben eingemischt hättest, wären wir doch gar nicht hier.
11: Hey, Moment mal, Waffenstillstand, okay? Zumindest so lange, wie wir zusammen in diesem Tal sind. Bitte.
8: Warum seid ihr denn mit den Rigurden im Krieg?
9: Was geht dich das an? Ich dachte, die Flucht nach Rangnava wäre ein Ausweg. Die Sicherheit dort war aber nur von kurzer Dauer.
10: Hast du vielleicht schon mal darüber nachgedacht, dass es an dir liegen könnte, wenn andere Leute mit dir verfeindet sind?
9: Die unterdrücken uns doch!
7: Seit ewigen Zeiten. Das würdet ihr euch auch nicht gefallen lassen.
8: Hey, ich will hier in keinen Konflikt hineingeraten, okay? Lassen wir es einfach erstmal auf sich beruhen. So, wo ist jetzt Christian? Hast du was gehört, Hadwarf?
7: Also, bevor ihr runtergekommen seid, war alles ganz still. Sonst hätte ich doch was gehört.
10: Sagst du auch die Wahrheit?
7: Nehmt den Hund weg, bitte.
10: Darf ich vorstellen? Abby, unser Wachhund. Ich fühle mich viel sicherer, wenn er da ist.
7: Nimm den Hund weg!
8: Wag es ja nicht zu lügen. Wo ist Christian? War er bei dir?
9: Hadwarf war doch eingesperrt. Er konnte doch gar nichts machen. Dann ist Christian eben nicht hier, sondern draußen.
11: Wir müssen unbedingt nachsehen. Lasst uns vorher aber sicherheitshalber auch im Flugschiff suchen.

0: Was sie auch taten, sie fanden Christian nicht. Weder im Flugschiff noch in der näheren Umgebung waren auch nur Anzeichen von seiner Anwesenheit. Warum hatte er sich vom Flugschiff entfernt, ohne vorher jemandem Bescheid zu sagen? War ihm etwas zugestoßen?
1: Also ich würde vorschlagen, dass wir uns in zwei Gruppen teilen. Die einen nehmen sich das Flugschiff vor und durchsuchen alle Räume nach Sachen, die wir vielleicht noch gebrauchen können. Die anderen sehen sich mal im Wald um. Christian muss schließlich noch hier in der Nähe sein.
2: Okay, ich gehe mit Skidoni in den Wald. So kann ich ihn im Auge behalten. Ich nehme am besten auch die Machete mit. Man weiß ja nie, auf was für Ideen Skidoni auf einmal kommen könnte.
3: Damit bin ich einverstanden. Mit Hatwaff werden wir auch allein fertig.
4: Mit dem würde ein Sechsjähriger fertig werden.
5: Wie kannst du das sagen? Ich habe dir schon oft in wichtigen Situationen geholfen. Ohne mich hättest du nichts erreicht.
4: Ja. So. Gehen wir jetzt?
2: Ja. Wir bleiben nicht lange. Bis gleich.
1: Bis gleich. Pass auf dich auf. Wartet. Nehmt doch Abby mit. Hier ist noch ein Pullover von Christian. Vielleicht findet Abby seine Spur.
5: Nehmt den Hund bloß mit. Ich bin froh, weil er hier nicht zwischen den Beinen herumläuft.
1: Warum? Magst du etwa keine Hunde?
2: Einen Versuch ist es wert.
6: So, Abby, dann komm mal her. Hier, schnüffel schön am Pulli. Ja, gut so. Und jetzt such. Such Christian, los.
3: Da, er läuft in den Wald.
2: Dann nichts wie hinterher.
3: Tschüss. Bis später.

0: Gabi scheint wirklich eine Spur zu haben. Er läuft ja wie der Blitz. Schneller, sonst verlieren wir ihn aus den Augen.
1: Warum hat das Vieh auch keine Leine?
0: Da, auf der Lichtung hält er inne. Er schnüffelt.
1: Schnell!
0: Was soll der Unsinn? Lass mich los! Denk dran, ich hab die Machete.
1: Sehr beeindruckend. Schau doch mal lieber darüber. Da ist doch jemand.
0: Wo? Ich sehe nichts.
1: Da drüben. Zwischen den Bäumen.
0: Du hast recht. Da bewegt sich was. Das könnte aber auch ein Tier sein. Der Wald ist so dicht. Man kann vor lauter Grünzeug gar nichts sehen.
1: Ich glaube nicht, dass das ein Tier ist.
0: Abby ist immer noch auf der Mitte der Lichtung. Er schnüffelt. Und jetzt scharrt er im Boden. Abby, hierher! Komm schon!
1: Du glaubst doch nicht ernsthaft, dass der Hund auf dich hört, oder? Er heißt schließlich nicht Anne.
0: Halt's Maul, ja? Warum sitzen wir eigentlich immer noch hier in den Büschen? Warum schauen wir nicht da drüben nach, wer oder was da ist?
1: Nein, warte lieber. Du bist so unbeherrscht. Das ist dein Fehler.
0: Es reicht so langsam.
1: Siehst du, ich hatte recht. Es ist kein Tier.
0: Oh mein Gott. Was ist das nur? Sowas habe ich noch nie gesehen. Das sieht ja entsetzlich aus.
1: Vielleicht dürften wir zu eines interessanten Experiment werden. Der liebe Abby hat Witterung von der hübschen Gestalt da in den Büschen bekommen.
0: Abby, nicht dahin laufen! Komm zurück! Aber Abby, er läuft direkt auf dieses Monster zu.
1: Das ist der Beweis, dass die Sage von den Guvaraks gar keine Sage ist.
0: Sieht ganz so aus.
2: Schweigend gingen sie zum Flugschiff zurück. Skidoni lächelte die ganze Zeit triumphierend. Er freute sich darüber, Recht behalten zu haben. Daniel hing ganz seinen düsteren Gedanken nach. Was er eben gesehen hatte, schnürte ihm den Magen zu. Sie waren in Gefahr, in großer Gefahr. Und Christian, er mochte gar nicht daran denken. Sie mussten aus diesem Tal heraus, so schnell wie möglich. Aber wie?
3: Hallo, habt ihr was von Christian gesehen? Und wo ist mein Hund?
4: Und wo ist Hadwarf? Hat sich dieser Faulpelz mal wieder vor der Arbeit gedrückt?
5: Du kennst ihn gut. Als er uns helfen sollte, die Kisten hier aus dem Flugschiff zu tragen, hat er sich ganz schnell verdrückt.
0: Mir gefällt das nicht. Jetzt sind schon Christian und Hadwarf verschwunden. Und wir sind nicht allein in diesem Tal. Skidoni und ich haben dieses Ding gesehen.
4: Und ich glaube, du musst dir ein neues Kuscheltier suchen, Anne. Der dumme Hund ist dieser Gestalt in

0: aber dass es kein Mensch weiß, sicher.
1: Verdammt! Das macht die Sache für Christian und Hatwarf nicht gerade besser. Was, wenn sie diesen Guvarax in die Hände fallen?
2: Das male ich mir lieber nicht aus. Was weißt du sonst noch über diese Guvarax, Geduni?
3: Ganz nichts. Hab mich nie dafür interessiert. Ich bin Wissenschaftler, ich beschäftige mich nicht mit diesen Sagen.
1: Sagen? Sagen? Wenn das eine Sage ist, was ist dann mit meinem Hund?
3: Woher sollte ich denn wissen, dass es wahr ist? Ich habe es euch gleich am Anfang erzählt. Und wenn ich mich recht erinnere, hast du dich da über mich lustig gemacht. Was hätte ich denn tun sollen? Es dir in den Kopf prügeln?
1: Ach, lass mich doch in Ruhe.
0: Was habt ihr denn im Flugschiff gefunden? Vielleicht etwas, mit dem man es reparieren kann?
2: Das nicht. Aber dafür noch eine Machete und jede Menge Messer. Dann die Lebensmittel und Karten. Wir haben alles in die Holzkisten da gepackt.
1: Und dann ist da noch dieses Fass mit schwarzem Pulver drin. Ist das Schießpulver? Wir haben aber keine Pistolen oder Ähnliches gefunden.
3: Oh nein, das ist Picrylphonidat.
2: Und was ist das?
3: Sprengstoff.
1: Was machen wir jetzt wegen Christian und Hatwarf? Wenn ich das richtig einschätze, sind sie in höchster Gefahr.
0: Und nicht nur sie.

0: Ratlos sahen sie sich an. Alle waren sich deutlich der misslichen Lage bewusst, in der sie sich befanden. Heftige Diskussionen setzten ein, was am besten zu tun sei. Dabei kam es insbesondere mit Skidoni zu Spannungen. Die alte Feindschaft flammte immer wieder auf.
1: Sollen wir alle noch einmal nach Christian und Hatwaf suchen? Vielleicht haben wir ja Glück und finden sie, bevor diese Guwarak sie finden.
2: Ho, ho, ho. Du glaubst wohl auch an den Weihnachtsmann. Hatwaf und Christian können wir abschreiben. Die sind längst in die Hände der Guwaraks gefallen. Sonst wären sie doch hier.
3: Ja, aber wir können sie doch da rausholen. Wir machen diese Monster platt.
2: Mit zwei lächerlichen Macheten und ein paar Messern.
3: Ja.
2: Klar. Die machen dich platt, bevor du auch nur einen Mucks sagen kannst. Wir sollten lieber sehen, dass wir hier rauskommen.
1: Er hat recht.
2: Oh, Anne. Wir sind derselben Meinung? Das gefällt mir.
1: Ach, sei ruhig. Hast du wenigstens eine Idee, wie wir rauskommen?
3: Willst du Christian im Stich lassen?
1: Aber ohne mich. Davon ist doch gar nicht die Rede. Aber selbst wenn es für Christian und Hatwaf noch nicht zu spät ist, ändert das nichts an der Situation. Wir müssen hier weg. Wir sind momentan nur zu viert, mit Christian und Hatwaf zu sechst. Ohne vernünftige Waffen. Wir sind eine leichte Beute.
2: Leichte Beute, ganz meine Meinung.
3: Irgendwelche Ideen, wie wir hier wegkommen? Das Flugschiff scheidet wohl aus.
1: Und es gibt wirklich keinen Weg über die Berge?
2: Soweit ich weiß, nur ein Pass und der ist, wie schon gesagt, zerstört worden.
1: Lasst uns doch noch mal hier auf der Karte nachschauen.
3: Da ist nur ein Pass in den Bergen eingezeichnet. Seht ihr? Hier.
1: Wenn auf der Karte nichts anderes eingezeichnet ist, suchen wir nach einer Nadel im Heuhaufen. Oder wollt ihr einfach auf Verdacht die ganzen Berge hochkraxeln?
3: Das scheidet also auch aus. Gibt es irgendwelche unterirdischen Gänge?
1: Oder Bergwerkstollen. Irgend sowas.
2: Ja. Hier gibt es keine Bodenschätze, also auch keinen Bergbau.
3: Ich fass es nicht. Da hinten am Flussufer. Da ist wieder diese Frau.
1: Ich sehe nichts. Ich kann auch nichts sehen.
2: Lange dunkle Haare, zierliche Gestalt, weißes Kleid.
3: Ja, genau.
1: Wo denn?
2: Da müsst ihr eure Augen mal aufmachen. Da ist eine Frauengestalt.
1: Warum sehe ich sie nur nicht? Und du kannst sie auch sehen, Skidoni? Wie kommt das?
2: Kommt das, dass ihr sie nicht seht? Ist doch ganz deutlich zu erkennen. So leicht durchsichtig sieht sie aus. Etwas geisterhaft für dich auch, Daniel?
3: Genau. Jetzt geht sie aufs Wasser zu. Und auf das Wasser. Sie scheint auf der Wasseroberfläche zu schweben. Und jetzt geht sie auf dem Wasser den Fluss entlang Richtung Berg. Sie dreht sich um. Und sie winkt uns wieder zu. Sie winkt uns.
2: Da hinten verschwindet der Fluss in einer Öffnung im Felsen. Vielleicht ist das der Ausweg.
3: Ja, so muss es sein. Sie deutet auf die Felsöffnung.

0: Jetzt verschwindet sie.
1: Und du hast diese Frau schon öfter gesehen?
0: Ja.
2: Wegen dieser Frau sind wir hier.
1: Oh, ein Frauenproblem. Du kannst es wohl nicht gut haben, dass es noch eine andere Frau in Daniels Leben gibt.
2: Jetzt lass Anne in Ruhe. Was nun? Wollen wir einen Floß bauen?
0: Ja, genau. Der Fluss fließt in den Berg hinein. Dann muss sie auch irgendwo wieder rausfließen.
2: Gut. Ich habe im Flugschiff Hammer und Nägel gesehen. Das wird ganz schön viel Arbeit machen. Wir können zwar Bretter aus dem Flugschiff nehmen, aber bis wir daraus ein Floß gezimmert haben, warum nehmen wir nicht einfach welche von den Türen? Die lassen sich doch ganz einfach aus den Angeln heben.
1: Oh, du hast Sinn fürs Praktische. Wir und die ganzen Kisten, die ihr da vollgepackt habt, sind aber zu schwer. Wir müssten die Türen auf Baumstämme oder sowas nageln. Dann haben wir genug Auftrieb im Wasser.
0: Wir können doch die Verstrebungen nehmen, mit denen die Triebwerke an der Kuppel angebracht sind. An der einen Seite ist das doch eh abgebrochen. Da müsste man nicht einmal mehr viel sägen. Haben wir überhaupt eine Säge?
2: Ja, ja. Liegt da drüben, bei den anderen Werkzeugen. Und was sollen wir wegen Christian und Hatwaff unternehmen? Lasst uns doch erst das Floß fertig bauen und dann noch mal nach ihnen suchen. Wenn die Guvaraks sie gefangen halten, kann es sein, dass wir schnell fliehen müssen. Dann ist es gut, wenn das Floß fertig ist.
3: Es dauerte Stunden, bis sie mit dem Floß fertig waren. Stolz betrachteten sie ihr Werk. Es sah zwar etwas provisorisch aus, schwamm aber tatsächlich auf der Wasseroberfläche. Inzwischen war die Dämmerung hereingebrochen. Also verschoben sie die Suche nach Christian und Hatwarf auf den nächsten Tag. Sie zündeten ein Lagerfeuer an. Sie hofften damit, die Guvaraks oder wilde Tiere fernzuhalten und Christian und Hatwarf ein Signal in der Dunkelheit zu geben.
2: Wart mal, da ist was im Wald. Ist das Abby?
0: Das kann nicht sein.
2: Seht nur, das ist Abby.
1: Und sie ist nicht allein. Da ist noch jemand. Das ist Hatwarf.
4: Abby hat mich im Wald gefunden. Ist ein klasse Hund. Komm schnell mit. Ich habe auch Christian gefunden. Aber er ist in einen Abgrund gerutscht und hat sich verletzt. Ich kriege ihn da allein nicht raus.
2: Was hat Abby nur? Irgendwas stimmt nicht.
4: Ganz ruhig, Abby. Bist ein braver Hund. Ja, ganz brav.
2: Wo genau hast du Christian gefunden?
4: Weiter im Wald. Ich kann es nicht genau beschreiben. Jetzt kommt schon.
5: Wir haben Guvaraks im Wald gesehen. Hast du auch was gehört oder gesehen?
4: Nein, nein, gar nichts. Alles bestens, alles in Ordnung. Jetzt kommt schon. Christian hat Hilfe nötig.
0: Warum kommt er nicht näher? Warum bleibt er am Waldrand stehen? Da stimmt doch was nicht.
1: Und ob da was nicht stimmt? Hatwarf nachts allein im Wald auf der Suche nach einem verletzten Christian. Nie im Leben. Er würde sich doch vor Angst in die Hose machen. Und er kommt nicht näher, weil er nicht will, dass wir ihn genau sehen. Am Waldrand, da ist es dunkel, hier brennt das Lagerfeuer. Er ist einer von denen.
2: Und Abby auch? Klar, Hatwarf hatte doch immer riesige Angst vor ihm. Und jetzt sind sie die besten Freunde.
1: Ich erledige das. Hatwarf ist schließlich mein Handlanger. Herr mit der Machete.
2: Aber du kannst doch nicht.
1: Und ob ich das kann?
5: Warte, Hatwarf. Ich komme.

0: Angespannt lauschten Anna und Daniel den sich entfernenden Schritten Skidonis. Danach war nichts mehr zu hören. Es war still. Totenstill. Nach einiger Zeit hörten sie wieder Schritte im Unterholz.
1: Ich glaube, Skidoni kommt zurück.
2: So, das Problem mit Hadwarf hat sich erledigt.
3: Was hast du mit ihm gemacht?
2: Das einzig Richtige.
1: Dann bist du nicht nur ein gemeiner Intrigant, sondern auch ein Mörder.
2: Ich habe vernünftig gehandelt. Ihr solltet mir dankbar sein. Wenn ich ihn nicht getötet hätte, würde er uns alle umbringen. Das war nicht mehr Hadwarf. Er ist einer von denen geworden. Das solltest du einsehen.
3: Und deiner Meinung nach sollten wir dasselbe mit Christian machen, oder?
4: Das können wir doch nicht!
2: Wenn er nicht bald wieder auftaucht, wird euch nichts anderes übrig bleiben. Dann werdet ihr den Christian, den ihr kennt, nicht mehr wiedererkennen. Macht euch schon mal mit dem Gedanken vertraut. Ich gehe jetzt ins Flugschiff schlafen. Gute Nacht.
0: Mit diesen Worten drehte sich Skidoni um und verschwand im Flugschiff. Anne, Daniel und Claudia starrten noch lange betrübt in die Dunkelheit. Was sollten sie nur wegen Christian unternehmen? Keiner traute sich so recht schlafen zu gehen. Daher beschlossen sie, abwechselnd Wache zu halten. Die Nacht schien endlos zu dauern. Alle waren erleichtert, als die ersten Strahlen der Morgensonne das Dunkel vertrieben.
5: Los, Anne, aufstehen! Wir müssen Christian finden!
6: Wollen wir nicht erst mal was frühstücken?
5: Wie kannst du jetzt nur ans Essen denken?
3: Okay, wir ziehen sofort los. Ich wäre dafür, dass wir uns die Lichtung, an der wir diese scheußliche Gestalt gesehen haben, noch mal genauer ansehen. Immerhin hat Abby Christians Spur noch bis dahin verfolgen können.
6: Ja, gute Idee.
2: Ja, macht ruhig. Wenn ihr nichts dagegen habt, werde ich erst mal in Ruhe frühstücken.
3: Tja, du glaubst doch wohl nicht, dass wir dich mit unserem Floß und den ganzen Sachen hier lassen. Du kommst mit.
2: Ja, ja, sonst bedrohst du mich wieder mit deiner Machete. Ich weiß schon.
5: So, jetzt lasst uns endlich mal los.

0: So, wir sind gleich da. Die Lichtung ist da vorne. Vielleicht sollten wir uns vorsichtig anschleichen. Kann doch sein, dass der Guvarak, den wir gesehen haben, nicht zufällig hier war. Sie könnten ihre Behausung in der Nähe haben.
1: Gut. Die Bäume und Büsche bieten ja eine gute Deckung. Ich sehe aber nichts. Die Lichtung ist menschenleer.
2: Menschenleer, stimmt. Aber was heißt das schon?
0: Weit und breit nichts zu sehen. Was nun?
1: Schaut euch die Lichtung genau an. Daniel Skedoni, sieht wirklich alles genauso aus wie beim letzten Mal? Oder hat dieser Guvarak Spuren hinterlassen?
0: Nein, ich würde sagen, alles ist wie beim letzten Mal. Obwohl, halt, der Boden sieht anders aus. Was meinst du, Skedoni?
2: Stimmt, die Erde ist so aufgelockert.
0: Als habe jemand etwas vergraben.
1: Hoffentlich ist es nicht Christians Leiche.
2: Unsinn, ein Guvarak würde sich doch wohl kaum so viel Arbeit machen. Außerdem wissen wir doch seit Hatwarf, dass sie ihre Opfer zu ihresgleichen machen.
1: Wie beruhigend. Was jetzt?
0: Ich gehe zum Flugschiff zurück und hole den Spaten, den ich beim Werkzeug gesehen habe. Und dann schauen wir mal, wo hier der Hund begraben ist.

0: So, dann wollen wir mal sehen.
1: Ganz schön nass und lehmig der Boden.
2: Sei vorsichtig. Nicht, dass du etwas mit dem Spaten kaputt machst.
0: Wartet, ich glaube, hier ist was. Ich kratz mal die Erde weg.
2: Was ist das denn?
3: Sieht aus wie ein Fuß.
4: Das ist ein Fuß.
0: Ob das hier wohl ein Friedhof ist?
2: Aber Skedoni hat schon recht. Was für Tote sollten sie hier begraben?
3: Sieht mal, der Fuß bewegt sich.
0: Verdammt. Sie graben gar keine Toten ein. Sie leben selber in der Erde. Das erklärt doch das merkwürdige Aussehen.
4: Wir müssen hier weg. Seht euch doch um. Überall auf der Lichtung ist die Erde so aufgeworfen. Hier müssen sich mindestens 50 von den Uwaraks eingegraben haben.
2: Und Christian? Christian! Melde dich! Mach dich bemerkbar!
5: Die hören uns!
2: Christian! Die haben uns sowieso schon gehört. Das ist unsere letzte Chance, Christian wiederzufinden. Christian!
0: Christian!
2: Christian! Seid mal alle still, da ist was!
0: Das ist da vorne! Schnell!
2: Christian! Bist du hier? Schneller, Daniel! Die anderen Gubaraks graben sich aus der Erde!
0: Er ist nicht tief eingegraben! Hier! Man sieht schon den Oberkörper! Nun helft mir doch mal!
2: Bist du okay, Christian? Kannst du laufen? Wir müssen hier weg.
5: Woher wollt ihr wissen, dass das überhaupt Christian ist? Er könnte auch einer von ihnen sein.
0: Nein, ich bin's. Dann schnell weg!
5: Ihr Narren!
2: Jetzt kommt schon! Zurück zum Floß! Verdammt! Sie sind hinter uns her!
0: Ja, und es sind ganz schön viele!
2: Da vorne ist das Floß! Schneller!
0: Danke, dass ihr nicht ohne mich abgeholt seid.
5: Das hätten wir besser tun sollen.
0: Los! Schnell, alle rauf aufs Floß! Ich binde die Leine los!
2: Wir schwimmen! Oh, im Wasser können sie uns nicht verfolgen! Los, nehmt die Paddel!
0: Jetzt sind sie am Flussufer!
5: Verdammt! Sie springen ins Wasser! Die können schwimmen! Wir müssen schneller paddeln!
0: Ist doch klar, dass sie sich so viel Futter nicht entgehen lassen! Christian war bestimmt ihr lebender Vorratsschrank!
2: Die Strömung ist ziemlich stark! Wir gewinnen an Geschwindigkeit! Ja, mit dem Floß sind wir eindeutig schneller als sie.
0: Da vorne geht es in die Höhlen. Seid ihr sicher, dass es hier rausgeht?
6: Sagen wir so. Skedoni und ich hatten eine Vision.

0: In völliger Dunkelheit paddelten sie durch die Höhlen. Alle schwiegen beklommen und lauschten angespannt in die nasskalte Luft. Wie dicht waren die Guvaraks hinter ihnen? Würde ihr Vorsprung reichen? Waren die Höhlen überhaupt ein Ausweg?
1: Da hinten, da ist ein Lichtschimmer. Wir haben es gleich geschafft.
2: Endlich. Ich dachte schon, wir kommen hier nie wieder raus.
3: Los, paddelt schneller. Da ist eine Öffnung im Felsen.
4: Warum die Eile? Seht ihr das denn nicht? Die Öffnung ist viel zu schmal, da passen wir nie durch.
2: Jetzt sei doch nicht immer so pessimistisch. Wenn das Floß nicht durchpasst, dann schwimmen wir eben.
3: Uns wird gar nichts anderes übrig bleiben.
5: Und selbst dann sieht es knapp aus. Claudia passt vielleicht noch durch, aber der Rest von uns...
1: Ach, ihr zieht alle ein bisschen den Bauch ein und dann passt das schon.
2: Muss ja. Wir können nicht den ganzen Wegstrom aufwärts wieder zurückpaddeln. Das schaffen wir nie.
3: Mal davon abgesehen, dass wir auch auf gar keinen Fall ins Tal zurück wollen und eine ganze Horde von diesen Guvaraks hinter uns her schwimmt.
4: Was glaubst du denn, warum es Tal der Wiederkehr heißt? Man kommt nicht mehr raus, wenn man einmal drin ist.
2: So, wir sind gleich an der Öffnung. Probieren wir jetzt irgendwie da durchzukommen oder wollt ihr lieber weiter diskutieren?
5: Dadurch. Nur ich fürchte, die Öffnung ist definitiv zu schmal. Seht doch, wir können da nicht durchschwimmen.
1: Ja, was dann? Wir müssen uns schnell was einfallen lassen, sonst ist es zu spät.
3: Können wir die Öffnung nicht vergrößern? Ich denke da gerade an den Sprengstoff, den wir noch aus dem Flugschiff haben.
5: Brillante Idee.
4: Aber das birgt das Risiko, dass der ganze Berg über uns zusammenstößt. Aber dennoch unsere einzige Chance. Wir brauchen eine Lunte. Was können wir da nehmen?
2: Wir hatten doch noch eine Rolle Schnur in der Kiste. Hier ist sie. Was noch?
3: Am besten ist es, wir machen eine lange Lunte, zünden sie an und lassen dann das Floß auf die Öffnung zutreiben. Wenn es kurz vor der Öffnung zündet, müsste es das Gestein aufspringen.
1: Und was ist mit uns? Wir müssen doch weiter weg sein, sonst erwischt es uns.
4: Da vorne war doch ein Felsvorsprung. Schnell, wir kommen dahin.
5: Ein paar Meter noch. Los, Beeilung!
2: Wir können das Floß nirgendwo festbinden.
5: Anne, was meinst du? Schaffen wir beide es, das Floß in Position zu halten? Christian und Skedoni, am besten macht ihr dann den Sprengstoff klar.
3: In Ordnung.
2: Von mir aus auch. Muss klappen.
1: Was machen wir mit den Karten und den anderen Sachen? Die brauchen wir doch.
5: Darauf wollte ich gerade kommen. Du musst das Floß entladen.
2: Das meiste ist eh in den Kisten verpackt. Die schwimmen bestimmt.
1: Wird zwar alles nass werden, aber man kann es ja wieder trocknen.
3: Dann los!
0: Alle arbeiteten fieberhaft. Die Angst, dass die Guvaraks sie einholen könnten, spornte sie zu Höchstleistungen an. In wenigen Minuten war das Floß entladen und mit der selbstgebauten Sprengladung aus Schwarzpulver bestückt.
3: Das Floß ist klar.
2: Wir haben nicht alle Platz auf dem Vorsprung. Ein paar von uns müssen jetzt schon ins Wasser.
1: Nass werden wir sowieso alle.
5: Oh, nicht gerade warm.
2: Oh, eiskalt. Oh, egal, zünde dich hinunter.
5: Ja. Dann lass es treiben.
3: Alle fertig? Mhm. Jetzt!
2: Geht das gut?
1: Es muss einfach. Es muss.
5: Gleich ist das Floß in der Öffnung.
2: Jetzt ist es da. Komm runter.
3: Warum explodiert es denn nicht?
4: Hoffentlich ist die Lunte nicht feucht geworden.
1: Es funktioniert nicht.
5: Es hat geklappt. Das nenne ich ein Loch. Da könnten wir fast mit dem Flugschiff durchpaddeln.
4: Nein, aber nicht. Beeilen wir uns lieber. Wer weiß, ob nicht gleich noch mehr Steine runterkommen.
1: Los, wir springen.
2: Kisten schwimmen auf. Versucht euch daran festzuklammern.
1: Ja, wir dürfen die Sachen nicht verlieren. Auf keinen Fall die Karten.
5: Verdammt. Einer hätte ich einen Gesteinsbrocken auf den Kopf gekriegt.
3: Wir sind ja gleich draußen.
4: Damit ihr Bescheid wisst. Sobald wir hier raus sind, gehen wir getrennte Wege.
2: Und der Waffenstillstand ist auch aufgehoben.
4: Gut, dass wir das geklärt haben.
5: Wir sind draußen. Wir haben es wirklich geschafft.
1: Ja, wir haben es geschafft. Wir sind super. Wir sind entkommen.
2: Ja.
3: Ich will die Begeisterung ja nicht kaputt machen. Aber was ist mit den Guvaraks?
6: Ich
2: hat sich gerade erledigt.
1: Naja, ganz ist die Felsöffnung ja noch nicht verschüttet.
4: Man hat übrigens noch nie etwas von Gubarats außerhalb des Tals gehört. Der Sage nach können sie nur in dem Tal existieren.
5: Dann bleibt hier nur noch eine Kleinigkeit. Das Tal haben wir geschafft. Jetzt müssen wir nur noch aus dieser Welt entkommen.

0: Also ich würde vorschlagen, dass wir uns zwei Gruppen...
1: So zwei Gruppen teilen.
0: Genau, dass wir zwei Gruppen teilen.
2: Jeder kriegt eine.
0: Also ich würde vorschlagen, dass wir uns in zwei Gruppen teilen. Die einen nehmen sich das Flugschiff vor und durchsuchen alle Räume nach Sachen, die wir vielleicht noch gebrauchen können. Die anderen sehen sich mal im Wald um. Christian muss schließlich noch hier in der Nähe sein.
3: Okay, ich gehe mit Skedoni in den Wald. So kann ich ihn im Auge behalten. Ich nehme am besten auch die Machete mit. Man weiß ja nie, auf was für Ideen. Man weiß ja nie, auf was für Ideen. Mein Gott. Man weiß ja nie, auf was für Ideen Skedoni auf einmal kommen könnte.
2: Damit bin ich einverstanden. Mit Hardwarf werden wir auch allein fertig.
4: Was?
2: Leute.
4: Du hast es auch so gelacht.
1: Ja, ich sag das nochmal.
0: Ich dachte schon, wir kommen hier nie wieder raus.
3: Los, paddelt schneller! Da ist eine Öffnung im Felsen! Los, schneller!
5: Warum die Eili? Seht ihr das?
2: Warum die Eili?
6: Warum die Eili? Seht ihr?
5: Warum die Eile? Seht ihr das denn nicht?
0: Jetzt sind wir wohl schuld. Wenn du dich nicht in unser Leben eingemischt hättest, dann wären wir doch gar nicht hier.
2: Hey, Waffenstillstand, okay? Zumindest so lange, wie wir zusammen in diesem Tal sind. Bitte.
3: Warum seid ihr eigentlich mit den Rigurden im Krieg?
5: Was geht dich das an? Ich dachte, die Flucht nach Vangnava wäre ein Ausweg. Aber diese...
1: 14:30 Uhr, Deutschland-Vereinschaft.
4: Schön. Okay. Ja, der gleiche Stelle wie eben.
1: Soll ich nochmal fragen?
4: Ich bin super, frag mich nochmal.
3: Warum seid ihr eigentlich... Warum seid ihr denn mit den Rigurden im Krieg?
5: Was geht dich das an?
2: Wir müssen uns schnell was einfallen lassen, sonst ist es zu spät.
7: Können wir die Öffnung nicht vergrößern? Ich denke da gerade an das Sprengstoff. Können wir die Öffnung nicht vergrößern? Ich denke da gerade an den...
3: Mann.
7: An den Sprengstoff. Ja, genau. Können wir die Öffnung nicht vergrößern? Ich denke da gerade an den Sprengstoff, den wir noch aus dem Flugschiff haben.
3: Brillante Idee!
5: Aber das birgt das Risiko, dass der ganze Berg über uns zusammenstößt.
2: Ist es noch weit?
3: Nein, da hinten kannst du schon die Umrisse der ersten Häuser erkennen.
2: Nochmal, du hast dich... Ist es noch weit?
3: Nein, da hinten kannst du schon die Umrisse.
2: Ist es noch weit?
3: Nein, da hinten kannst du schon die Umrisse der ersten Häuser erkennen.
0: Sagt mal, täusche ich mich oder seht ihr das auch?
7: Die beiden Häuser, da sind nur noch Ruinen.
2: Sieht so aus, als seien sie ausgebrannt.
3: Und nicht nur die Häuser. Scheiße. Und nicht nur die Häuser. Seht mal, die anderen Häuser da hinten auch.

0: Wir hatten doch noch eine Rolle Schnur in der Kiste. Hier ist sie. Was noch?
1: Am besten ist es, wir machen eine lange Lunte, zünden sie an und lassen dann das Floß auf die Öffnung zutreiben. Wenn es kurz vor der Öffnung zündet, müsste es das Gestein aufspringen.
2: Und was ist mit uns? Wir müssen noch weiter weg sein, sonst erwischt es uns.
3: Da vorne war doch ein Felsvorsprung. Schnell, wir paddeln dorthin. Scheiße, es war scheiße. Ich musste auch lachen. Entschuldigung, weil wir machen eine lange Lunte. Nein, natürlich machen wir eine kurze. Machen wir mal. Die Betonung ist lange nicht so, Christian. Wir machen eine lange Lunte.
4: Ja, okay. Wir machen eine lange Lunte.
1: Am besten ist es, wir machen eine lange Lunte. Zünden sie an und lassen dann das Floß auf die Öffnung zutreiben.
5: Anne, was meinst du? Schaffen wir beide es, das Floß in Position zu halten? Christian und Skedoni, am besten macht ihr dann das Schwarzpulver klar. Scheiße. Christian und Skedoni, am besten macht ihr dann den Sprengstoff klar.
1: Ja, in Ordnung.
0: Von mir aus auch.

0: probieren, jetzt irgendwie da durchzukommen? Oder wollt ihr lieber weiter diskutieren?
1: Wir kommen da durch. Nur ich fürchte, die offene... Sagst du den Satz nochmal? Du musst es anders betonen.
0: Was denn? Wo denn? Wie denn? Sag mal, wie?
1: Probieren wir jetzt irgendwie da durchzukommen? Oder wollt ihr lieber weiter diskutieren? Das ist schon entschieden.
0: So, wir sind gleich an der Öffnung. Probieren wir jetzt irgendwie da durchzukommen? Oder wollt ihr lieber weiter diskutieren?
1: Das ist falsch. Du stellst eine Frage. Probieren wir jetzt irgendwie da durchzukommen? Oder wollt ihr lieber weiter diskutieren? Du musst das als Aussage machen.
0: So, wir sind gleich an der Öffnung. Probieren wir jetzt irgendwie da durchzukommen? Oder wollt...
2: Ich hab dir, glaube ich, gerade reingegangen.
0: Scheiße. So, wir sind jetzt an der Öffnung. Probieren wir jetzt irgendwie da durchzukommen oder wollt ihr lieber weiter diskutieren?
2: Wir sind gleich an der Öffnung.
0: Sorry, ja.
1: Das bleibt eine Frage. Ich sag dann hier was anderes. Okay.
2: Also, wollt ihr weiter diskutieren? Also, wollt ihr weiter diskutieren?
3: Lasst uns abstimmen.
0: So, wir sind gleich an der Öffnung. Probieren wir jetzt irgendwie da durchzukommen oder wollt ihr lieber weiter diskutieren?
1: Dadurch.

0: Nachts allein in einem Kaufhaus. Es ist leicht, sich vorzustellen, alles sei nur ein großer Spaß, ein aufregendes Abenteuer.
1: In allen Abteilungen endlos stöbern können, ohne dass einen eine Verkäuferin dumm anquatscht. Wir können die ganze Nacht die neuesten Videos gucken. Lauter verrückte Klamotten anprobieren. In allen Büchern und Zeitschriften schmökern. Was immer uns in den Sinn kommt.
2: Naja, ein bisschen aufregend klingt das schon.
1: Klar, daran wirst du dich noch in Jahren erinnern. Über wie viele Abende in deinem Leben kannst du das noch sagen?
0: Aber in ihrem perfekten Plan gibt es einen Fehler. Einen verhängnisvollen Fehler.
1: Wir wollten doch nur ein bisschen Spaß haben.
3: Ja, der Spaß ist jetzt vorbei. Ihr seid uns in die Quere gekommen. Daher müssen wir euch jetzt leider außer Gefecht setzen. Los, mitkommen!
1: Oh, bitte.
2: Ja, bitte, lassen Sie es doch einfach gehen.
3: Hier ist Paketschnur und Klebeband. Das sollte gehen. Setzt euch auf die Stühle.
1: Oh.
3: Na los, wird's bald.
2: Wozu fesseln Sie uns? Ja. Wir können doch nichts gegen Sie aussagen. Lassen wir uns doch laufen, bitte!
4: Das sollte reichen.
3: Ja, gut.
4: Die zwei kommen nicht so schnell wieder los.
2: Die Typen da unten sind fertig, sieh doch! Sie packen ihre Sachen zusammen. Nun mach doch schon, wir haben keine Zeit mehr.
1: Oh, verdammt! Wir müssen uns verstecken, schnell. Der Kleiderständer dort. Wir hocken uns einfach zwischen die Mäntel. Oh, ist das eng hier. Sie kommen.
0: Es ist leicht, in ein Kaufhaus hineinzukommen. Aber wie kommt man wieder heraus?
2: Die Ausgänge können wir vergessen. Es werden doch nach Ladenschluss immer Gitter runtergelassen.
1: Richtig. Die Schaufenster sind aus Panzerglas. Da ist auch kein Durchkommen.
2: Gibt es sonst noch irgendwelche Fenster?
1: Nicht, dass ich wüsste. Die Büros und Toiletten sind alle in der Gebäudemitte. Also fensterlos.
2: Das sieht nicht gut aus. Verdammt, da hinten sind sie. Sie haben uns gesehen. Was jetzt?
1: Wir müssen weiter in den hinteren Teil. Da ist es dunkler. Und sie können uns nicht so gut sehen.
2: Ja, am besten da hinten zu den Bademoden. Sonst schneiden sie uns den Weg ab und wir laufen ihnen direkt in die Arme.
1: Oh, pass auf!
2: Verdammt, die Vorsicht! Meine Angst!
0: In den Hauptrollen. Reinhild Schneider.
1: Los, Iris. Wir müssen sehen, dass wir uns befreien.
0: Susanne Wulko.
2: Was machen wir denn jetzt? Du hast sie doch gehört, es gibt keinen Ausweg.
0: Konrad Halver.
3: Wir müssen uns diese Miststücke vom Hals schaffen. Das hätten wir schon längst tun sollen.
0: Und Michael von Rossband.
5: Gottverdammt. Wir müssen jetzt genau überlegen, was zu tun ist.
0: In Tonspuren. Die neue Krimiserie von Pandora's Play. Folge 1. Einbruch der Nacht.

0: Anne! Anne! Wach auf!
1: Was ist denn, Christian? Es hat doch bis morgen Zeit. Geh wieder in dein Zimmer.
0: Anne, wir sind nicht zu Hause. Wir sind doch in Rigurd. Wach endlich auf. Wir müssen...
1: Habe ich das nicht geträumt? Wir sind wirklich mit diesem Flugschiff abgestürzt und waren mit Skedoni in diesem grässlichen Tal und sind nur knapp diesen Zombies entkommen. Oh, ich muss erst mal wach werden.
0: Dafür haben wir jetzt keine Zeit, Anne. Daniel und Claudia sind weg.
1: Was? Das kann nicht sein.
0: Siehst du doch, ihre Schlafsäcke sind leer.
1: Aber sie sind doch nicht mitten in der Nacht irgendwo hingegangen. Und wenn jemand sie verschleppt hätte, das hätten wir auch merken müssen.
2: Jetzt hört mit diesem Lärm auf. Kann man denn hier nicht einmal in Ruhe schlafen?
1: Skedoni, Dani und Claudia sind verschwunden. Hast du was gehört? Ist dir was aufgefallen?
2: Ich habe tief und fest geschlafen.
0: Egal. Kommt, wir müssen die beiden suchen.
2: Dann sucht mal schön. Die Sonne geht eh bald auf. Ich verschwinde jetzt.
1: Das ist natürlich mal wieder klar. Sobald es ein Problem gibt, machst du dich vom Acker.
2: Wieso? Unser Waffenstillstand galt doch nur für die Zeit, die wir gemeinsam im Tal der Wiederkehr festsaßen. Nur so lange. Wäre es nicht schon fast dunkel gewesen, als wir mit dem Floß aus dem Tal entkommen sind, dann wäre ich gleich abgehauen.
1: Wahrscheinlich haben du oder deine Leute was mit dem Verschwinden von Dani und Claudia zu tun.
2: Jetzt wird mal nicht paranoid. Also ich gehe jetzt. Hindert mich doch, wenn ihr könnt.
0: Lass ihn, Anne. Wir müssen uns um Daniel und Claudia kümmern.
1: Ja, du hast recht. Skedoni, du lässt aber unsere Sachen hier. Nicht, dass wir gleich wiederkommen und alles ist weg.
3: Oh, wie könnte ich mich nur an eurem Eigentum vergreifen?
2: Euer Eigentum, das ihr aus dem Flugschiff geklaut habt.
3: Aber da es Sachen von Rigurden sind, will ich mal nicht so sein. Ihr dürft es behalten.
1: Du bist zu großzügig.
0: Anne, komm jetzt endlich. Da hinten ist das Gras niedergetreten. Claudia und Daniel sind bestimmt in diese Richtung gegangen.
1: Ja, ja, stimmt schon. Ach, wenigstens ist Skedoni weg, wenn wir wiederkommen.
4: Wütend griff Anne nach ihrer Taschenlampe und folgte Christian in Richtung Wald. Sie hatten auf einer kleinen Lichtung, umgeben von dichtem Tannengehölz, ihr Nachtlager aufgeschlagen. Obwohl der Mond nicht schien, war im Licht der Sterne deutlich zu erkennen, dass das hohe, schilfartige Gras zu einem Trampelpfad niedergetreten war. Anna und Christian folgten dieser Spur.
1: Na, hoffentlich ist diese Spur auch von Claudia und Daniel. Es könnte eine Falle sein.
0: Glaube ich nicht. Es weiß doch keiner, dass wir hier sind. Sag mal, Anne, hörst du das auch?
1: Nein. Was denn?
0: Na, so eine Art Singen in den Bäumen.
1: Unsinn, das ist nur der Wind. Los, wir müssen Claudia und Daniel finden.
0: Vielleicht sind sie dem Geräusch nachgegangen. Das wäre doch möglich.
1: Glaube ich nicht. Hier ist kein Gras mehr. Und damit endet unsere schöne Spur.
0: Komm, dann gehen wir dem Singen nach. Hier, in diese Richtung.
1: Hey, Christian, da hinten. Da sind Claudia und Daniel.
0: Oh, Claudia, Daniel! Was ist denn los?
1: Wir haben uns schon Sorgen um euch gemacht.
5: Hört ihr dieses Singen in den Bäumen?
1: Ich höre nichts.
5: Hör genau hin, in den Blättern. So ein Säuseln.
1: Ich glaube, jetzt höre ich's auch.
5: Das hat Claudia total erwischt. Dieses Singen hat irgendeine Wirkung auf sie. Ich konnte ihr gerade noch nach.
1: Claudia, was ist denn? Geht's dir gut?
6: Ich weiß nicht. Ich bin so benommen.
0: Kannst du zurück zum Lager? Dir geht es bestimmt besser, wenn du einen Happen isst oder einen starken Kaffee trinkst.
6: Ich weiß nicht. Dieses Singen ist überall. Ich kann es sogar spüren. Als wäre da so eine Resonanz in mir.
5: Wir müssen sie zum Lager zurückkriegen.
0: Klar. Komm, wir stützen sie. Claudia, hör mir gut zu. Wir sind bei dir, du bist sicher. Stütz dich auf uns. So, jetzt komm. Ganz langsam. Schritt für Schritt.
5: So ist es gut.
4: Langsam gingen sie mit Claudia zurück. Das Singen in den Bäumen begleitete ihre Schritte noch eine Weile, verstummte dann aber allmählich, so als seien die Bäume müde geworden. Als sie den Wald verließen und auf die Lichtung kamen, auf der sie ihr Lager aufgeschlagen hatten, ging es Claudia schon besser.
1: So, da sind wir. Jetzt machen wir erstmal einen starken Kaffee. Das bringt dich wieder in Form, Claudia.
6: Ja, das wäre gut.
0: Mir wird der Kaffee auch gut tun. Dieser Gesang, das war schon komisch. So, als würde ich ihn nicht nur mit den Ohren hören, sondern tief in mir drin.
2: Also ich höre momentan nur das Knurren meines Magens tief in mir drin. Wir sollten unbedingt auch mal was zu essen machen.
1: Seht mal, das gibt's doch nicht.
2: Unsere Sachen! Wo sind unsere Sachen?
0: Oh, Skidoni, wenn ich den in die Finger bekomme.
6: Aber warum habt ihr ihn denn hier allein gelassen?
1: Weil wir uns Sorgen um euch gemacht haben. Insbesondere, wo Christian diesen Gesang gehört hat.
2: Da sieht man mal wieder, dass man diesem Mistkerl keine 5 Zentimeter über den Weg trauen darf.
1: Jetzt lasst uns doch mal ganz ruhig überlegen. Die ganzen Sachen, das kann er doch unmöglich alles allein getragen haben.
0: Verdammt, du hast recht. Er muss Helfer gehabt haben.
6: Das gefällt mir gar nicht. Wenn hier noch mehr Skidonis durch den Wald laufen. Oh.
1: Unsere Schlafsäcke und unsere Rucksäcke hat er uns ja dagelassen. Und in meinem Rucksack, da sind die Karten. Moment. Hier. Sehen wir doch mal nach. Seine Helfer können ja nicht aus dem Nichts hier aufgetaucht sein.
2: Da ist ein Dorf eingezeichnet. Was steht da? Norsund. Scheint nicht gerade groß zu sein.
0: Aber es ist wirklich ganz in der Nähe. Seht mal, diese Biegung am Fluss, da sind wir. Wenn wir nur etwas weiter flussabwärts gehen, kommen wir direkt zum Dorf.
6: Aber wollen wir da wirklich hin?
2: Und ob! Skidoni hat unsere ganzen Vorräte mitgenommen. Die Macheten, den Rest des Sprengpulvers, einfach alles. Das holen wir uns zurück, das ist doch wohl klar.
1: Außerdem haben wir immer noch keine Idee, wie wir wieder nach Hause zurückkommen. Und auch auf die Frage finden wir wohl am ehesten im Dorf Antwort. Skidonis Leute müssen doch auch aus Rangnava hierher gekommen sein.
6: Oder es waren gar nicht Skidonis Leute. Ist euch denn schon mal der Gedanke gekommen, dass das auch zum Beispiel Rigurden gewesen sein könnten? Dann haben sie Skidoni vielleicht gefangen genommen.
2: Dann sind es mir durchaus sympathische Leute. Lasst uns jetzt nicht endlos hier rumquatschen. Gehen wir einfach Richtung Dorf. Wir können es uns ja vorsichtig angucken und dann immer noch entscheiden, wie wir weiter vorgehen.
4: Sie gingen schweigend flussabwärts. Direkt neben dem Flusslauf war ein schmaler Trampelpfad. Die Erde war ausgetreten und kaum von Unkraut überwachsen, so als würde der Weg häufig benutzt werden. Die Nacht war hell und klar. Und im fahlen Licht des Mondscheins war der Pfad gut zu erkennen. Nach ungefähr einer halben Stunde Fußmarsch hielt Daniel inne.
2: Der Wald lichtet sich da vorne. Da muss das Dorf sein.
1: Am besten, wir schleichen uns ganz vorsichtig ein bisschen näher ran.
6: Seht mal, sie haben rund um das Dorf den Wald gerodet.
0: Sieht ganz schön schlimm aus. Da ist ja nichts als Erde geblieben. Und das ungefähr 20 Meter ums ganze Dorf.
2: Zumindest so weit, wie wir sehen können. Aber ist doch egal. Vielleicht wollen sie ja was anbauen oder so. Was machen wir jetzt?
1: Jetzt schlafen doch bestimmt noch alle. Es ist ganz ruhig. Sollen wir nicht erstmal ums ganze Dorf rumgehen? Dann können wir uns einen Eindruck verschaffen.
6: Gute Idee. Die Leute, die unsere Sachen genommen haben, kommen bestimmt aus diesem Dorf. Schade, dass die Erde hier überall so festgetreten ist. Man kann gar keine Spuren erkennen.
0: Stimmt. Sonderbar. Wenn sie hier gerodet haben, um Anbauflächen zu schaffen, dann hätten sie doch den Boden nicht überall festgestampft.
1: Genau. Außerdem legt man Felder doch nicht in einem Kreis um das Dorf an.
2: Gehen wir doch erstmal rum. Dann sehen wir doch, wie es auf der anderen Seite aussieht. Vielleicht ist dort ja gar nicht gerodet worden. Aber kann uns doch eigentlich auch egal sein, was die hier für Verschönerungsmaßnahmen am Dorf machen. Ich will nur unsere Sachen zurück und wissen, was mit Skidoni ist. Also, kommt ihr?
1: Ja, klar. Los, am besten wir bleiben dicht am Waldrand. Nur für den Fall, dass jemand Wache steht. Dann sollte er uns besser nicht sehen.
4: Vorsichtig schlichen sie sich um das Dorf. Es war tatsächlich der ganze Wald rund um das Dorf gerodet worden. Und die Erde war überall trocken und festgestampft. Es sah nicht so aus, als sollte hier noch einmal irgendetwas wachsen. Sonst gab es nichts Aufregendes zu sehen. Das ganze Dorf schien in tiefem Schlaf zu liegen. Die Freunde versteckten sich am Waldrand und beratschlagten.
6: Die Sonne geht langsam auf.
1: Es dauert bestimmt nicht mehr lange, bis alle aufwachen.
0: Und was dann? Wir können doch wohl schlecht einfach so ins Dorf spaziert kommen und nach unseren Sachen fragen?
7: Warum eigentlich nicht? Wir sind harmlose Wanderer, die im Wald übernachtet haben und beraubt worden sind. Wir bitten einfach um Hilfe.
1: Hat uns die Idee nicht damals in Rangnava ins Gefängnis gebracht?
7: Ja.
1: Also ich meine, wir sollten dazulernen und uns lieber erstmal einen Plan überlegen.
7: Aber hier ist doch alles ganz anders als in Rangnava. Sieh dir doch allein das Dorf an. In Rangnava sah alles so aus wie bei uns vor Hunderten von Jahren. Keine Autos, die Häuser noch aus Lehm und Stroh gedeckt. Nur in der Stadt schon Gebäude aus Stein. Kein Strom, kein fließendes Wasser.
0: Ja, schon gut. Wir haben es alle gesehen. Du hast ja recht, das Dorf hier sieht nicht sehr dörflich aus.
7: Genau das meine ich. Die Häuser sind aus Stein und man sieht viel Metall. Also müssen sie metallverarbeitende Industrie haben. Überhaupt Kenntnisse der Metallgewinnung. Und dann schaut euch mal diese Masten da an. Die sehen aus wie eine Art Sendemast. Also haben sie Telefon, Funk oder vielleicht sogar was wie Fernsehen.
1: Na, dann wird's uns ja wenigstens nicht langweilig. Aber Daniel hat recht. Allein dadurch, wie das Dorf aussieht, können wir Informationen gewinnen. Also ich tippe darauf, dass hier Rigurden sind. Sonst wird's ja wohl eher so aussehen wie in Rangnava, oder?
8: Mhm, finde ich auch. Dann sind das hier wohl eher nicht Skedonis Leute.
7: Ganz richtig. Und wenn es Rigurden sind, werden sie Skedoni und seine Komplizen hassen. Vielleicht haben sie ihn ja gefangen genommen. Auf jeden Fall sind sie dann auf unserer Seite. Also sind wir wieder bei meinem Plan. Ich gehe einfach mal in die Stadt und bitte um Hilfe.
1: Dann komme ich mit. Christian, Claudia, ihr bleibt besser zurück und versteckt euch. Ihr seid unser Rettungstrupp, falls was schief geht.
0: Alles klar. Wir behalten euch im Auge. Viel Glück.
4: Mit mulmigem Gefühl folgte Anne Daniel, der schon in Richtung Dorf vorausgeeilt war. Sie holte ihn jedoch schnell ein und so gingen sie gemeinsam über den gerodeten Boden auf die Häuser zu. In den Dächern und Mauern der Häuser war tatsächlich ein mattes Metall verarbeitet, das in den Strahlen der Morgensonne hell glänzte. Die Straßen des Dorfes waren nicht wie in Rangnarva nur aus festgetretenem Lehm, sondern mit Steinen, die ein bisschen an Marmor erinnerten, gepflastert. Alles sah sauber und freundlich aus. Anna und Daniel schauten sich neugierig um.
7: Scheint alles noch zu schlafen.
1: Ist mir nur recht. Dann können wir uns noch etwas umsehen. Die Häuser sehen ja unglaublich aus. Das muss doch irre warm werden mit den Metalldächern. Also wenn da die Sonne drauf knallt.
7: Vielleicht ist das gar kein Metall. Ich meine, kann doch sein.
1: Und Glasfenster haben sie auch. Guck mal, da sind Geschäfte mit Schaufenstern.
7: Gut, dass Claudia jetzt nicht dabei ist. Sonst wird wohl erstmal eine Shoppingtour anstehen.
1: Haha, denk doch mal nach. Was in den Läden angeboten wird, das gibt uns doch auch Hinweise über die Rigurden. Hier, das sieht wie eine Buchhandlung aus.
7: Und schau mal, hier ist eine Art Technikladen. Nur ich habe nicht die leiseste Ahnung, was das alles im Schaufenster ist.
1: Christian müsste sich das mal ansehen. Der würde vor Begeisterung ausflippen.
7: Stimmt, mit sowas kennt er sich aus.
9: Ich glaube es nicht. Der Glatt-Gäfjörn ist wieder da. Der Glatt-Gäfjörn ist wieder da. Kommt alle her und seht. Der Glatt-Gäfjörn ist endlich wiedergekommen.
10: Ich wusste, dass er kommen würde.
11: Ja, er lässt uns nicht im Stich. So, wie es in der Vorhersehung steht.
12: Er wird das Unheil bekämpfen.
1: Daniel, was ist hier los?
7: Keine Ahnung, aber ist doch egal. Ich bin froh, wieder bei euch zu sein. Wie ihr seht, habe ich noch jemanden mitgebracht. Das ist meine Frau, Anne.
13: Sei gegrüßt, Anne. Ihr seid uns sehr willkommen. Ihr habt bestimmt Hunger. Kommt mit, dann frühstücken wir erstmal.
7: Das klingt gut. Danke.
1: Frau? Deine Frau?
7: Ja, stell dir einfach vor, das hier ist sowas wie ein Theaterstück. Außerdem willst du doch bestimmt kein Einzelzimmer, wenn die uns hier irgendwo unterbringen.
1: Psst, du siehst ja von der lockeren Seite. Die Leute scheinen dich hier doch mit irgendwem zu verwechseln. Meinst du nicht, dass das mächtig Ärger gibt, wenn die rauskriegen, dass du gar nicht dieser Glatt-Gäfjörn bist?
7: Darüber mache ich mir später Sorgen. Momentan ist doch alles bestens.
4: Daniel hatte beschlossen, das Spiel mitzuspielen. Mit der größten Selbstverständlichkeit ließ er sich zu einem gedeckten Tisch führen, auf dem ein Festmahl aufgetischt worden war, und langte zu. Anne fühlte sich immer noch unwohl und konnte die vielen Leckereien gar nicht so richtig genießen. Stattdessen nutzte sie die Gelegenheit, die Frau, die sie so freundlich begrüßt hatte, etwas auszuhorchen.
1: Entschuldige, ich kenne deinen Namen nicht.
13: Ich muss mich entschuldigen, ich habe mich gar nicht vorgestellt. Rihanna ist mein Name. Der Glöd-Gäfjon kennt mich noch, aber du bist ja zum ersten Mal hier.
1: Ja, und Daniel hat mir auch noch gar nichts erzählt. Er meinte, ich soll alles selbst kennenlernen.
13: Daniel? Nennst du ihn so? Ein ungewöhnlicher Kosename.
1: Nun ja, aber erzähl mir doch alles über euch. Ich bin wahnsinnig neugierig. Wer ist beispielsweise der Mann, der uns da schräg gegenüber sitzt? Der sieht wahnsinnig wichtig aus. Ist das der Bürgermeister?
13: Bürgermeister?
1: Ja, der wichtigste Mann im Dorf. Der das Sagen hat.
13: Nein, das ist Tirdor. Er ist unser Heiler. Er ist schon sehr mächtig, aber ich glaube, was du meinst, das ist Margor, mein Mann. Er sitzt da drüben. Sag dem Glöd-Gäfjon, dass wir sehr froh sind, dass er zurückgekehrt ist.
1: Ja, ich hoffe, er kann euch helfen.
13: Bestimmt. Es steht so geschrieben, dass er uns bei seiner Rückkehr von der Erlkönigin befreien wird.
1: Erlkönigin?
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15: Ich bin heute mit Bettina und Lida im Studio, die Sendung Monday Movie Talk machen.
16: Hallo.
17: Hallo, Benni.
15: Die Schlagwörter zu eurer Sendung sind Aktuelles zum Film, Theater, Tanz und Literatur, grob zusammengefasst. Wie würdet ihr die Sendung in euren eigenen Worten beschreiben?
16: So ein anderes Schlagwort ist natürlich die Kritik zu Spielfilm und Dokumentation. Und wir bringen natürlich auch so ein paar O-Töne vom roten Teppich. Und wir haben ausgewählte Studiogäste. Wir besprechen eben aktuelle Theaterproduktionen und Tanzinszenierungen aus Berlin und Co. Das heißt, wir wandern auch mal in andere Städte und gucken, was in anderen Städten so los ist, dass man von Berlin aus dahin fahren kann. Aber primär sind wir queer-feministisch. Eher in die linke Ecke.
17: Immer klassenkritisch, nicht nur film- und theaterkritisch.
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0: Ich bin heute hier mit zwei Hosts von der ukrainischen Radiosendung Trambeats FM. Schön, dass ihr da seid.
1: Ja, danke. Danke für die Einladung.
2: Danke, thanks a lot.
0: Lass uns über den Namen sprechen. Trambeats FM. Was heißt es?
1: Es gibt ein traditionelles ukrainisches Instrument, Musikinstrument, in Gebirgen meistens. Es ist ein großes Rohr, das heißt Trambita.
2: Dieses Name Trambeats FM, das bedeutet Trambita wie Musikinstrument und auch Beat für Musik. Trambita mit Beat.
0: Was sind die Themen, mit denen ihr euch beschäftigt?
1: Alles, was für die Ukrainer in Deutschland interessant ist, ja, es ist die sozialen Fragen, die Nachrichten, die Fragen der Kommunikation, die Fragen, die helfen auch die Gemeinde zusammen sammeln. Alles, was wichtig in der Ukraine ist, auch teilen wir mit und was für die Ukrainer in Deutschland wichtig ist auch.
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1: Herzlich willkommen bei den On Air Stories. In dieser On Air Story möchte ich euch die Sendung Oldie Treff von Peter Ziermann vorstellen. Hallo Peter, schön, dass du da bist.
2: Ja, freut mich auch.
1: Was ist denn die Sendung Oldie Treff genau? Also worum geht es?
2: Ja, ein bisschen old-fashioned Radio. Zum einen wird für ich ja seit 100 Jahren gefühlt durch, dass wir hier noch Plattenspieler im Studio haben, weil ich tatsächlich immer noch eigentlich 100% Vinyl spiele. Und mein Musikgeschmack, der liegt ja eigentlich eher bei internationalen Titeln, bei Beat und ja, vernünftigen Nummern der 60er, 70er Jahre. Aber ich spiele auch sehr viel deutsche Musik, bin nach wie vor jedes Wochenende auf dem Flohmarkt, sammle da irgendwelche Schallplatten ein. Und es gibt so einen Spruch, den ich auch seit Jahren mache. Bei mir kann sich jeder jeden Titel wünschen. Wenn jemand von Heino die schwarze Barbara haben will, dann kriegt er die auch. Ja.

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1: Herzlich willkommen zu einer weiteren On-Air-Story. Ich bin heute mit Rolf Gensrich im Studio, der die Sendung OK Beat macht.
2: Hallo, freue mich, dass ich hier sein darf.
1: Wie würdest du ansonsten deine Sendung generell beschreiben?
2: Die Sendung lässt sich eigentlich schlecht beschreiben. Also es gibt mehrere Varianten. Ich versuche, Gäste mir heranzuholen aus allen möglichen Gegenden, so Sachen, die mir über den Weg laufen. Das kann also der Würstchenverkäufer sein bis hin zu irgendwelchen kleinen Aktionen, Grundeinkommen zum Beispiel oder kleine Parteien oder aber Musiker, die mir auf der Straße auffallen, die nicht dann mal meine Visitenkarte geben und sagt, kommt doch mal vorbei, meldet euch doch mal.
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